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0: Black Nova mit Cut Off My Wings.

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0: Daishi mit When This World Was Mine.
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0: Leeds Club mit AC Beat.

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3: Uhr 8 und hier ist wieder Radio Reichenhall. Hier ist das erste deutsche Außenstudio der Radiofabrik Salzburg, euer freier Rundfunk. Schön, dass ihr mit euren Ohren dabei seid. Einen wunderbaren guten Morgen. Ja, hier das erste deutsche Außenstudio. Heute habe ich seit langer Zeit mal wieder einen Studiogast und hallo. Zwar einen, ja genau, hallo.
4: Hallo, hallo.
3: Ja, hallo, da ist der Manni.
4: Grüß Gott.
3: So, grüß Gott. Der Manni, der ist hier sozusagen ein Kollege von mir, weil wir sind hier. Manni ist in der Regel unten im Erdgeschoss in der Zuverdienstwerkstatt, stimmt's?
4: Stimmt, genau, ja, hast recht.
3: Und ich sitze hier oben und mache Radio. Und Manni arbeitet mit vielen Kollegen zusammen. Ich sitze hier ganz oft ganz alleine. Und das Interesse von euch ist da. Hier auch an dem.
4: Ich freue mich jetzt auch, hier sein zu dürfen.
3: Ja, schön, wunderbar. Und jetzt starten wir zwei zusammen. Die Sendung, ach, da kommt ja gleich noch einer rein. Der Andreas. Guten Morgen. Jetzt sind wir schon zu dritt. Ja, wunderbar. Aber bevor wir jetzt zu viel reden, fangen wir jetzt erstmal an mit ordentlich mal was zum Eingrooven hier. Musik von Spliff aus dem Jahr 1984. Uralt, aber es ist das Lied fürs. Es ist das Lied fürs Radio schlechthin. Es ist die Hommage ans Radio. Wir machen Radio, wir freuen uns, dass es Radio gibt. Hier ist Bliff und es ist wieder Donnerstag.

0: So. Das war einmal mehr zum Einstand hier in diese Sendung Spliff mit dem Titel Radio an diesem Donnerstag und damit nochmal willkommen bei 8 nach 8 am Ende der Nacht. Also nochmal zur kleinen Orientierung. Wir sind hier in Bad Reichenhall. Wir sind hier im ehemaligen Bahnhof Bad Reichenhall-Kirchberg. Hier oben im ersten Stock ist ein Zimmerchen mit einem Studio, mit dem man, wie ihr hört, Radio machen kann. So, und wir sind hier zu Gast als Radiofabrik mit der ersten deutschen Außenstelle hier in Deutschland, in Bayern. Zu Gast bei der Zuverdienstwerkstatt der Arbeiterwohlfahrt. Und ja, das geht schon ein paar Jahre hier so parallel. Und heute ist das erste Mal jemand von dieser Zuverdienstwerkstatt hier, nämlich der Manni, vorhin schon begrüßt. Ja, Manni, du bist ein wenig älter als dieses Lied, was wir gerade gehört haben.
1: Ja, genau, das stimmt.
0: Also, hast du noch nie gehört zuvor, nehme ich an?
1: Nee, habe ich noch nie gehört.
0: Ja, kennt irgendwie keine Sau dieses Lied. Es ist für mich ein absolutes Rätsel, ich sag's immer wieder, ein Phänomen, ein wunderbares, ein total neutrales Lied, eine Hommage ans Radio, also wie toll Radio ist, aber Radiosender spielen das nicht, komischerweise.
1: Aber cooles Lied war das gerade.
0: Manni, freut mich, dass es dir gefällt. Also jedenfalls heute mit Studiogast und nachher wird auch noch gleich nochmal Andreas vorbeisehen. Der ist gerade wieder rausgehüpft, der ist ja hier am Arbeiten. Es ist eine Zuverdienst, eine Werkstatt hier unten. Da wird gearbeitet, ne? Und so weiter und so fort. Ja, du musst jetzt gerade, also dich haben sie gerade momentan befreit vom Arbeiten.
1: Ja, genau, das stimmt.
0: Also cool.
1: Ja, freut mich auch hier zu sein beim
0: Also
1: Radio.
0: Du nutzt deine Arbeitszeit, um hier beim Freien Rundfunk mitzuwirken. Ja, schön. Ich würde mal sagen, wir machen wieder mal ein bisschen weiter mit Musik. Da habe ich doch wieder was eingelegt. Mal wieder was ganz anderes. Hier gucken wir mal, wie der Donnerstag, wie wir den einschwingen können hier. Also willkommen jedenfalls am Ende der Nacht bei 8 nach 8.

0: Ja, 8.20 Uhr hier am Ende der Nacht bei 8 nach 8 hier aus dem ersten deutschen Außenstudio in Bad Reichenhall, die Radiofabrik Salzburg, der Freie Rundfunk. Ja, 20 nach 8, da haben wir so ein Drittel oder sowas ähnliches schon wieder um von dieser Sendung. Manni, du bedeutest mir die ganze Zeit, dass es dir hier gefällt.
1: Ja, ich finde es sehr gut hier, das Studio, das passt genau.
0: Das ist super. Und wir haben ja so ein bisschen uns zuvor ein paar Minuten schon vor der Sendung unterhalten und du hattest mir erzählt, dass du auch schon tatsächlich Internetradio gemacht hast in der Vergangenheit.
1: Ja, genau, habe ich gemacht in Tittmoning.
0: Ja, das ist ja wunderbar. Und du hast ein gewisses Interesse, womöglich hier auch selber Radio zu machen.
1: Ja, das stimmt. Ich höre gerne Musik und mir gefällt es hier im Studio.
0: Wunderbar. So finde ich das mal echt toll. Ich sage ja schon seit Monaten immer wieder, hey Leute, ne, das Außenstudio hier kann Nachwuchs gebrauchen. Immer wieder mal flöte ich hier durchs Mikrofon. Die Resonanz war bisher ein bisschen bescheiden. Aber jetzt bist ja du da und ihr seid vor allem da hier, die ihr hier ja zu Hause seid. Das finde ich ganz wunderbar. Gut, das war jetzt ausgiebig Gesto Funk hier bei 8 nach 8. Musikalisch auch alles okay, ja?
1: Jo.
0: Das freut mich, das ist wunderbar und am allermeisten freut mich, wenn Leute irgendwas hören, was sie noch nie gehört haben, also sich im Radio,
1: ja, ich bin vielfältig, mir gefällt
0: es, überraschen lassen, weil es gibt ja dieses Normalradio, ne? Das kennen wir ja alle, Bayern 3, Ö3, alles Dings da, die spielen ja dann immer so oft immer vor das Gleiche, immer das Gleiche, immer das Gleiche, ja. Und dann nicht die Sachen, die man irgendwie vielleicht auch mal entdecken könnte, nee, das, aber davon habe ich schon ganz oft geredet. Ja gut, dann machen wir noch ein bisschen weiter hier gleich mit Musik hier. Von der Playlist von 8 nach 8. Manni, du bleibst hier im Studio bis um 9?
1: Ja, ich bleibe im Studio bis um 9.
0: Das ist wunderbar. Also dann noch viel Spaß dir und euch da draußen an den Lautsprechern.

0: Der Freie Rundfunk Salzburg, die Radiofabrik, und die hört ihr gerade hier mit der Sendung Am Ende der Nacht, 8:08. Ja, du Manni, was machst du denn am Samstag, den 4. Juli? Hast du Zeit?
1: Ja, gerne.
0: Du weißt, was da läuft?
1: Nein, weiß ich noch nicht.
0: So, das weiß überhaupt eigentlich noch niemand, weil das noch nie beworben worden ist. Ich glaube, das ist das allererste Mal jetzt. Es ist noch nicht hundertprozentig sicher, aber aller Wahrscheinlichkeit nach werden wir hier am 4. Juli, an einem Samstag, da ist zeitgleich auch das Stadtfest

0: So, die B-52s, ein wenig zum Anheizen hier an diesem Donnerstagmorgen hier. Anheizen aus dem ersten deutschen Außenstudio, in dem ich jetzt nur seit langer Zeit mal wieder nicht alleine hier bin. Hallo Manni nochmal.
1: Hallo Robert.
0: Ja, es gibt doch.
1: Freut mich hier zu sein.
0: Ja, es gibt auch Leute, die schalten später zu, die kommen erst jetzt dazu, weil sie vielleicht gerade jetzt aufgewacht sind, machen jetzt das Radio an, wählen die Radiofabrik, wählen 8 nach 8. Ja, und die sollen wissen, ja, hier sitzt der Manni als schwer Interessierter am selber Radio machen.
1: Ja, ich höre auch gerne Musik, deswegen ist das hier genau das Richtige für mich.
0: Ja, und du hast 300 CDs zu Hause und dann hast du, also du hast eigentlich schon fast alles. Aber was du noch machen musst, ist, das sage ich auch immer wieder, für alle, die daran interessiert sind, selber Radio zu machen, hier im Bad Reichenhall oder drüben im Hauptstudio in Salzburg, da gibt es eine Kleinigkeit zu machen, und zwar einen Radioführerschein. Das dauert so 1,5 Tage. So ein Workshop, der ist auch ganz interessant. So ein paar technische Grundlagen, so ein paar rechtliche Sachen, so ein paar Tipps und Hinweise, dass wenn man macht, also den Radiofabrik Radioführerschein, dann ist der Start frei, selber Radio zu machen.
1: Ja, es freut mich und ich würde vielleicht da sogar teilnehmen dann.
0: Ja, wunderbar, na wunderbar. Ja, schön, dann macht die ganze Sache hier ja auch richtig Sinn. Und zwar einfach, wenn es weitergeht in den Generationen. Neue Leute, neue Stimmen, neue Musik, neue alles. Die Vielfalt ist groß und das normale Radioprogramm leider sehr beschränkt, obwohl mit viel Geld ausgestattet, aus öffentlichen Geldern, aus Werbegeldern. Also, aber gesagt, die Einfalt.
1: Wie gesagt, ich habe 300 CDs und das ist auch sehr vielseitig und so. Ich habe von Techno bis Hip-Hop bis 80er habe ich alles da.
0: Ja, und ich habe jetzt einen 79er drin, jetzt gerade, der kommt jetzt hier. Ein 79er. Okay, cool. Peter Green. Slabo Day. Also ich liebe diesen Rhythmus, den finde ich wahnsinnig schön. Den habe ich auch immer wieder schon mal hier gespielt. Man verzeihe mir, dass ich Sachen doch auch mal wieder immer wieder spiele. Aber ich finde, es ist so ein Sound, der ist so ein positiver Schwung drin. Okay, also dann, 5 Minuten.
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0: So, es gibt das schöne Liedchen zu Ende.
1: Sehr schönes Lied.
0: Ja, hat dir auch gefallen?
1: Sehr gut, ja.
0: Also du bist mit der Playlist bisher tatsächlich irgendwie einverstanden, habe ich den Eindruck.
1: Ja, das stimmt. Ich höre vielseitige Musik, von Hip-Hop, Techno bis zu den 80er ist alles dabei bei mir.
0: Ja, und das war jetzt gerade ein 70er.
1: Ist auch gut.
0: 79er.
1: Ist auch gut.
0: Ja, schön. Ja, gut. Ja, schön. Schön, dass du hier bist. Schön, dass hier Leben im Studio ist. Ich habe jetzt gerade bei den ganzen CDs, ich habe ja so eine Tasche so mit CDs, ne? Da habe ich jetzt ein bisschen rumgekramt und da ist mir mal wieder, es gibt sowas, das muss ich immer wieder spielen. Und zwar, das ist etwas, was garantiert niemand kennt, außer den Menschen, die öfters mal 8 nach 8 hören. Die haben das im Laufe der Jahre schon immer mitbekommen. Ich habe da so eine CD von jemandem, der sozusagen im stillen Kämmerlein oder im halbstillen Kämmerlein hier in Bad Reichenhall 4 Stücke auf CD gepresst hat. Steve heißt er oder hieß er. Er ist leider schon vor einigen Jahren verstorben, sehr jung. Und ich finde die Texte unglaublich gehaltvoll. Und ich finde, was mich besonders stolz macht, ist, diese Musik hat niemand und schon gar kein Radiostudio. Da sind wir völlig alleine. Also Manni, wir geben uns jetzt mal 1, 2, 3 Minütchen den Steve, den verstorbenen Steve, den ich als einen wirklich begnadeten Musikmachenden bezeichne. Okay. Also dann hören wir mal rein.
1: Jo.
0: Musik aus Bad Reichenhall.
1: Jo.

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1: Ja, Bewegung heißt der Titel. Na, Bewegung ist doch einfach sowieso, meine, von Haus aus eine gute Sache. Schlecht ist, wenn sich nichts mehr bewegt. Ja, und schön ist, wenn sich hier im ersten deutschen Außenstudio was bewegt, das dann mittlerweile seinen 11. Geburtstag dann feiern wird am 4. Juli, aller Voraussicht nach. Herzlich willkommen nochmal an der Stelle. Stadtfest Bad Reichenhall, Radiofest hier mit Open Studio, offene Studio. Selber mitmachen, reinschnuppern und am Ende vielleicht sich dazu entscheiden oder so das Bedürfnis oder die Freude verspüren, selber Radio zu machen. Ja, Mann, ich bin ja schon mal gespannt, wenn deine erste Sendung on air geht. Da werde ich alle Zeit mir nehmen, um dir zuzuhören.
2: Danke.
1: Okay.

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0: So, und damit ist es 8:08 hier bei 8:08 am Ende der Nacht. Also, wie wir Entschuldigung, festgestellt haben, die Sendezeit geht zu Ende, weil um 9 Uhr ist Schluss, dann geht's zurück ins 24-Stunden-Vollprogramm der Radiofabrik. 24
1: sehr,
0: Stunden.
1: Sehr schade, dass die Sendung schon wieder vorbei ist. Mir hat's hier sehr gefallen und ich würde in nächster Zeit auch wieder vorbeikommen.
0: Herzlich willkommen, Manni, und deinen Kollegen kannst du einen schönen Gruß ausrichten. Wer immer hier dabei sein will, kann dabei sein. Ich vermisse übrigens immer noch die ganze Zeit Andreas, der hat hier mal kurz reingesehen, da ist er wieder weg. Schade eigentlich, netter Typ.
1: Sehr, sehr schade, ja.
0: Ja, sehr schade. Das ist sozusagen euer Chef, oder? Wie war das?
1: Das ist unser Chef, ja.
0: Genau, das ist der Chef, der Andreas. Netter Kerl. Überhaupt eigentlich total viele nette Leute hier im Gebäude. Macht Spaß, hier durchzugehen bei euch, auch wenn ich nur mal... Wir haben uns zum Beispiel noch nie begegnet, aber... Ja, ist auch ja überhaupt immer so, sage ich herzlichen Dank für eure Gastfreundschaft, weil wir sind ja hier zu Gast bei euch.
1: Sehr gerne.
0: Weil ohne euch gäbe es kein erstes deutsches Außenstudio und damit gäbe es nicht dieses Projekt, grenzüberschreitendes Radio zu machen. Ja gut, da haben wir noch ein paar Minütchen, machen wir noch ein bisschen Musik. Jetzt habe ich was reingelegt, wo ich gar nicht weiß, was überhaupt kommt, weil irgendwie die CDs bei mir durcheinander gegangen sind. Aber ich drücke einfach auf den Knopf.
1: Schauen wir mal, was rauskommt.
0: Schauen wir mal.
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0: Wir sind umgezogen. Alles klar, doch ist was mit Text, mit Inhalt. Philosophie.

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1: So, das war jetzt einfach ein Zufallsprodukt. Ich habe da, wie gesagt, ein kleines Durcheinander produziert gehabt in der Zwischenzeit. Hatten wir vor noch gar nicht allzu langer Zeit hier auch schon mal, aber das macht ja nichts. Gute Lieder können ja wiederholt werden. Schlimm ist nur, wenn irgendwas viel zu viel wiederholt wird und ständig das Gleiche läuft.
2: Das stimmt, ja.
1: Ja, und was ich übrigens, wenn mich Leute fragen, was findest du am freien Radio eigentlich so besonders toll? Klar, natürlich die Freiheit, hier selber machen zu können, aber was ich ganz toll finde, es ist frei von Werbung. Keine Werbung, die nervt. Ja gut, also noch 2 Minuten und ein paar Sekunden. Als letzte Takte habe ich Last Exit to Eden, also der letzte Ausgang zum Paradies, gewählt. Spielen wir nicht mehr ganz aus, nur noch an. An der Stelle bedanke ich mich bei euch allen fürs Zuhören und bei dir, Manni, bedanke ich mich für deinen Besuch.
2: Es hat mir sehr Freude bereitet, hier zu sein. Und mal schauen, vielleicht schaue ich nächstes Mal wieder mit dir rein.
1: Ja, wunderbar. Also ich lasse mal ein bisschen anklingen jetzt hier, so ein bisschen anklingen, ja, anklingen, weil die Meeting geht zu Ende. Ja, also, herzlichen Dank, haben wir gesagt. Schönen Tag, wünsche mir natürlich schöne Woche. In einer Woche, wenn es dann wieder heißt, am Donnerstag 8 nach 8, dann kommt wieder irgendwas.
2: Auch von meiner Seite her alles Gute daran.
1: Ja gut, also, ich würde mal sagen, bis zum nächsten Mal, in welcher Form und welcher... Ja, Dings da auch immer. Persönlich. Alles klar. Also Leute, bleibt dem freien Rundfunk gewogen.

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0: Guten Tag und herzlich willkommen zur Sendung Leuchtturm – Orientierung in Wissenschaft und Technik. Mein Name ist Franz Daschl, ich habe die Sendung vorbereitet und werde Sie auch heute wieder durch die Sendung begleiten. Heute geht es wieder einmal um das Thema Tschernobyl und die Gefahren von Atomkraft. Seit der Reaktorkatastrophe von Tschernobyl im Jahre 1986 sind nunmehr schon über 4 Jahrzehnte vergangen. Wir haben die damals ausgetretenen und über Luft und Regen verbreiteten radioaktiven Teilchen immer noch messbar und zum Teil in Konzentrationen über dem Grenzwert in unserer Gegend. In dieser Sendung wollen wir uns nun damit beschäftigen, wie es damals war und wie es heute ist und was wir aus den Erfahrungen lernen können bzw. wie wir uns schützen können. Denn die Gefahr von weiteren nuklearen Katastrophen ist ja gerade heute sehr hoch. Von Atomkraftwerken im Kriegsgebiet über unsichere Atomreaktoren in Betrieb und Atommüllablagerungen bis hin zu Gefahren von Atombomben und deren verheerende Auswirkungen. Und zum Einstieg zu unserer Sendung bringe ich Ihnen Interviews, die ich einen Tag vor dieser Sendung, also ziemlich genau 40 Jahre nach dem Eintreffen der radioaktiven Wolke aus Tschernobyl, aufgenommen habe.
1: Habt ihr Erfahrung mit Tschernobyl?
2: Nein, aber keine Erfahrung mit, überhaupt keine.
3: Wir waren an dem Tag am Hochkönig, das weiß ich noch. Aber wir haben keine Ahnung gehabt, dass wir da jetzt ein Skiwasser trinken, was vielleicht schon verseucht war. War ein wunderschöner Tag.
1: An welchem Tag war das?
3: Das war genau wie das
2: Wochenende.
3: Am Wochenende, wie Tschernobyl war. Aber da haben wir es noch nicht gewusst.
1: Danke.
2: Bitte.
4: Ja, ich habe zwei kleine Kinder gehabt, das war, ja, zuerst nimmt man das nicht so wahr, weil ja nicht so, man ist nicht so informiert worden darüber, glaube ich, gell? Bis sie das halt herumgesprochen hat, dann hat man es halt nicht mehr im Sound spielen lassen oder schwierig gewesen auch für die Kinder oder dass man die Schuhe vor der Tür auszieht. War nicht einfach und alles, gell?
5: Ich weiß noch genau, wie das war, das habe ich gehört in den Nachrichten und war im Geschäft berufstätig und habe mir gedacht, oh, wo sind die Kinder? Und als ich dann heimkam, waren die in der Sandkiste tatsächlich, unter dem Nussbaum und gehofft halt, ja, dass halt nichts abkriegen werden. Da hat man ja die Ausmaße noch nicht so gewusst, aber es war schlimm.
6: Ja, ich weiß schon noch, da haben halt die ganze, also das Lodeif einhocken müssen und alles. Da war noch der Fockenhuber, der Gemeinderat oder was das war, der hat die Radieselkerb hinten am Gehsteig umgedreht und alles mögliche. Nein, es war auch eine schlimme Zeit. Da haben wir noch Kühe im Stall gehabt, da das ganze Heu, das haben wir alles wegnehmen müssen. Also, nein, es war ziemlich arg. Ja. Nein, es war eine schreckliche Zeit. Also, es war, oft hat das nicht mehr gekommen, sowas. Okay. Bitte.
0: Sie haben nun Erinnerungen an die vor 40 Jahren in Österreich eingetroffene radioaktive Wolke mit radioaktiven Teilchen, die bei der Reaktorkatastrophe von Tschernobyl freigesetzt wurden, gehört. Und im Rahmen dieser Sendung werden Sie dazu noch weitere Hintergründe erfahren. Gleich möchte ich aber zu der ersten Aussage über das radioaktiv verseuchte Skiwasserl am Hochkönig aus eigenen Erfahrungen berichten. Ich habe nämlich gleich nach dem Bekanntwerden des Eintreffens einer radioaktiven Wolke als Strahlenschutzbeauftragter an der Universität Salzburg mit Messungen, Analysen und Abschätzung von Strahlenbelastungen sowie der Erarbeitung von Maßnahmen maßgeblich mitgearbeitet. Zu den damals notwendigen Messungen gehörte auch eine Abschätzung der Radioaktivitätsbelastung auf den Bergen. So habe ich mit einem Hubschrauberflug zu den Bergregionen dort Proben gesammelt. Und es zeigte sich, dass damals, das war nach dem Niederschlag und dann mit dem Schönwetter, doch sehr viele radioaktive Teilchen direkt an der Oberfläche, zum Beispiel des Schnees oder des Gletschers, abgelagert wurden. Auch am Hochkönig, wie ich bei der Probennahme auch das Skiwasserl kontrollierte und eine überaus hohe Radioaktivität feststellte. Natürlich, das war natürlich aus dem an der Oberfläche abgeschöpften Schnee gebraut, dieses Skiwasserl. So mussten die Besucher ohne dieses sonst köstliche Getränk auskommen. Die Behörden und Medien wurden natürlich sofort von der Strahlenbelastung auf Gletschern und Skipisten informiert. Leider wurde diese Information erst Tage später verbreitet. Da war allerdings die Lage schon wieder eine ganz andere. Durch die sonnigen Tage war die Oberfläche des Schnees geschmolzen und mit den radioaktiven Teilchen dann ins Tal geflossen. Leider haben die Medien erst dann die Warnung für Gletscher und Berge ausgegeben. Und das Gerücht über die Gefährlichkeit von Skitouren hat sich bis in den Sommer gehalten. Daher ist es gerade bei einer nuklearen Katastrophe wichtig, aktuellste Informationen zu haben und zu berücksichtigen. Es gibt noch viele weitere Fälle, die ebenfalls zeitabhängig zu unterschiedlicher Strahlenbelastung geführt haben. Beispiel ist das Gemüse. Da war natürlich das Gemüse, das mit radioaktiven Teilchen beregnet wurde, sehr stark belastet. Das nachwachsende Gemüse hingegen kaum. Auch dieses Gerücht des stark belasteten Gemüses hat sich bis in den Sommer gehalten. Und nach der Musik werden wir dann weitere Hintergründe zum Thema Tschernobyl behandeln. Und die stammt heute von einer besonderen Musikerin, nämlich Olena Uthey. Vor einigen Jahren konnte ich bei einem internationalen Obertonfestival in Gmünd selber bei einem Workshop mit ihr mitmachen und in die Welt der Obertöne, der Naturgeräusche und der Maultrommelmusik eintauchen. Olena Uthey ist in der Republik Jakutien in Sibirien in Russland aufgewachsen, übrigens einer der kältesten Orte auf der ganzen Welt, und sie praktiziert die Verbindung mit den Kräften der Natur, wie sie es nennt, seit ihrer früheren Kindheit. Als preisgekrönte und versierte Pianistin ist sie eine weltweit anerkannte Virtuosin auch für Maultrommel und Obergesang. Sie ist eine großartige ethnische Sängerin, spielt ethnische Flöten und Percussion. Ihre Musik umfasst Naturgeräusche wie Vögel und Pferde, die sie in einer Art erhabenen Trance auf erstaunliche Weise reproduziert. Damit repräsentiert sie ein einzigartiges Genre zwischen Weltmusik, traditionellen Gesängen und experimenteller Musik. Aber hören Sie selbst.

steigen wir nun gleich direkt in das Thema Tschernobyl ein und hören dazu noch einmal den Beitrag über meine persönlichen Erfahrungen beim Eintreffen der radioaktiven Wolke hier in Salzburg. Ein ganz persönlicher Bericht von mir über meine Erfahrungen mit der radioaktiven Wolke nach der Tschernobyl-Katastrophe. Manchmal kommen in mir Gefühle hoch. Gefühle des Entsetzens, der Ohnmacht, der Wut und der Machtlosigkeit. Gerade jetzt im Frühling, beim Anblick des sprießend und sichtbar gedeihenden Grüns der Wiesen und Felder, wartend auf den ersten Grünschnitt, werde ich zurückversetzt in eine Zeit vor 40 Jahren. Auch damals waren die saftigen Wiesen gegen Ende April bereit für die erste Maat. Man hatte schon gehört, dass irgendwo ein Problem in einem Atomkraftwerk aufgetreten ist, aber weit, weit weg, irgendwo im Osten. Dann, um 2:30 in der Früh, klingelte das Telefon. Ja, es war noch ein richtiges altes Wählscheibentelefon. Etwas verstört nahm ich den Hörer ab und als Strahlenschutzbeauftragter war mir natürlich schnell klar, das hatte etwas mit diesem Vorfall im Atomkraftwerk zu tun. Ich wurde verständigt, dass sich durch den Ostwind eine Wolke aus der Richtung des Störfalls Richtung Österreich bewegte. Vorher war ja bereits in Schweden die erhöhte Radioaktivität festgestellt worden. Daraus wurden dann durch meteorologische Berechnungen Hinweise auf die Quelle irgendwo im Osten, also in der damaligen UdSSR, der Union der Sozialistischen Sowjetrepubliken, abgeleitet. Eine offizielle Stellungnahme von den russischen Behörden dazu gab es zu diesem Zeitpunkt nicht. Und dann drehte sich der Wind.

Sie haben ja vor der Musik gehört, dass nach dem Eintreffen der Wolke aus Tschernobyl das Messen begann, dass Berechnungen um Abschätzungen von Gesundheitsgefährdungen, sprich der Strahlendosis für die Bevölkerung oder besser gesagt Bevölkerungsgruppen zu erarbeiten und daraus Vorschläge für Maßnahmen zu erstellen. Da aber die Radioaktivität weder gleichmäßig verteilt war oder ist, dann sich dynamische weitere Szenarien über mögliche Gefährdungen ergaben und die Strahlenbelastung aufgrund regionaler und verhaltensmäßiger Unterschiede sehr individuell sein konnte, galt es, all diese Faktoren in die Überlegungen und Maßnahmenvorschläge mit einzubeziehen. Um eine mögliche Gefährdung einschätzen zu können, möchte ich Ihnen nun einige dieser Faktoren vorstellen und Schutzmaßnahmen aufzeigen. Vieles davon lässt sich ja mit Hausverstand und etwas Hintergrundwissen gut überlegen. Wichtig bei einer Gefährdungsabschätzung im Falle einer nuklearen Katastrophe ist die Tatsache, dass es sich bei der Radioaktivität zum einen natürlich um die Strahlung, aber zum anderen natürlich auch um Teilchen handelt, die dann die Strahlung aussenden. Und gerade die Teilchen sind das Heimtückische an dem System. Radioaktive Teilchen oder auch Radionuklide, wie sie genannt werden, verhalten sich ganz gleich wie nicht radioaktive Teilchen, sowohl physikalisch als auch chemisch. Und dazu ein kurzer Exkurs zur Entstehung und zu den Eigenschaften dieser radioaktiven Teilchen. In einem Atomkraftwerk entstehen durch diese Kernspaltung schwerer Atomkerne, meist handelt es sich um Uran, es entstehen da verschiedene kleinere Kerne, die aber selbst wieder radioaktiv sind. Das heißt, beim Zerfall auch Strahlung aussenden. Einige davon kennen Sie ja vielleicht. Das inzwischen leider berühmte Cäsium-137 oder das Jod-131. Was sollen nun die Zahlen bei diesen Elementen? Was sind nun Elemente? Elemente sind Atome mit gleicher Anzahl von Protonen, also gleicher Anzahl von positiv geladenen Teilchen im Kern, die dann auch das chemische Verhalten des Teilchens bestimmen. Und die Zahl dann daneben, darüber oder wo auch immer sie geschrieben steht, ist die Anzahl aller Kernbausteine, also der Protonen und der neutralen Neutronen. Neutral deshalb, weil sie keine Ladung besitzen und damit auch nicht das chemische Verhalten beeinflussen. Schauen wir uns einmal das einfachste Element, nämlich das Element Wasserstoff an. Die häufigste Form von Wasserstoff auf unserem Planeten besteht aus einem Proton, also einem positiv geladenen Kernbaustein. Es gibt aber auch Wasserstoff mit zwei Kernbausteinen. Da muss natürlich, damit es Wasserstoff bleibt, der weitere Kernbaustein ein Neutron sein. Und das wird dann als H2 bzw. Deuterium bezeichnet. H für Wasserstoff und 2 für eben die zwei Kernbausteine. H3 wäre dann, und das ist in der Diskussion um Radioaktivität ebenfalls das bekannte Tritium, also H3. Und all die für ein Element vorkommenden Kombinationen mit Neutronen nennt man dann die Isotope eines Elements. Aus mehr oder weniger geometrischen Gründen sind aber nicht alle Kombinationen mit Neutronen möglich. Und es gibt für ein Element auch instabile Isotope. Die zerfallen mit unterschiedlichen Halbwertszeiten. Wir kennen das von Tschernobyl her. Damals, also vor 38 Jahren, war das Cäsium-Isotop Cäsium-134 ebenfalls in erheblicher Menge an der radioaktiven Belastung beteiligt. Und das hat oder hatte eine Halbwertszeit von circa 2 Jahren. Cäsium, übrigens mit 55 Protonen,
hat 41 bekannte Isotope. Die Atommassen dieser Isotope reichen von 112 bis 152. Damit können Sie sich ausrechnen, wie viel jeweils Neutronen in diesem Atom vorhanden sind. Nur ein Isotop, nämlich das Cäsium-133, davon ist stabil. Die langlebigsten Radioisotope von Cäsium sind das Cäsium-135 mit einer Halbwertszeit von 1,33 Millionen und das Cäsium-137 mit einer Halbwertszeit von 30,17 Jahren. Das Cäsium-134 habe ich ja schon erwähnt und das hat eine Halbwertszeit von gut 2 Jahren. Alle anderen Isotopen haben Halbwertszeiten von weniger als 2 Wochen, die meisten haben Halbwertszeiten unter einer Stunde. Wobei ich betonen muss, alle anderen Isotopen von Cäsium. Auf das Cäsium-134 und das Cäsium-137 werde ich ja im Laufe der Sendung noch näher eingehen. Davor aber noch etwas zur Erklärung und praktischen Anwendungen nach der Musik.

0: Sie hören die Sendung Leuchtturm. 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Heute mit dem Thema Radioaktivität und im Speziellen der Umgang mit Radioaktivität nach einer Nuklearkatastrophe, wie das damals in Tschernobyl war. Ich möchte Ihnen gleich einige Grundbegriffe noch erklären, die für den Umgang mit Radioaktivität wichtig sind. Das ist natürlich der Begriff der Halbwertszeit. Halbwertszeit ist eigentlich ganz einfach die Zeitspanne, die radioaktives Material braucht, bis nur mehr die Hälfte davon vorhanden ist. Nach zwei Halbwertszeiten ist dann ein Viertel vorhanden, nach drei Halbwertszeiten ein Achtel und so weiter und so weiter. Eine Faustregel im Strahlenschutz ist, wir warten 10 Halbwertszeiten und dann ist die Radioaktivität mehr oder weniger abgeklungen. Das ist natürlich, wie jede Faustregel, eine sehr grobe Vereinfachung. Aber was besagen nun diese 10 Halbwertszeiten? Für den Strahlenschutz und gerade für die Beurteilung einer Situation wie nach den Atombombenversuchen oder nach der Katastrophe von Tschernobyl oder Fukushima ist die Kenntnis der Radionuklide und damit deren Halbwertszeiten ja äußerst wichtig. Und Sie können diese Gedanken, wie viel Radioaktivität nach einer bestimmten Zeit noch vorhanden ist, ebenfalls leicht selber nachvollziehen. Und zwar folgendermaßen geht das. Wie schon erwähnt, verdoppelt sich der Teiler mit jeder weiteren Halbwertszeit. Das bedeutet 2 mal 2 mal 2 mal 2 und so weiter. Und daher nach 10 Halbwertszeiten, Sie können das nachrechnen, circa ein Tausendstel oder ganz genau genommen ein 1024stel. Auch mit einem Rechner kann man das für beliebige Zeiten ausrechnen, indem Sie 2 hoch die vergangenen Halbwertszeiten eingeben. Der verbleibende Anteil ist dann der Bruchteil dieser Zahl. Zur Demonstration berechne ich Ihnen nun, und Sie können das ja auch selber tun, den Anteil an Cäsium-137, das damals vor 38 Jahren bei uns deponiert wurde. Wie viel von diesem Cäsium-137 ist noch da? Die Halbwertszeit von Cäsium-137 ist circa 30 Jahre, genau 30,17 Jahre. Und wenn man das ausrechnet, die 38 Jahre im Verhältnis zu den 30 Jahren Halbwertszeit, bedeutet es, wir haben bereits 1,26 Halbwertszeiten hinter uns. Und Sie rechnen das Ganze aus, 1 dividiert durch 2 hoch 1,26 und da kommt dann heraus 0,418, also circa 42%, die noch vorhanden sind. Im Moment ist das Ganze natürlich noch etwas weniger, weil wir ja bereits 40 Jahre seit der Reaktorkatastrophe von Tschernobyl da unterwegs sind. Schon erwähnte Cäsium-134, das nach der Katastrophe von Tschernobyl auch in erheblichem Ausmaß bei uns deponiert wurde, das sind wir nun allerdings ziemlich los, wenn ich das einmal so flapsig formulieren darf. Denn mit einer Halbwertszeit von circa 2 Jahren sind das nun schon 38 dividiert durch 2, das ist 19 Halbwertszeiten, wenn ich richtig rechne. Die sind schon vergangen und damit ist der Anteil auf 1 dividiert durch 2 hoch 19, also auf ungefähr ein 2-Millionstel gesunken. Damit hat es wirklich keine Auswirkungen mehr und es ist das Cäsium-134 nicht mehr vorhanden. Allerdings das Cäsium-137 noch in der schon erwähnten sehr hohen Konzentration. Aber lassen wir uns davon jetzt von diesen Rechenaufgaben nicht behindern, sondern horchen wir wieder etwas Musik.
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Übrigens, zum Thema GAU oder Super-GAU, vor Tschernobyl wurde immer von einem möglichen GAU gesprochen, also einem größten anzunehmenden Unfall. Und für so einen Unfall wurde von der Atomkraftlobby immer ganz geringe Eintrittswahrscheinlichkeiten berechnet. Und Tschernobyl war offensichtlich noch katastrophaler, also der Super-GAU. Welche Informationen kamen nun damals und zu welchem Zeitpunkt an die Öffentlichkeit? Die ersten Beweise dafür, dass es eine große Freisetzung von radioaktivem Material gab, kamen nicht aus sowjetischen Quellen, sondern aus Schweden. Am Montag des 28. April wurde bei Arbeitern des Kernkraftwerks Forsmark in Mittelschweden, das ist ungefähr 1100 Kilometer vom Standort Tschernobyl entfernt, dort wurden radioaktive Partikel auf ihrer Kleidung gefunden. Nur dass sie diese dann hatten, wenn sie zur Arbeit kamen, anstatt sie zu verlassen. Die Mitarbeiter und Mitarbeiterinnen von Forsmark meldeten den Fall der schwedischen Strahlenschutzbehörde und die stellte fest, dass die Strahlung von einem anderen Ort stammte. An diesem Tag wandte sich die schwedische Regierung an die sowjetische Regierung, um sich zu erkundigen, ob es in der Sowjetunion einen nuklearen Unfall gegeben hätte. Zuerst räumten die Sowjets nur ein, dass es sich um einen kleinen Unfall gehandelt hat. Aber als sie mit der Evakuierung von mehr als 100.000 Menschen begannen, erkannte dann die Weltgemeinschaft das ganze Ausmaß der Situation. Am Abend des 28. April um 21.02 Uhr genau, also erst zwei Tage nach der Katastrophe, wurden in der TV-Nachrichtensendung Vremja eine 20-sekündige Ankündigung verlesen. Ich zitiere hier die Übersetzung. Im Kernkraftwerk Tschernobyl hat es einen Unfall gegeben. Einer der Kernreaktoren wurde beschädigt. Die Folgen des Unfalls werden behoben. Den Betroffenen wurden geholfen. Es wurde eine Untersuchungskommission eingesetzt. Das war die sehr lapidare Meldung. Aus Moskau gab es dann eine Mitteilung, dass es keinen Grund gäbe, die Feierlichkeiten zum Internationalen Tag der Arbeit am 1. Mai in Kiew zu verschieben. Aber am 30. April fand eine Sitzung des Politbüros des Zentralkomitees der KPdSU statt, um den Plan für die bevorstehende Feier zu besprechen. Wissenschaftlerinnen und Wissenschaftler berichteten, dass der radiologische Hintergrund in Kiew normal war, was natürlich sehr unwahrscheinlich ist. Bei der Sitzung, die um 18 Uhr beendet wurde, wurde beschlossen, die Feierlichkeiten von den regulären 3,5 auf unter 2 Stunden zu verkürzen. Das war die einzige Anordnung. Und nun wieder weiter mit etwas Musik.

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Heute zum Thema Radioaktivität und im Speziellen, was passierte nach dem Tschernobyl-Unfall bzw. nach der Tschernobyl-Katastrophe. Vor der Musik haben wir gehört, wie die Informationen über den Super-GAU Tschernobyl international verbreitet wurden. Schauen wir uns nun an, wie in Salzburg über radioaktive Belastung, über Vorsichtsmaßnahmen und über Einschränkungen berichtet wurde. Im radiologischen Labor der Universität Salzburg haben wir, wie schon erwähnt, vom Eintreffen der Wolke an ständig Radioaktivitätsmessungen und Analysen durchgeführt und die Medien regelmäßig über den aktuellen Stand informiert. Und gerade zu dieser Zeit war die Information über den aktuellen Stand und die empfohlenen Schutzmaßnahmen äußerst wichtig, da sich die Situation laufend änderte. Die bei uns deponierten radioaktiven Teilchen verteilten sich ja ganz unterschiedlich in der Umwelt, in der Luft, am Boden, in Lebensmitteln und last not least auch in uns Menschen, da wir sie über unsere Nahrung, über die Haut und auch über die Atmung aufnehmen. Die radioaktiven Teilchen in der Luft wurden ja bei den Regenfällen zum Teil ausgewaschen. Doch wurden die radioaktiven Teilchen an den Oberflächen durch Staubbildung und durch das Aufwirbeln wieder Teil der Atemluft. So gab es sehr viele Komponenten zu berücksichtigen, um die Strahlenbelastung zu verringern. Das Alter, Geschlecht, Lebensgewohnheiten, Wohnort, Beruf, Indoor-Outdoor-Aktivitäten und natürlich auch Ernährungsgewohnheiten. Milch war ein großes Thema, gerade für Kinder und speziell für Kleinkinder. Es hatte sich sehr schnell herausgestellt, dass Kühe, die das frische und leider durch den Regen mit vielen Radionukliden belastete Gras fraßen, das radioaktive Jod-131 in der Milch anreichern. Damit waren fast alle Milchproben, die wir ja dann regelmäßig untersuchten, über dem zugelassenen Grenzwert und ganze Chargen mussten entsorgt werden. Gleich nach dem Bekanntwerden der Gefährlichkeit von Milch hatte sich die Gruppe Mütter für eine atomfreie Zukunft darum bemüht, radioaktivitätsarme Milch für die Kleinkinder zu bekommen und zu verteilen. Dazu haben sie Bauern aufgesucht, die kein frisches Gras, sondern das Heu aus dem Schnitt des letzten Jahres, also unbelastetes Kuhfutter, verfütterten. Im Labor wurden natürlich auch diese Proben analysiert und nach entsprechender Freigabe haben die Mütter diese Milch dann vor dem Schloss Mirapell an Personen mit Kleinkindern abgegeben. Danke für diese Aktion. Sie hat sicherlich die Strahlenbelastung gerade von strahlenempfindlichen Kleinkindern wesentlich reduziert.

0: Gerhild, wie ist es dir gleich nach Tschernobyl, wie du das erfahren hast, wie du die Katastrophe erkannt hast als solche, wie ist es dir dabei ergangen?
1: Die ganze Tragweite und Brisanz des Reaktorunfalls, das hat sich erst langsam entwickelt, wenn ich zurückdenke. Und zwar speziell, wir haben mitbekommen, dass sich die Äußerungen von den zuständigen Politikern widersprochen haben. Und es hat sich das Gefühl eingestellt, da wird beschwichtigt, da wird also nicht die ganze Wahrheit gesagt. Und da bin ich dann hellhörig geworden.
0: Ja, hellhörig. Wie soll ich das verstehen?
1: Ja, man hat dann die Medien aufmerksamer gelesen und ich erinnere mich noch an das Angebot eines Vortrages von Robert Jung in der Aula in Salzburg, also wo sehr viele Leute hingekommen sind. Und es waren viele junge Mütter auch, weil es war rund um den 1. Mai und da waren diese Verunsicherungen spürbar und da waren die Beschwichtigungen spürbar. Und war dann eine junge Psychologin, die am Ende des Vortrages Professor Jung gefragt hat, was sollen wir tun? Also das kann doch nicht sein, dass unsere Kinder nicht mehr ins Freie gehen dürfen, nicht mehr hinausgehen dürfen, also barfuß und in der Sandkiste spielen. Die Antwort von ihm war dann, wenn Sie wollen, dass etwas passiert, dann müssen Sie es selber tun. Und das war die Geburtsstunde der Mütter für eine atomfreie Zukunft.

0: Das andere Teil war ja das Jod in der Milch. Ich selber habe Unmengen von Milchproben damals im Labor gemessen, ausgewertet. Es wurde sehr viel Milch weggeschüttet damals, aber es war trotzdem noch das Problem, dass eben viele Milchproben eben sehr hoch waren, zum Teil nicht über dem Grenzwert. Warum waren die so hoch? Denn Sie können sich erinnern, genauso eine Wetterlage oder eine Umweltlage, wie wir es gerade heute haben. Es hat sich ja der Frühling etwas verfrüht im heurigen Jahr. Es war quasi alles dieser radioaktiven Teilchen waren mit dem Regen abgelagert auf dem Gras. Das Gras wurde von den Kühen gefressen und die Kühe haben das dann in der Milch mehr oder weniger angesammelt, gerade was das Jod betrifft. Und Jod ist durchaus sehr gefährlich, weil es im menschlichen Körper eben durch diese chemische Umwandlung, das gilt für das nicht radioaktive Jod, genauso wie das für das radioaktive Jod, in dem Fall das Jod 131, wird das Jod in der Schilddrüse gespeichert. Es wird angereichert in der Schilddrüse und damit bedeutet es für die Schilddrüse eine sehr, sehr große, starke Strahlenbelastung. Und gerade Kinder sind davon sehr stark betroffen. Auf der einen Seite ist der Kinderorganismus noch wesentlich strahlenempfindlicher, auf der anderen Seite durch das Trinken der Milch. Natürlich sind die von der Ernährung her vor allem mit diesen strahlenbelasteten Lebensmitteln belastet gewesen und sind damals die Mütter für die atomfreie Zukunft gekommen und das wird uns sofort die Gerhild erzählen, wie das damals war. Geniale Sache. Bitte sehr, Gerhild.
1: Ja, das war unsere wirklich tolle Aktion, Babymilchaktion, die wir im Frühjahr 1987 gestartet haben, nachdem das Heu vom Vorjahr verfüttert worden ist und es nicht möglich war, nach einem Besuch beim Leiter des der Landwirtschaftskammer, eine strahlenarme Milch auf den Markt zu bringen, um eben die Kinder nicht mit der verstrahlten Milch zu belasten. Da muss man vielleicht noch einfügen, dass die Grenzwerte wurden ja immer bemessen aufgrund eines 70 Kilo schweren Mannes. Und das wurde auch den Kindern zugemutet. Also wir haben dann in Zusammenarbeit mit dem Physiker Franz Daschil, der heute die Sendung moderiert, und dem Bürgermeister Reschen im Schloss Mirabell einen Abhofverkauf gestartet und haben, glaube ich, in 6 Wochen 60.000 Liter Milch verkauft, also schwach belastete Milch oder kaum belastete Milch, weil es möglich war, also 3 Jungbauern im Flachgau aufzutreiben, die die Milch ja so angeliefert haben. Die Milch wurde vom Dr. Daschil also getestet, ich glaube also die keimfreie Freiheit oder so wurde da nachweisen.
0: Es war der Test war auf Jod 131, auf die radioaktiven Nuklide.
1: Ja, Nuklide. Und es sind Leute im Hof von Schloss Mirabell angestanden mit dem Mutter-Kind-Pass, weil wir wollten nämlich die Milch wirklich also denen zukommen lassen, für die wir sie also organisiert haben. Und das war wirklich die erfolgreiche Aktion aus unserer Zeit. Ich glaube, wir wurden damals auch zu Salzburgern des Jahres gekürt von einer Tageszeitung in Salzburg. Und ich denke, das hat sich gelohnt.

Sie hörten die Sendung Leuchtturm, Orientierung in Wissenschaft und Technik. In dieser heutigen Sendung haben wir das Thema Radioaktivität und speziell nach dem Supergau in Tschernobyl behandelt. Von persönlichen Erfahrungen im Labor über technisch-wissenschaftliche Hintergründe und einfache Berechnungen der Aktivität und des Zerfalls von radioaktiven Teilchen bis hin zu Medienverhalten während und nach der Tschernobyl-Wolke über Österreich. All diese Themen wurden angeschnitten. Das Thema Radioaktivität, Strahlenschutz, Medien ist ja sehr umfangreich und es konnte in der heutigen Sendung ja nur ein kleiner Ausschnitt davon behandelt werden. In einer der nächsten Sendungen gibt es dazu noch weitere Informationen, Eindrücke und Einblicke. Da sich diese Sendung ja nun wieder ihrem Ende zuneigt, möchte ich mich herzlich fürs Zuhören bedanken. 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Dort können Sie auch diese und andere Sendungen nachhören. Sie finden die Links dazu und auch eine Möglichkeit, Ihre Kommentare und Anregungen zu hinterlassen. Darüber würde ich mich natürlich sehr freuen. Beendet wird die Sendung mit einem weiteren Musikstück von Olena Utay, nämlich den Horse Races. Und damit wünsche ich Ihnen eine gute Zeit. Ihr Franz Daschil.

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1: Guten Abend, liebes Radiofabrik Hörerinnen und Hörerpublikum. Willkommen zur heutigen Ausgabe von As I Like It. Schön, dass Sie wieder oder vielleicht zum ersten Mal dabei sind. Ja, als Moderator kann einem nichts Schlimmeres passieren, als wenn man sich eine Playlist zusammenstellt und dann kurz vor der Sendung irgendeine Fehlbedienung am Computer hat und die Playlist ist weg. So ist es mir vor kurzem jetzt gerade ergangen und ich muss deshalb ein kleines bisschen improvisieren in meiner Musikzusammenstellung. Aber ich glaube, ich werde es einigermaßen hinkriegen und bitte um Nachsicht, wenn irgendetwas nicht ganz so planmäßig verläuft. Ein Hauptthema des heutigen Abends oder der heutigen Stunde ist Boccherini, Luigi Boccherini, ein Italiener, der nach Spanien an den spanischen Hof gegangen ist und dann von dort, ich glaube, nach Deutschland weiter. Und insofern ein ganz interessanter Mensch. Er hat zur Zeit von Mozart gelebt, ein bisschen früher geboren und etwas später oder viel später gestorben. Die Musik, seine Musik, die erinnert nicht an diese Zeit, in der Mozart gelebt hat, mit Mozart, Hummel, Haydn und wie sie alle heißen. Es ist doch etwas sehr Eigenständiges und noch mehr barock als aus der neuen Klassik. So ist das meine ganz persönliche Meinung. Ich bin ja kein studierter Musikmensch. Aber was ich Ihnen noch sagen wollte, und Moment, jetzt finde ich es gerade nicht. Doch, hier ist es. Über Boccherini, da sind ja die Meinungen ziemlich auseinandergegangen. Nur zu sehr seiner Stimmung anhängend und irgendwie uninteressant. Andere sagen wieder unerschöpfliche Kreativität. Aber was so schön ist, der Pariser Violinist Jean-Baptiste Cartier, der soll gesagt haben: Si Dieu voulait parler à l'homme en musique, il le ferait avec les œuvres de Haydn. Mais s'il désirait lui-même écouter de la musique, il choisirait Boccherini. Wollte Gott zu den Menschen in Musik sprechen, so täte er es mit den Werken Haydns. Doch wenn er selbst Musik zu hören wünschte, würde er Boccherini wählen. Und Boccherini habe ich auch für einen Großteil der heutigen Sendung ausgewählt. Und beginnen wir mit einem Quintett in A-Dur aus der Musica Notturna della Strada de Madrid. Jordi Savall, sein Le Concert des Nations und Rolf Lislevand.

Jean Desaval mit seinem Ensemble Le Concert des Nations und Rolf Lieslewand. Noch einmal aus dem Quintett in Do Maggiore, La Musica Notturna della Strada di Madrid. Und dieses Stück, das sehe ich jetzt leider nicht, ob da noch irgendwas dabei steht. Egal, hören wir uns das einfach an.

Entschuldigen Sie bitte, hier ist etwas komplett schiefgelaufen. Ich weiß nicht, woran es liegt. Vielleicht, weil es schon nicht ganz so rund begonnen hat. Aber neuer Versuch, Quintetto Nummer 4, Fandango.

Quintett Nummer 4. Fandango heißt dieses ganze Quintett. Und dieser Fandango, der so allgemein bekannt ist und doch relativ häufig gespielt wird, den bringe ich Ihnen als nächstes zu Gehör. Aber davor noch ganz kurz dieser Jean de Serval. Und wenn Sie so ganz genau hinhören, diese Spielfreude und wie dieses kleine Ensemble so wunderbar aufeinander hört und dann noch diese, man hört direkt, dass es auf alten Instrumenten gespielt worden ist. Es kratzt manchmal ein kleines bisschen und der ganze Ton ist viel weicher durch die Darmsaiten. Also einfach ein, wie ich finde, großer Genuss hier konzentriert zuzuhören. Und nun aus dem Quintett Nummer 4, Fandango, dieser bekannte Fandango, wie er oft oder öfters gehört wird. Wiederum dieses Ensemble Le Concert des Nations.

Jordi Savall und sein Ensemble Le Concert des Nations spielten den Fandango, ansteckende Spielfreude, und da wünsche ich mir, ich könnte da mitspielen. So etwas Wunderbares. Na, Entschuldigung. Weiter geht's immer noch mit Boccherini, aber ein anderer Interpret, und zwar mit Fabio Biondi. Fabio Biondi, der hat einmal vorher mit Jordi Savall gespielt, hat dann sein eigenes Ensemble gegründet, und das heißt Europa Galante. Und hören Sie da ein bisschen genauer hin, vielleicht, wenn Sie wollen. Der Klang ist ein bisschen anders, irgendwie etwas heller, als kommt mir vor, als der von Jordi Savall. Aber machen Sie sich selbst ein Bild mit Tönen, ein Bild machen, weiß ich nicht, ist vielleicht nicht ganz einfach. Und es geht weiter mit dem Streichquintett, Opus 25 Nummer 6, und daraus ein Menuett.

Fabio Biondi und Europa Galante. Fabio Biondi spielt auf einer Geige, die Guarneri zugeschrieben ist. Und Guarneri, das ist einer der bekannten, die Familie Guarneri ist eine der bekannten Geigenbauerfamilien aus Italien, gleichzusetzen mit Amati, Stradivari, Bergonzi und so weiter, wie sie alle heißen mögen. Und wir bleiben noch bei Fabio Biondi und dem Streich und ein Streichquartett Nummer aus Oper 25, Opus 25, die Nummer 6.

ein ganz feiner Schluss. Kling. Und die Musik verschwindet im Äther. Einmal noch Boccherini mit Fabio Biondi wieder. Und zwar ein Minuett aus dem Opus 11 und die Nummer 5. Das merkt sich wohl niemand. Aber es geht los.

Und mit diesem Minuett verabschiede ich mich von Boccherini. Und weiter geht's mit Michael Haydn. Michael Haydn hat ja ungefähr zur gleichen Zeit auch gelebt wie Boccherini. Trotzdem, wenn Sie das jetzt hören, der Stil ist ein völlig anderer. Und Johannes Guritz kennt das German Chamber oder die German Chamber Academy. Die spielen nun das Divertimento in G-Dur.

vom Salzburger Heiden nun einen zeitlichen Sprung vorwärts nach zu Franz Liszt. Das Ganze spielt ungefähr, ja, kann man so sagen, 60, 70 Jahre später. Année de Pèlerinage, Pilgerjahre. Und aus diesen Pilgerjahren kommt nun aus das erste Jahr die Schweiz.

Franz Liszt Année de Pèlerinage au Lac de Wallenstadt war dieses Stück aus der Schweiz. Und Lazar Berman hat gespielt. Und nun zum Schluss noch, Stimmen kommen bei mir ja immer ein bisschen zu kurz. Sabine Devier und Solfeggio von Wolfgang Amadeus Mozart.

0: Ja, wir nähern uns dem Ende und der heutigen Sendung. Ich danke Ihnen fürs Zuhören. Und vielleicht sind Sie morgen dabei, am Nachmittag 16 Uhr, noch einmal As I Like It, aber mit zeitgenössischer Musik. Auf Wiederhören und einen schönen Abend.
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for the Turnstiles und für euch. Schön, dass ihr wieder eingeschaltet habt und da dabei seid auf der Radiofabrik. Ihr habt in Neil Young gehört und auch mich in Master of Mundharmonie Steff. Die Sendung heißt Don't Spook the Horse und dass ihr auf der Radiofabrik unterwegs seid, das ist ja wie eh klar. Ich freue mich, dass wir die nächste Stunde miteinander verbringen können. Ich habe euch natürlich wieder viel gute Musik mitgebracht und ich freue mich, wenn ihr noch lang dran bleibt. Jetzt geht's einmal weiter mit The Builders and the Butchers, Bringing on the Rain.

Ihr wisst, ich störe den Musikfluss nur sehr, sehr ungern mit meiner Quasselei, mit meiner Unqualifizierten, aber trotzdem hin und wieder müssen wir mal Stimmen hören, ihr sollt es mir nicht vergessen. Das waren John and Roy mit Runner und jetzt ist schon wieder dieser Zeitpunkt gekommen, schön langsam, wo die Country-lastige Seiten ein bisschen nach hinten treten muss. Ein bisschen was haben wir noch. Heute ist sowieso eher ruhig, es kommt noch Ain't No Fool von Hypnos, es kommen die Queens of the Stone Age noch, ja, hört's noch ein bisschen zu, Blackfoot ist noch da, aber es wird nicht ganz so hart wie sonst gewohnt. Jetzt geht's mal weiter mit den Afghan Weeks und Algier.

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Sollte es euch gefallen haben, dann würde ich mich freuen, wenn wir uns im Mai am zweiten Dienstag wiederhören, da auf der Radiofabrik. Übliche Uhrzeit, üblicher Host, üblich gute Musik. Ein gutes Stück Musik habe ich noch mit für euch, Svatanat mit dem Wolf Blues. Damit verabschiede ich mich und sage, seid gut zueinander da draußen, tut's Gutes, seid lieb, passt auf euch auf. Wir hören uns, ciao.

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0: Herzlich willkommen bei Anpfiff, dem Sport- und Schiedsrichter-Talk mit Jakob Prohaska.
1: Herzlich willkommen zu einer weiteren Ausgabe von Anpfiff, dem Sport- und Schiedsrichter-Talk. Mein Name ist Jakob Prohaska. Ich bin seit 19 Jahren aktiver Schiedsrichter im Salzburger Schiedsrichterkollegium. In meinem Podcast möchte ich interessante Personen aus Salzburg, die sich dem Sport verschrieben haben, ausführlich über ihre Karriere und über ihr Leben befragen. Heute darf ich einen ganz speziellen Gast bei mir im Studio begrüßen, einen Experten in Sachen Sport und derzeit Programmchef im ORF Radio Salzburg. Herzlich willkommen, Christopher Pöhl. Christopher, wie geht's dir?
2: Schönen Tag. Es geht mir gut, weil solche Einladungen nimmt man gerne an und kriegt man nicht so oft.
1: Gerne, gerne. Mal die wichtigste Frage zu Beginn. Du kannst auf eine langjährige Karriere zurückblicken. Wer waren deine engsten Begleiter auf diesem Weg?
2: Also es ist jetzt fast genau 35 Jahre her, dass ich beim ORF angefangen habe und habe damals Sport und Publizistik studiert, wollte ein Praktikum machen, weil ich gewusst habe, als Basketballer werde ich nicht reich. Alt schon, aber nicht reich. Glücklich auch, aber nicht reich. Aber ums Reichgehen geht es eigentlich nicht. Es war einfach das Interesse für den Sport und da hat sich das angeboten. Ich habe das Praktikum begonnen bei Joachim Glaser, der war damals Leiter der Sportredaktion. Hat immer ganz genau hingeschaut, ob wir und wie wir die Meldungen geschrieben haben. Ich habe die ersten Jahre nur Meldungen geschrieben, aber das war so der erste Wegbegleiter, gemeinsam auch mit dem Harry Manzel, der mittlerweile in Pension gegangen ist, kennen viele. Als Salzburg heute Moderator und als Sportexperten.
1: Sportikone.
2: Auch Sportikone natürlich aus dem Pinzgau. Und die beiden haben wir sozusagen auch das Handwerk gelernt, Radio, Fernsehen, alles was man halt wissen muss in dem Job.
1: Die ersten Jahre warst du in der Sportredaktion tätig. Wie ist da dabei ergangen, die ersten Jahre?
2: Ja, es war unglaublich aufregend. Es ist keine Lüge, wenn ich sage, ich kann mich noch an den ersten Tag erinnern, als ich reingegangen bin, wie groß die Aufregung war. Ich war vorher schon mal drinnen als Interviewpartner, weil wir ja Basketball-Bundesliga gespielt haben. Aber das war doch eine ganz andere Situation. Und die Arbeit hat mir so viel Spaß gemacht eigentlich, weil man wirklich in den verschiedensten Bereichen des Sports eintauchen kann, sein Wissen weitergeben kann, mit absolut interessanten Persönlichkeiten in Kontakt kommt. Und so bin ich dann, obwohl die ersten Jahre wirklich mühsam waren, sage ich ganz ehrlich, dabei geblieben und bin es jetzt auch noch immer mit Leidenschaft, auch was den Sport betrifft.
1: Was waren denn in den 35 Jahren deine schönsten Erlebnisse, was du gerne zurückblicken kannst?
2: Boah, es gibt unglaublich viele schöne Erlebnisse, Gott sei Dank. Ganz am Beginn, weil wir über das geredet haben, steht sicherlich die Geschichte mit Hermann Mayer und seinem ersten Weltcup-Einsatz unter Anführungszeichen als Vorläufer in Flachau. Die Geschichte kennen auch viele. Und ich habe damals meinen ersten Live-Einsatz gehabt am 6. Jänner. Deswegen, weil gleichzeitig Skispringen in Bischofshofen waren. Und die arrivierten Kollegen waren beim Skispringen und mich haben es zum Riesentorlauf geschickt. Und ich habe dann den Vorläufer gesehen und habe mich nachher erkundigt, wer denn da so gut gefahren ist, weil ich eigentlich glaubt habe, ich habe das Rennen versäumt, sozusagen den Start versäumt. Und dann hat es geheißen, ein gewisser Hermann Mayer, der ist da vom Skiclub. Und dann habe ich mir den gewissen Hermann Mayer geschnappt und habe mit dem Vorläufer Hermann Mayer ein Interview gemacht. Und der Rest der Geschichte, was den Hermann betrifft, ist bekannt und wir haben seither wirklich ein sehr, sehr enges Verhältnis, haben ganz lustige Interviewsituationen gehabt, noch bevor er weltberühmt geworden ist. Ich kann mich erinnern, in meinem damaligen Suzuki Swift im Schneesturm am Walserberg, bevor er zum ersten Weltcup-Einsatz gefahren ist, lauter solche Sachen, die es heutzutage gar nicht mehr geben würde. Das sind so die Erinnerungen von der Anfangszeit und jetzt muss ich sagen, schon die Alpine Skiweltmeisterschaft letztes Jahr in Saalbach-Hinterklemm, wo wir wirklich großes Kino hatten, unter Anführungszeichen, mit einem eigenen Studio in der Fußgängerzone, in der Fanmeile. Da habe ich ein Radlgeschäft aufgetrieben, der im Winter naturgemäß zu hat und da war unser Studio dann und da haben wir, wie das heutzutage ja so ist, mit Radio, Fernsehen, Social Media und Online die ganze Redaktion in einem Geschäft gehabt mit Auslage. Die Leute haben uns beim Arbeiten zuschauen können. Das war eigentlich mein größtes Projekt, muss ich sagen, was den Sport betrifft. Und das hat richtig Spaß gemacht, weil es super funktioniert hat.
1: Ski-WM jetzt im Saalbach-Hinterklemm, was du angesprochen hast. Wie ist euch dabei ergangen? Wie viel Vorlaufzeit braucht man da, dass man dieses Event gut über die Bühne bringt?
2: Die Vorlaufzeit hat eigentlich begonnen schon vor dem Weltcup-Finale ein Jahr zuvor. Da haben wir schon mal die Örtlichkeit, die Location gesucht und Gott sei Dank auch gefunden, weil das ist natürlich heiß begehrt, die besten Plätze dort zu haben. Und dann gilt es natürlich, ein gutes Team aufzustellen. Das habe ich, Gott sei Dank. und eine gute Dienstplanung zu machen, weil man muss ja schauen, dass die Leute in diesen 14, 24, 16 Tage auch ihre freien Tage haben und das ist natürlich alles gar nicht so einfach, aber da haben viele Räder ineinander gegriffen und das hat dann eigentlich toll funktioniert, aber Vorlaufzeit, um auf die Frage genau einzugehen, schon 1,5 Jahre.
1: Wie viele Mitarbeiter fahren vor Ort bei der Übertragung bei euch?
2: Naja, es sind immer die man hört und die man sieht, aber im Hintergrund, die sind mindestens genauso wichtig, Kamera, Ton, Organisation, also da muss wirklich alles zusammenspielen und unterm Strich waren das dann schon 30 Leute, die da mit dabei waren.
1: In die ganzen 35 Jahre, wo du jetzt beim ORF dabei bist, Christopher, was hat sich in die ganzen 35 Jahre im Multimedia und im ORF jetzt direkt verändert, Multimedia und
2: eigentlich hat sich alles verändert.
1: Fernsehen.
2: Also wenn man wer vor 35 Jahren gesagt hätte, wie das heutzutage ist, hätte man wahrscheinlich die Hände über den Kopf zusammengeschlagen und glaubt, das ist eine Science Fiction. Wie ich kam, da gab es nur Radio. Mhm. Und auf das war das Landesstudio ausgerichtet. Dann kam Fernsehen dazu, mit Salzburg heute, mit der täglichen Fernsehsendung. Irgendwann kam Online dazu, dann Social Media dazu. Und die Arbeitsweise hat sich natürlich völlig verändert. Das muss man auch sagen, auch für einen Journalisten. Früher waren wir die, ich vergleiche das immer so mit einem Supermarkt, früher waren wir die Journalisten, die in den Supermarkt der Information reingehen haben können, das rausgeholt haben, wo wir glaubt haben, das ist interessant für die Leute. Mittlerweile ist es so, dass in diesen Supermarkt der Information jeder rein kann. Jeder holt sich die Information, die er will. Trotzdem gibt es uns Gott sei Dank noch als Radio, als Fernsehen, als Social Media, als Online-Medium.
1: Ich hoffe, du verfolgst ein bisschen Fußball auch nebenbei. Mit FC Bergheim und den FC Red Bull Damen, da haben sich zwei Damenmannschaften fusioniert. Wie siehst du jetzt den österreichischen Frauenfußball auf einem guten Weg?
2: Das ist gleich die schwierigste Frage in Sachen Fußball.
1: Hat er gerade an Popularität angenommen, Frauenfußball jetzt in den letzten Jahren. Wie siehst du den Weg?
2: Ich freue mich zum einen, das steht eigentlich ganz oben, dass der Salzburger Nationalteamtrainer ist, der Alex Schriebel. Den kenne ich auch gut aus seiner aktiven Zeit noch. Es ist toll, wie die Frauen auch international erfolgreich sein, ob die Sarah Sadrazil oder die Laura Feiersinger, nur zwei zu nennen. In Salzburg glaube ich schon noch Aufholbedarf. So kommt es mir vor, ohne da jetzt irgendwas zu sagen, aber da geht es natürlich um Infrastruktur, um Trainingsmöglichkeiten, aber ich glaube auf einen guten Weg und der Frauenfußball ist absolut etabliert mittlerweile. Das ist keine Frage und keine Diskussion, Gott sei Dank.
1: Die Regionalliga West und der Salzburger Liga ist derzeit stark in Form und mit vielen Mannschaften im vorderen Drittel der Liga vertreten. Wie siehst du den derzeitigen Verlauf des Salzburger Unterhausfußballs?
2: Um ehrlich zu antworten, einer, der die Ergebnisse mittlerweile verfolgt, aufgrund meiner Position und der vielfältigen Arbeitsfelder nicht mehr so drinnen.
1: Okay.
2: Aber ich verfolge das schon. Mir taugen so Leute, die in Kuchl zum Beispiel ihre Arbeit versehen, der Thomas Hofer. Ich kenne den Andi Fötschl gut, der jetzt bei Gneis zuletzt war. Und es ist absolut bewundernswert, wie viele Vereine sich da eigentlich sehr professionell engagieren, wie viel Arbeit da dahinter steckt, auch für die Funktionäre, für die Trainer, auch für die Spieler natürlich. Und so gesehen finde ich das absolut wichtig und gut, dass da so gearbeitet wird, wie gearbeitet wird. Die Austria hat es eh vorgezeigt mit einem Platz im Mittelfeld in der zweiten Liga, wie man sie dann nach oben arbeiten kann, auch wenn es schwierig ist und etablieren kann.
1: Vom Neustart bis jetzt wieder in die Bundesliga in den letzten Jahren ist ein guter Weg und ein guter Start für die Austria. Ich hoffe, die Suche ist auch auf einem guten Weg, dass man da ansetzen kann bei der Austria, dass die wieder in einem guten Profifußball mithalten kann, oder?
2: Ja, also die Bäume sollen nicht zu hoch wachsen, vor allem nicht zu schnell. Die Austria hat das eh selbst miterlebt in der Vergangenheit, was dann passiert. Aber ich glaube, mit dem Verein und wie er jetzt aufgestellt ist, der Verein und wie er dasteht, ist alles besser. Und ich glaube, wichtig wäre, sich einfach in dieser zweiten Liga jetzt einmal zu etablieren. Schon nach oben zu orientieren, das ist auch sportlich, finde ich, wichtig, auch für die Spieler Perspektive zu haben. Und dann schauen, was geht. Bundesliga ist schon noch ein Riesenschritt. Da fehlt sehr, sehr viel Infrastruktur.
1: Ja.
2: Geld natürlich auch, es ist keine Frage. Und mir persönlich ist es eigentlich lieber, dass der Spieler am sicheren Platz haben in der zweiten Liga, sprich einen Arbeitsplatz auch, als dann ein Verein steigt auf und die den Aufstieg fixiert haben, müssen eigentlich alle weg.
1: Du hast angesprochen, du hast jahrelang in der Basketball-Bundesliga gespielt. Und welche sportliche Entscheidung, Erlebnis hat dich in deiner Karriere geprägt?
2: Viele Niederlagen in der Bundesliga, hätte ich jetzt gesagt.
1: Nein, also, was hat dich generell geprägt in dieser Bundesliga?
2: Also ich kann mir ehrlich gesagt ein Leben ohne Basketballsport nicht vorstellen. Ich bin jetzt 57. spiele immer noch in der Landesliga. Wir sind eigentlich ganz gut unterwegs. Es macht nach wie vor genauso viel Spaß, teilweise sogar mehr Spaß, wie vor 30 Jahren. Und ich möchte da kein einziges Spiel missen. Wir haben das ist eigentlich, wenn es wehgetan hat, eine schöne Erinnerung. Wir waren damals auf dem Weg in die erste Bundesliga, haben ein entscheidendes Spiel in Kapfenberg knapp verloren. Kapfenberg ist aufgestiegen. Und wer sich ein bisschen auskennt im Basketball, der weiß, was Kapfenberg dann alles erreicht hat mit Meistertiteln und internationalen Auftritten. Das tut heute noch ein bisschen weh, aber das waren schon wirklich tolle Spiele, muss ich sagen, mit sehr tollen Legionären, die wir damals gehabt haben, guten Trainern und ja, intensive Zeit, aber eine wunderschöne Zeit.
1: Sollen wir mal zwischendurch einen ersten Musiktitel spielen vom Christopher, den ersten, einen richtigen Klassiker. Dire Straits, Once Upon a Time in the West. Hat dieser Titel eine Bedeutung für dich?
2: Mark Knopfler hat ungefähr die Bedeutung, also die Dire Straits ungefähr die Bedeutung wie Basketball, würde ich sagen.
1: Okay.
2: Mag ich aus meinem Leben nicht missen und nicht wegdenken. Okay. War bei sehr vielen Konzerten und ist für mich ja genial in seiner Musik.
1: Bitte sehr.

0: Westige von den Dire Straits, Once Upon a Time in the West. Sie hören den Sport- und Schiedsrichter-Talk mit Jakob Braske, mein heutiger Studiogast, Programmchef vom ÖF, Christopher Pöhl. Da hätte ich eine nächste Frage. Als Programmchef hat man es mit vielen Charakteren und Typen zum Tor. Welcher Spielertyp oder in der Bundesliga warst du selber aktiv in deiner Zeit in der Bundesliga, in der Basketball-Bundesliga? Mhm. Welcher Spielercharakter
1: war ich?
0: Und wer warst du? Welcher Spielercharakter warst du?
1: Ah, ein Wilder. Manchmal zu wild, weil du Schiedsrichter bist, haben wir manchmal mit den Schiedsrichtern angelegt, weil ich irgendwie einen vielleicht zu großen Gerechtigkeitssinn habe. Mhm. War sehr emotional, war aber wahrscheinlich auch sehr schnell. Und ich habe immer die besten Spieler der anderen Mannschaften, sprich die Legionäre, verteidigen müssen. Okay. Deswegen habe ich dann auch relativ viel Fouls immer gehabt. Aber das war so meine Aufgabe und ich habe dann aufgrund der Leistungen hätte ich nach Gmunden wechseln können in die Bundesliga, in die erste Bundesliga. Habe dort ein Probetraining gemacht, habe das auch erfolgreich absolviert. Habe mich dann aber entschieden, hier zu bleiben, weil eben mir irgendwie, da habe ich gerade beim ORF angefangen und mir war irgendwie diese Option wichtiger und mit einem Engagement in Gmunden wäre das nicht mehr gegangen. Da, so gesehen, aber als Spielertyp war ich doch und bin es nach wie vor total drinnen im Spiel, muss ich ganz ehrlich sagen. Ob mit 20 oder mit 57, das macht da eigentlich keinen Unterschied. Wenn gespielt wird, wird gespielt. Und dann hat man eigentlich, und das ist ja auch das Schöne dran, im Kopf fast keinen Platz für andere Dinge.
0: Du hast ja schon in jungen Jahren angefangen mit Leistungssport, im Basketball. Was war die Überlegung dafür, dass du den also Basketball für dich entschieden hast?
1: Oder also ich war vorher Leistungsturner.
0: Okay. Möchtest du uns ein bisschen mehr erzählen?
1: Nein. Okay. Nein, es war eine tolle Zeit, weil man einfach extrem viel lernt in einem Turnverein. Und es war bis zur Leistungsstufe 2, hat das damals geheißen. Also da war schon auf mehreren Geräten eben der Wettkampf gefragt. Irgendwann bin ich dann aber zu groß geworden, es hat mir dann auch nicht mehr Spaß gemacht. Ich habe mich dann ziemlich schwer verletzt beim Turnen. Einen Tag vor der Landesmeisterschaft, weiß ich noch, den Arm gebrochen. Das war es dann mit der Turnkarriere und ein Freund aus meiner Schule, der hat gesagt, er spielt Basketball und ich soll doch mal mitgehen. Und nachdem mein Papa Basketball gespielt hat, damals beim SAK, der damals noch eine Basketball-Sektion hatte,
0: interessant,
1: habe ich gesagt, ich probiere das einmal. Und wir
0: wissen
1: hatten,
0: viele nicht, oder?
1: Nein, das wissen wahrscheinlich viele nicht mehr. Ne? Die haben damals Landesliga gespielt. Habe ich gesagt, ich probiere das mal und bin dabei geblieben, weil, und das ist glaube ich ganz entscheidend, weil wir einen Trainer gehabt haben, der uns wirklich zum einen gefordert hat, aber auch sehr gefördert hat und das Beste aus uns rausgehört hat, der Ferry Kinesberger. Leider schon verstorben, aber der hat uns geprägt und als Mannschaft, wie wir damals waren, so 15, 16 Jahre, eigentlich in die Bundesliga gebracht, so fast geschlossen.
0: In dieser Zeit, in deiner aktiven Zeit als Basketballspieler, was waren deine schönsten Highlights, an die du gerne zurückblickst?
1: Ja, witzig, es sind eigentlich gar nicht so einzelne Spiele. Es ist schon ein Landesmeistertitel. Wir haben damals mit dem UBBC, das war der Vorläufer von der BBU jetzt, eine junge Mannschaft gehabt, wie schon gesagt, und haben da gegen den BSC, das waren die Arrivierten, immer die Duelle gehabt in der Landesliga und haben irgendwann einmal dann geschafft, sie da zu besiegen. Und da hat es noch die alte Unionhalle gegeben. Und diese Unionhalle war wirklich so voll, wie ich das eigentlich nie woanders erlebt habe. Da sind die Leute wirklich an der Outline gestanden in Dreierreihen hintereinander und haben uns zugeschaut beim Spielen und es war eine unfassbare Atmosphäre in einer kleinen Halle, wo man beim Out-Einwurf bitten hat müssen, dass die Leute auf die Seiten gehen. Und es waren schon tolle Spiele auch in der Riedenburghalle, wo wir dann auch sehr gute Legionäre gehabt haben aus Amerika, mit denen zusammen zu spielen. Unglaublich, mit einem Aaron Mitchell, der lang in Salzburg ist, jetzt immer noch da ist, als Schiedsrichter auch da ist im Basketballverband, der sogar in der NBA mit einem Fuß drinnen war, bei den Portland Trail Blazers, mit dem gemeinsam zu spielen, auch wenn es nur ein Training war. Das sind so Momente, die ewig in Erinnerung bleiben eigentlich.
0: Basketball ist ja nicht so ein groß, weit verbreiteter Sport in Österreich oder generell in Europa. Das ist mehr Fußball und Tennis. Aber was hat dich dabei fasziniert an dieser Sportart?
1: Mich fasziniert immer noch die Vielfältigkeit dieses Sports, der unglaublich schnell ist, der unglaublich viele Variationen bietet. Ich bin jetzt da wieder eingetaucht und schaue sehr viel für NBA. Was unglaublich ist, was da für Aktionen gestartet werden. Aber das Spiel selber zu spielen, Verteidiger, Angreifer zu sein, beides zu sein, das Spiel zu lesen, die Schnelligkeit mitzukriegen, tolle Pässe zu geben, mit denen keiner rechnet, das finde ich eigentlich das Schönste, wenn man so Pässe gibt, mit denen jetzt überhaupt keiner rechnet, außer hoffentlich der Mitspieler. Und das ist das, was mir an dem Sport eigentlich fasziniert und auch andere.
0: Du hast mal angesprochen, dass du zwei Kinder hast, oder?
1: Drei.
0: Drei Kinder. Ich spiele auch Basketball oder irgendeinen Sport.
1: Also ich habe drei Kinder, eine Tochter, die ist 15, die spielt Basketball in der Superliga und hat auch eine sehr große Begeisterung für den Sport, macht das auch toll. Dann habe ich einen Sohn, der ist 10, der Maxi, der spielt jetzt auch Basketball bei der BBU mit voller Begeisterung, voller Leidenschaft und er wird groß, weil meine Frau ist auch groß, jetzt hat er ganz gute Voraussetzungen und er macht das mit Leidenschaft, aber genauso gern und leidenschaftlich spielt er Fußball beim USK Gneis. Mal schauen, wohin die Reise geht. Wichtig ist, finde ich, dass sie sportbegeistert sind. Und dann haben wir noch den Niki, der ist 5 Jahre jung, der überlegt noch, aber der hat jetzt auch schon mal die ersten Körbe geworfen zumindest.
0: Also sehr sportbegeisterte Familie, oder?
1: Ja.
0: Familie Pöhl. Wie wichtig ist dir der Rückhalt von deiner Familie für deinen Beruf und für deine Sportbegeisterung?
1: Also ich sage das ganz frei heraus, ganz oben steht meine Frau und steht meine Familie mit den Kindern. Und dann kommt lang nichts und dann kommt meine Frau und die Familie mit den Kindern und dann kommt lang nichts, um es mit einem Bild zu machen. Es ist das absolut Wichtigste für mich. Die Arbeit ist wichtig, Basketball ist lustig, der Sport ist lustig, aber dass meiner Frau und der Familie und den Kindern gut geht und dass wir uns auch ein schönes Leben machen können, trotz aller Dinge, die halt immer passieren in einem Leben, das ist für mich das absolut Wichtigste.
0: Großer Rückhalt für Meli, für dich.
1: Absolut, absolut. Und
0: muss sein, oder?
1: Ich hoffe, ich kann das ein bisschen zurückgeben und bin auch Rückhalt für meine Kinder und für meine Frau.
0: Weil du mir angesprochen hast, dieses nächste Lied, dein Lieblingslied, ist von deinen Kindern ausgesucht worden.
1: Ja, genau. Das ist
0: genau.
1: We Are The World.
0: We Are The World von
1: Michael Jackson. Und gerade der Maxi, mein 10-jähriger Sohn, ist jetzt völlig fasziniert von diesem Lied und von Michael Jackson. Und deswegen spielen wir das jetzt.
0: Geil. 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

0: Schöne Grüße aus den 80ern USA, für Afrika, we are the world. Sie hören den Sport- und Schiedsrichter-Talk mit Jakob Prohaska, mein heutiger Studiogast, Christopher Pöhl vom ORF, Sportredakteur. Und dazu hätte ich eine Frage. Vor 35 Jahren hast du den ORF begonnen. Was waren deine Überlegungen, beim ORF zu starten?
1: Ja, also die Überlegungen waren, dass ich schon irgendwas beruflich mit Sport machen möchte. Ich habe Basketball damals in der Bundesliga gespielt, habe ein bisschen oder wenig Geld dabei verdient. Und Sportmanagement war damals noch gar nicht so etabliert als Berufszweig, auch vom Studium her nicht. Und darum ist irgendwie der Journalismus irgendwie geblieben, weil ich mir gedacht habe, ich probiere das einmal. Ich war mir eh nicht sicher, ob es für mich passend ist. Aber ich habe gemerkt, es ist passend und habe gemerkt, dass mich das schon sehr interessiert. Vor allem, was Sportlerinnen und Sportler so was man da, ja, was man sich anschauen kann, was man erfragen kann, was man herausfinden kann. Da geht es gar nicht so um, wer ist der Sieger, wer ist der Zweite, wer hat verloren, sondern einfach, was steckt so dahinter? Und ich finde, das ist einfach eine konstante Größe, die die Zeit überdauert hat. Es war damals interessant und wichtig und jetzt in Zeiten, wo alles praktisch am Tisch liegt für jeden, ist es immer noch genauso interessant und wichtig herauszufinden, wie es zu dem kommen oder warum fühlt sich der Sechstplatzierte eigentlich wie ein Sieger und was ist die Geschichte dahinter?
0: Du hast ja ganz deine Anfänge in der Sportredaktion angefangen, bist jetzt Sportkoordinator oder zum Beispiel in der Sportredaktion und auch Programmchef. Wie weit ist das zeitintensiv? Deine Arbeit?
1: Ja, die ist schon. Der Journalismus hört ja eigentlich nie auf, finde ich. Und so gesehen ist das so, wie wenn man einen Bauernhof hat. Man muss eigentlich immer arbeiten. Okay. Oder man arbeitet im Kopf eigentlich immer irgendwie, ist man immer irgendwie dabei. Es ist zeitintensiv. Ich leite seit 2003 die Sportredaktion. Habe dann eben die Möglichkeit gekriegt, als Chefredakteur, Stellvertreter zu arbeiten. Das mache ich seit 12 Jahren als Stellvertreter von Gerd Schneider. Was mir auch sehr viel Spaß macht, weil du bist einfach für das gesamte Programm, Fernsehen, Radio, Social Media, Online und für ein gesamtes Team zuständig. Und auch das Programm dann letztendlich natürlich. Und als Programmchef von Radio Salzburg ist es schon eine Herausforderung in Zeiten wie diesen, weil der Radiomarkt ja, ein tiefes Becken ist, wo sehr viele drinnen sind. Und sich da zu behaupten, ist eine schöne Herausforderung. Immer wieder zu erfragen, was wünschen sich die Hörerinnen und Hörer. Die Musik ist immer so ein Knackpunkt natürlich, wo man sich viel Gedanken macht, weil nicht jeder hat den gleichen Musikgeschmack. Aber da die Mitte zu treffen, ist eine große Herausforderung, die aber sehr viel Spaß macht.
0: Du bist auch im ORF-Radio zu hören, oder? Oder auch vorm.
1: Ja, also nicht mehr so oft wie früher, weil halt einfach im Hintergrund viel zu tun ist. Aber ich habe das Radio Salzburg Café. Also ähnlich wie der Podcast, den wir da aufnehmen. Die Sendung ist jeden Sonntag eine Stunde lang. Ich berichte nach wie vor über den Sport. Wie gesagt, nicht mehr so oft und so intensiv wie früher. Das geht sich einfach zeitlich nicht aus. Aber ich bin schon noch zu hören und da im Fernsehen, wenn es sein soll.
0: Du hast angesprochen, ich habe bei den Bundesligaspielen vom Red Bull Salzburg die Berichterstattung gemacht hier. Das hat ja ein gewisses Team. Wie zeitintensiv ist das und wie anspruchsvoll ist das Ganze?
1: Ja, es ist eine schöne, spannende Aufgabe. Dafür sind ja die Landesstudios zuständig, dass man dann eben die Zentrale in Wien unterstützt bei der Sendung Fußball zum Beispiel und die Interviews macht nach dem Spiel von FC Red Bull Salzburg oder von der Austria oder vom FC Liefering. Alles, was halt auf nationaler Ebene ist. Da sind dann wir mit dabei, machen die Interviews und machen daraus selber die Geschichten für unsere Kanäle und liefern natürlich alles nach Wien. Immer in Absprache mit der Fußballredaktion in Wien. Oder auch mit anderen Abteilungen im Skisport, das ist das gleiche. Olympia-Porträts. Also das Landesstudio hat nicht nur die Aufgabe, die eigenen Kanäle zu bespielen, sondern vor allem auch natürlich die Zentrale in Wien zu unterstützen, ob es im Sport, in der Kultur oder bei chronikalen Ereignissen ist.
0: Der Salzburger Stier 2026 ist zum 46. Mal ausgetragen worden, hat mit dem Legendenturnier und waren einige Weggefährten vom Hermann Stadler dabei, seid ihr vor Ort gewesen, vom ORF raus? Oder?
1: Wir waren dort, sage ich auch schon fast, aber nur mit dem Radio, weil das ist immer, wenn Leute anrufen und sagen, könnt ihr Berichterstattung machen? Und wir sagen ja, und dann sagen die, nur mit dem Radio. Aber ich finde Radio genauso lebendig und wichtig und wir sind ja jetzt gerade im Radio und deswegen ein Plädoyer fürs Radio, wo das Wort wirklich zählt. Der Stier ist super, zeigt für mich trotzdem jedes Jahr, dass Salzburg, vor allem die Stadt Salzburg, Aufholbedarf hat an Sporthallen. Großes Rufzeichen. Auch das begleitet mich, seit ich Sport betreibe. Gerade jetzt wieder, wo viele umgebaut werden, viele Schulhallen, sieht man einfach die Notwendigkeit. Und der Stier ist auch so ein Beispiel, finde ich. Also super Veranstaltung. toller Stimmung, tolle Spiele und nicht wegzudenken aus dem Salzburger Sportkalender.
0: Bleiben wir bei den Sporthallen. Siehst du den Bedarf eher negativ oder sollte man mehr Sporthallen und Sport, also auch jetzt von aus der Salzburg, dieses Stadion, sollte man das ausbauen oder neu eindenken? Wie siehst du das?
1: Also es sind, glaube ich, zwei verschiedene Fragen. Sporthallen, ja, absolut notwendig. Ja. Weil wir sitzen da in der Nähe des Sportzentrums Mitte und auch da kann man einfach schon mal sagen, der Boden ist völlig hinüber in dieser Halle. Also da gehört viel getan. Sporthalle Alpenstraße ist, meine Kinder würden sagen, aus der Steinzeit. Und ich weiß, wie sehr die Vereine um Hallenzeiten kämpfen, ob zum einen für den Spielbetrieb, zum anderen für den Trainingsbetrieb. Das ist unglaublich schwierig aufzustellen und in den Hallen, in denen trainiert wird. Ja, es kann nur besser werden, sagen wir es einmal so. Und die Stadionfrage werden wir zwei da jetzt auch nicht klären. Ich glaube, dort im Max-Klein ist letztendlich irgendwann einmal Ende Gelände, um diesen Spruch auszupacken. Da passt das Stadion einfach nicht mehr hin, da muss man sich was überlegen. Es gibt ja eh Überlegungen, aber es ist auch die Frage der Finanzierung. Und ich frage mich trotzdem auch wenn es schwierig ist von der Organisation, glaube ich, hätten im Stadion in Wolfsitzenheim, wo Red Bull der Mieter ist, schon zwei Vereine Platz, um dort zu spielen. Oder vielleicht einigt man sich wirklich mit Grödig, wo es ja auch ein bundesligataugliches Stadion gibt. Genau. Aber jetzt in Zeiten wie diesen ein neues Stadion aufzustellen, halte ich nicht für gut. Ich würde das Geld, wenn es in Sport geht, woanders investieren.
0: Genau, da bin ich deiner Meinung. Mit Sebastian Gieshammer ist wieder nach einigen Jahren ein österreichischer Schiedsrichter in der Königsklasse der Champions League im Einsatz. Wie siehst du die derzeitige Entwicklung der heimischen Schiedsrichterinnen und Schiedsrichter? Hast du ein bisschen Bezug zur Schiedsrichterei?
1: Ja, habe ich schon. Du hast wahrscheinlich mehr Bezug zu den Schiedsrichtern als ich. Aber
0: du bist auch sportaffin.
1: Ja, natürlich. Ich kann vielleicht da mehr vom Basketball reden. Da sind ein paar Junge dabei, die jetzt in Schiedsrichterwesen hineingehen. Das finde ich voll cool.
0: Könnten wir auch.
1: Finde ich super. Ich finde, Schiedsrichter ist immer Part of the Game. Es ist ganz wichtig, ein Schiedsrichter, der sich nicht in den Vordergrund spielt, sondern einfach das Spiel halt leitet, sozusagen. Ich würde sogar mit einem Wort verwenden, das für uns wichtig ist, das Spiel moderiert, nicht so sehr eingreift, laufen lässt, finde ich absolut wichtig. Und ja, ohne Schiedsrichterinnen und Schiedsrichter hätten wir ein Problem, ob im Fußball oder im Basketball.
0: Wie sieht es im Basketball aus? Ist da guter Bedarf da bei euch?
1: Und ja, das ist wahrscheinlich so wie im Fußball. Bedarf ist da. Wir haben auch schon Spiele absagen müssen in der Landesliga, weil wir keinen Schiedsrichter gehabt haben, weil einfach sehr viel gespielt wird, auch in den Nachwuchsklassen. Und so gesehen, für mich wäre es nichts gewesen, aber ich finde es toll, wenn sich junge Leute dafür engagieren und die Schiedsrichter sind, dafür auch Werbung machen, dass das auch Teil des Spiels ist und auch Spaß machen kann.
0: Du hast es schon angesprochen, du warst nie in deine Überlegung, dass du Schiedsrichterei machst oder sei es im Basketball, sei es im Fußball?
1: Hast du irgendwie gesagt? Nein, eigentlich nicht, weil erstens habe ich habe nicht einmal darüber nachgedacht. Das ist das erste Mal jetzt ehrlich gesagt. Ich habe deswegen nicht darüber nachgedacht, weil ich einfach so leidenschaftlich gern selber spiele. Nach wie vor.
0: Wie siehst du den derzeitigen Austausch zwischen den Vereinen und Schiedsrichtern, den kommunikativen Austausch?
1: Boah, da kann ich ehrlich gesagt, traue ich mir keine Antwort zu geben, weil ich in die Vereine nicht so viel Einblick habe. Ich kann es wieder nur auf meinen Sport und Anführungszeichen zurückführen und da ist der Austausch gut, weil die Leute selber teilweise in Vereinen spielen und auch Schiedsrichter sind. Der Austausch im Verband auch ganz gut funktioniert, aber beim Fußball traue ich mir da keine Antwort geben, will ich auch nicht, weil ich einfach zu wenig Einblick habe.
0: Beim Basketball ist gut, oder?
1: Bei euch. Ja, ein guter Austausch und auch ein wichtig ist ein respektvolles Miteinander, finde ich einfach. Genau. Wir Spieler machen Fehler, wir Trainer machen Fehler und das Gleiche gilt für den Schiedsrichter. Und
0: Sport lebt von Emotionen und der Respekt und der kommunikative Aufgabe ist gut zu sein.
1: Ja.
0: Da bin ich deiner Meinung. Ich hoffe, du hast es ein bisschen mitverfolgt. Die U17-WM in Katar im Oktober, November, wo der Hermann Stadler mit seiner Mannschaft den fulminanten Vize-Weltmeistertitel gemacht hat. Da hat sie diese grüne Karte gegeben. Die haben so die grüne Karte, diese Challenge-Karte eingeführt.
1: Ja.
0: Wie siehst du dieses Tool, was von anderen Sportarten übernommen haben? Ist es ein gutes Tool, was sie eingeführt haben? Ist auf guten Weg?
1: Der Fußball ist schon sehr starr. Das kann jetzt auf der einen Seite, kann man sagen, das ist gut, weil die Regeln immer gleich bleiben. Auf der anderen Seite ist immer wichtig, finde ich, Innovationen auszuprobieren. Solche Turniere sind vielleicht ein guter Boden, um das auszuprobieren.

0: es ist negativ, dass man da.
1: Nein, also ich finde es positiv, weil es hat einfach viele Entscheidungen gegeben, die dann das ist ja auch nicht sinnvoll, wenn man dann nach dem Spiel sich alle Fernsehzuschauer und wer auch immer das nochmal anschaut, dann sieht, das Tor hätte eigentlich nicht zählen dürfen oder umgekehrt. Das macht ja überhaupt keinen Sinn, wenn dann das Spiel 1-0 ausgeht und eigentlich wäre es, wenn man die Regeln sich anschaut, wäre es 2-1 für die andere Mannschaft ausgegangen. Also so gesehen finde ich das viel besser, im Spiel einzugreifen. Eine hundertprozentige Gewissheit und Objektivität gibt es ja ohnehin nicht, aber das zumindest zu reduzieren auf das, was es ist. Und manchmal bin ich zwar nicht ganz einverstanden, warum ein Videoschiedsrichter eingreift oder nicht eingreift, aber das überlasse ich den Herrschaften bei der UEFA und bei der FIFA. Mhm. Aber prinzipiell finde ich es gut, strittige Entscheidungen noch einmal anzuschauen. Auch für den Schiedsrichter wichtig, glaube ich.
0: Bleiben wir nur bei einer Frage, bei einem Schiedsrichterei und bei der Technik und Regelei. Dass die IFAB und die FIFA die gewisse Regeländerungen einführt, stetig, siehst du es auf einem guten Weg oder eher nicht zu fördernd? Dass das jetzt über angepasst wird, umgeschrieben wird, Handspiel, Abseits.
1: Ja, Handspiel ist ganz schwierig, glaube ich, einzuschätzen. Auch da wieder nickt der Schiedsrichter, glaube ich. Also das die richtige Entscheidung zu treffen, hat man eh oft, gibt es ja hunderte Beispiele, oft gesehen. Beim Abseits, wie gesagt, da wird ja, glaube ich, jetzt gerade herumprobiert, ob man dem Angreifer sozusagen mehr Rechte einräumt. Finde ich prinzipiell eigentlich ganz gut, weil die Tore die Essenz des Spiels sind und die absoluten Top-Vereine ja das wirklich bis zum Gehen nicht mehr ausreizen. Und deswegen glaube ich, es ist wichtig auch für einen Schiedsrichter, da um das noch einmal anzusprechen, einfach ein Tool zu haben, auf das er zurückgreifen kann, weil die Vereine machen es ja und die Spieler sind so gut mittlerweile, dass sie da wirklich jede Grenze bis zum Gehen nicht mehr ausnützen.
0: Welchen Bezug hast du zum heimischen Schiedsrichter? Also bleiben wir beim Basketball.
1: Ja, ich habe einen Bezug
0: zu den Schiedsrichtern.
1: Ja,
0: neuer Liga.
1: Mittlerweile ja. Früher in der Bundesliga war es zwiegespalten. Nach dem Spiel war meistens wieder alles gut. Während des Spiels habe ich dann schon meine Diskussionen mit den Schiedsrichtern gehabt. Aber bin ich alt genug, um zu wissen, dass sie zum Spiel dazugehören. Und es gibt da genug Freunde, die als Schiedsrichter Gott sei Dank arbeiten und uns helfen, den Ligabetrieb aufrechtzuerhalten.
0: Aber warst du ein sehr, sehr einsichtiger Mensch, oder? Auch jetzt in jungen Jahren, auch in älteren Jahren?
1: Nein, einsichtig war ich, während des Spiels war ich nicht einsichtig, gebe ich zu. Aber sonst, das ist schon wichtig, glaube ich, das den Kindern mitzugeben, dass nicht die eigene Sicht die richtige ist, sondern dass man einfach die Welt und alles, was passiert, ob im Sport oder anderswo, einfach aus verschiedenen Blickwinkeln sich anschauen muss und andere Meinungen gelten lassen muss und Platz haben sollen beim offenen Austausch. Es geht darum, niemanden zu beleidigen, runterzuziehen, sondern einfach zu akzeptieren, wie andere sind, solange sie die anderen sozusagen nicht gefährden oder bedrohen oder was auch immer. Aber das ist, finde ich, eine ganz wichtige Geschichte für unser Zusammenleben, ohne Vorurteile auf Menschen zuzugehen. Vielleicht steht der Satz ganz oben. Ja.
0: Wie im Basketball, auch wie im Fußball, gibt es ja die dritte Halbzeit. Also nach dem Spiel gibt es ja die dritte Halbzeit, nicht nur zum kommunikativen Austausch, dass man da zusammensitzt und sich auf gewisse Themen mit dem Schiedsrichter austauschen kann und mit den Vereinen. Wie siehst du das? Ist das wichtig?
1: Ja, absolut. Also die dritte Halbzeit ist in jeder Hinsicht natürlich wichtig, ob gesellschaftlich oder halt auch für solche Sachen. Ich glaube, das gehört absolut dazu, weil gerade im Spiel sagt man oft in der Emotion Dinge, die man eigentlich so nicht sagen würde und die mit dem Schlusspfiff eigentlich vorbei sind. Und wenn es dann die Möglichkeit gibt, sich da auszutauschen, zu erklären und auch, wenn es notwendig ist, zu entschuldigen, heute für ganz, ganz wichtig.
0: Also wenn wir ein drittes, letztes Lieblingslied spielen für einen Christopher.
1: Ja, ich habe so viele Lieblingslieder, aber das drittes, ist
0: aber
1: das sind auch meine Kinder schuld, sage ich, meine Tochter und mein Sohn oder meine beiden Söhne sogar. Genau. Der Bruno Mars. Ich finde den irgendwie cool, weil er mich an die Basketballer immer erinnert. Ich finde das Video unglaublich lustig. Cooler Typ,
0: guter Song. Schöne Bedeutung für dich, oder?
1: Ja, eigentlich finde ich einfach den Song, ich höre den einfach gern. Das ist einer von den aktuellen Songs und das würde ich auch reinmischen. Und

0: Bruno Mars, I Just Minds, aktueller Hit. Sie hören den Sport- und Schiedsrichter-Talk mit Jakob Bohaska, mein heutiger Studiogast Christopher Pöhl vom ORF. Da hätte ich noch ein paar Fragen zum Abschluss, ein paar persönliche Fragen. Wie gehst du persönlich mit Kritik an deiner Person um, Christopher?
1: Ja, eigentlich, das müssen vielleicht andere beurteilen, aber eigentlich nehme ich mir sie sehr zu Herzen, vielleicht manchmal zu sehr. Mhm. Ich versuche das dann umzusetzen, versuche darüber nachzudenken, was zur Kritik geführt hat, versuche aber auch darüber zu reden, warum und wieso. Und ja, aber es ist absolut wichtig, den Spiegel vorgehalten zu bekommen, habe ich vorher gesagt. Und auch manchmal wieder eine Herausforderung, sozusagen die Kritik anzunehmen. Und
0: das konstruktive Kritik ist.
1: Ja. Auch emotionale Kritik finde ich auch wichtig. Also es ist, man redet immer eben von der konstruktiven Kritik und so, aber Kritik ist immer mit Emotionen verbunden, weil das löst ja beim anderen was aus. Und mit diesen Emotionen umzugehen und daraus was zu machen, das eigene Tun zu hinterfragen, ganz wichtig, ob man 57 ist oder 5 oder 10 oder 15, so wie meine Kinder, wurscht, das muss man können und muss man lernen. Und man lernt nie aus.
0: Also in großen Unternehmen, wo du arbeitest, geht es ja nicht immer glatt ab. Wie ist das, der Ablauf? Oder wie handhabt ihr das Ganze?
1: Eigentlich glaube ich gut, weil sonst würde es mir jetzt nicht immer noch Spaß machen nach 35 Jahren. Ich habe mit unserer Landesdirektorin, der Waltraud Langer, ein gutes Einvernehmen, eine gute Diskussionsbasis. Mhm. Mit dem Gerd Schneider, mit dem ich zusammen die Redaktion leite, das funktioniert sehr gut. Und auch mit dem Team. Was schon besonders ist, dass in diesem Team, wenn man so lange dabei ist, natürlich viele dabei sind, mit denen man schon ewig zusammenarbeitet, wo sich Freundschaften entwickeln. Da muss man dann halt natürlich in einer führenden Position halt auch differenzieren. Und das ist auch oft eine Herausforderung natürlich, die Emotion und die freundschaftliche Verbindung wegzulassen und über die Sache zu diskutieren und zu reden.
0: Auch nach all den jahrelangen schönen Momenten und Jahren, hast du da auch noch persönliche Ziele gesteckt? Jetzt hast du noch einige Jahre zu deiner Pension.
1: Ja, so der Staat will, sind es 8. Aber vielleicht sind es auch 10, ich weiß es nicht. Ich denke eigentlich noch gar nicht so drüber nach, weil es mir sehr viel Spaß macht. Und ich sage ganz ehrlich, ich habe mir eigentlich beruflich nie große Ziele gesteckt. Mhm. Ich wollte nie Leiter der Sportredaktion werden, ich wollte nie Programmchef werden, ich wollte nicht Chefredakteur, Stellvertreter werden. Das hat sich alles ergeben und vielleicht deswegen, weil ich mir immer kleine Ziele gesteckt habe. Und das kleinste Ziel beim Radio ist das Schreiben einer Meldung, die 20, 25 Sekunden lang ist. Und es ist nach wie vor so, dass ich diese Meldung so gut wie möglich machen möchte, dass das mein Ziel ist. Und so bin ich eigentlich auch in meinem ganzen Leben. Also es geht mehr um den Moment, als darum, sich Ziele zu stecken, die man dann irgendwann einmal vielleicht nicht erreicht. Also der Anfang ist wichtig, der erste Schritt ist wichtig und die restlichen Schritte ergeben sich daraus und vielleicht kommt man dann zu einem schönen Ziel.
0: Also das kannst du uns den Mithörern mitgeben, oder? Dass man nur diese gewisse Teilziele stecken sollte, aber nicht das ganz große.
1: Ja, das kann jeder, ich glaube, da ist jeder sehr unterschiedlich gestrickt. Für mich ist es mein Weg, schon Ziele vor Augen zu haben, aber realistisch zu sein und sozusagen, es beginnt immer mit dem ersten Schritt und der ist, egal ob man jetzt laufen geht oder sich was anderes zum Ziel setzt, ist der erste Schritt immer der wichtigste.
0: Auch als Programmchef und auch in deinem Hobby nebenbei der Basketball-Landesmeisterschaft. Hast du auch andere Hobbys, der du nachgehst?
1: Ja, wir sind gemeinsam mit dem Radl viel unterwegs. Wir sind voriges Jahr als Familie zu fünft, eben mit damals 14, 9 und 4, mit dem Radl nach Grado gefahren. Und das war für alle Generationen sozusagen, die mit dabei waren, war das ein Riesenerlebnis und das hat alle total taugt. Und ich habe früher, wie noch nicht so viele Kinder da waren, auch längere Radeltouren gemacht. Ich bin von Salzburg nach Berlin zum Beispiel gefahren. Ich bin quer durch Österreich vom Bodensee zum Neusiedlersee gefahren. Also wir haben coole Touren gemacht und das ist schon ein Hobby, das ich gern habe, das ich gern mache, genauso wie Skifahren. Und bei den Hobbys steht eigentlich ganz oben, am liebsten mache ich das, dass wir gemeinsam machen können. Als Familie, mit meiner Frau, mit den Kindern zusammen. Weil die Zeit ist eigentlich sehr kostbar und darum will ich auch gar nicht irgendwelche Hobbys haben, wo ich nur allein unterwegs bin, sondern ich mache das lieber gemeinsam, weil das macht nur mehr Spaß.
0: Diese Radtour mit deiner Familie war ein großes Erlebnis, oder? Schönes Erlebnis.
1: Ja,
0: wie lange habt ihr gebraucht?
1: Wir sind mit dem Zug, wir haben ein bisschen geschwindelt, unter Anführungszeichen, sind mit dem Zug nach Villach gefahren, was auch schon ein Abenteuer für die Kinder war. und sind dann in Villach gestartet, über Tavis, dann das Kanal da durchgefahren und sind dann nach 5 Tagen in Grado am Meer angekommen. Und da habe ich jetzt noch Gänsehaut, weil das war echt für uns alle einfach eine tolle Reise.
0: Total schönes Leben, oder?
1: Ja.
0: Hast du in deinem Sport auch damals oder jetzt auch noch Vorbilder gehabt, denen du nachgegangen bist?
1: Ja.
0: Deinen Basketballsport?
1: Der Michael Jordan ist insofern kein Vorbild, weil man das ja nie erreichen kann, was so einer erreicht hat. Aber ich würde es so sagen, es gibt kein konkretes Vorbild im Sinne, ich möchte so sein wie der. Aber es gibt so Dinge, die man sich halt abschaut, ob es jetzt im Basketball ist, ob es menschlich ist, von Menschen, die man kennenlernt, Sportlerinnen und Sportler natürlich, wenn man jetzt auf den Beruf eingeht, ob es ein Felix Gottwald ist oder Hermann Mayer, das sind so Leute, die haben mir schon viel mitgegeben in irgendeiner Weise, weil ich mich mit denen viel auseinandergesetzt habe. Und es gibt viele, viele spannende Persönlichkeiten, aber ich kann jetzt nicht sagen, das ist mein Vorbild und so möchte ich sein und werden. Aber es gibt schon ein paar, die man gern anschaut, auch beim Basketball.
0: Zum Abschluss habe ich da einige Aussagen von 2 Sportgrößen. Man wächst nur, wenn man seine Komfortzone verlässt, der Roger Federer. Und ich bin erfolgreich, weil ich immer bereit war, mehr zu tun als nötig, der Tom Brady. Kannst du den beisteuern? Oder?
1: Ja, braucht man nicht diskutieren. Das sind zwei Leute, die genau das gemacht haben. Der Roger Federer ist einer der genialsten Tennisspieler aller Zeiten, glaube ich. Und ich breche es jetzt wieder runter, weil es vielleicht einfach ist aufs Basketballspiel. Wenn ich mit rechts trippeln kann und gut zum Korb trippeln kann und mit links nicht so gut, dann muss ich das üben. Und das ist genau das Verlassen im ganz Kleinen und ganz Einfachen der Komfortzone und das gilt für vieles. Darüber hinaus zu gehen, das ist im Beruf genau das Gleiche. Wenn man ewig Radio macht, wie der eine oder andere Kollege, dann ist einfach der Schritt zum Fernsehen vielleicht ein großer. Den muss man mal wagen und dann entwickelt man sich weiter. Das ist ja eigentlich logisch. Also immer nur dort zu bleiben, wo man eh gut ist und was man eh kann, immer nur das zu üben, was man kann. Das hilft zwar, aber es bringt dich wahrscheinlich nicht weiter.
0: Also diese Vorgang im Leistungssport ist so die Vorgangsweise, dass man da mehr tut.
1: Ja, und das zweite vorgegeben. Zitat war vom Tom Brady und da fällt mir Michael Jordan ein, der nachdem das Training aus war, 1,5 Stunden in der Halle gestanden ist und geworfen hat. Und Ende des Tages, am Ende seiner Karriere wissen wir, warum er das getan hat. Und das gilt aber halt für alle Bereiche. Und ich finde, der Sport, wenn man intensiv betreibt, dann ist der Sport schon auch immer ein Spiegel fürs Leben, für Situationen. Vielleicht das abschließend noch sagen, im Sport weiß man nie, gerade in einem Basketballspiel, weiß man nie, was in der nächsten Sekunde, in der nächsten Minute passiert. Man kann also auf alles vorbereiten. Auch im Basketball, da kann man das auch so sehen. Man kann auf alle Situationen sich vorbereiten, aber man weiß eigentlich nie, was passiert. Nicht in der nächsten Sekunde, nicht in der nächsten Minute. Und das gilt auch fürs Leben. Und darum ist der Sport eigentlich eine sehr, sehr gute Schule fürs Leben. Andere Dinge auch, aber ich kann nur über den Sport reden. Oder nicht nur, aber ich kann aus meiner Erfahrung halt sprechen.
0: Genau. Du wirst lange jetzt mit dem Leistungssport tätig, im Basketball, wie du angesprochen hast. Was kannst du der jetzigen, heutigen Generation mit auf den Weg geben? Auf was sollten sie achten, um erfolgreich im Sport zu sein?
1: Den Erfolg einmal definieren. Ich glaube, Erfolg heißt nicht, wenn wir zum Beispiel über den Fußball reden, Erfolg heißt nicht, ich muss irgendwann beim FC Red Bull Salzburg in der Bundesligamannschaft spielen. Erfolg im Sport ist schon auch mit dem Erfolg an sich verbunden. Der Freude an Siegen, aber Erfolg im Sport ist auch, dass man den Sport mit Freude, mit Leidenschaft macht, dass man viele Menschen kennenlernt, dass man für sich selbst, fürs Leben auch viel mitnimmt. Und ich finde immer, im Wort Erfolg steckt, es folgt etwas daraus. Und es ist immer wichtig, was man aus einem Ereignis macht. Das ist dann der Erfolg. Also ich kann wochenlang mich über einen Sieg freuen und nicht mehr trainieren, werde ich nicht mehr gewinnen. Aber ich kann auch aus einem Misserfolg viel machen und viel lernen. Und was folgt aus diesem Ereignis, das ist immer das, was, finde ich so mitgenommen habe für mich.
0: Schönes Abschlusswort. Und dann habe ich noch eine Frage zum Abschluss. Kannst du dich in 3 Worten beschreiben, Christoph?
1: In 3 Worten. Leidenschaftlich, spontan, herzlich.
0: Und hast du auch eine Lebensphilosophie, nach der du gehst?
1: Ich liebe meine Familie, ich liebe meine Kinder. Ich liebe meine Frau, für die mache ich alles und wenn das passt, dann funktioniert auch der Rest, weil zusammen kommen wir durch alle Untiefen durch.
0: Okay, schönes Abschlusswort. Dann herzlichen Dank für das ausführliche Gespräch, Christopher.
1: Gerne, danke für die Einladung.
0: Gerne, gerne. Und ich wünsche auf diesen Weg alles, alles Gute und viel Glück auf deinem weiteren Weg beim UF und wünsche dir alles, alles Gute.
1: Danke.
0: Deiner Familie.
1: Hat mich gefreut. Danke.
0: Bitte, gerne, gerne. Ich hoffe, es hat Ihnen diese Sendung wieder gefallen und Sie haben einen kleinen Einblick bekommen in die Tätigkeit eines Redakteurs. Programmchefs im Wolf und einen Einblick in den Fußball und Sport. Sie können diese Sendung jeden dritten Donnerstag im Monat auf der Frequenz der Radiofabrik, der Webseite www.radiofabrik.at sowie auf der Seite Salzburger Schiedsrichterkollegiums nachhören. Sowie auf unserer CBA-Datenbank Anpfiff der Sport und Schiedsrichterdruck. Bleiben Sie mir gediegen, bis zum nächsten Mal. Tschüss, Baba. Ciao, ciao.

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8: Hallo, ihr hört Stimmlagen, das Infomagazin der Freien Radios in Österreich. Heute kommt die Sendung aus der von unten Redaktion, dem Nachrichtenmagazin auf Radio Helsinki in Graz. Aus dem Studio begrüßt euch Tamara mit folgendem Programm. Migräne betrifft bis zu 1 Million Menschen in Österreich und wird dennoch oft unterschätzt. Wir sprechen mit der Selbsthilfeorganisation Kopfweh Österreich darüber, warum Migräne weit mehr ist als nur Kopfweh und welche Herausforderungen Betroffene im Alltag erleben. Außerdem, dem österreichischen Flüchtlingshelfer Daniel Kolnick drohen in der Ukraine bis zu 5 Jahre Haft. Warum er angeklagt wurde und welche Rolle ein Obsorgeverfahren spielt und weshalb Kritik an den Ermittlungen laut wird, hört ihr im zweiten Beitrag. Wir kommen zum ersten Beitrag. Migräne zählt zu den häufigsten neurologischen Erkrankungen. Trotzdem stoßen viele Betroffene auf Unverständnis. Die Symptome sind oft unsichtbar, die Auswirkungen auf Alltag und Berufsleben dagegen enorm. Im Gespräch mit Tamara Brandstätter von der Selbsthilfeorganisation Kopfweh Österreich geht es darum, was bei Migräne im Körper passiert, warum die Erkrankung häufig unterschätzt wird und weshalb mehr öffentliche Aufmerksamkeit dringend notwendig wäre. Wir sprechen heute über Kopfschmerzen. Wenn man Kopfweh hört, denken viele an sowas Alltägliches. Warum ist das ein Problem?
9: Das Wort Kopfweh ist oft so, es klingt so nach was Harmlosem. So nach, ja, ich habe schlecht geschlafen, ich habe zu wenig getrunken. Und das glauben auch viele, dass das eben so die typischen Ursachen sind, dass man Kopfschmerzen bekommt. Es ist aber eigentlich so, dass es ganz viele wirklich Kopfschmerzerkrankungen gibt, wie zum Beispiel Migräne, wie den Spannungskopfschmerz, den Clusterkopfschmerz. Und das sind dann wirklich ernstzunehmende neurologische Erkrankungen, die auch so behandelt werden müssen. Und ja, das ist eben für viele Betroffene bedeutet das dann eben auch, dass sie mit Kopfweh oft gar nicht ernst genommen werden. Und deswegen ist es so wichtig, dass man da wirklich differenziert und auch eine Diagnose bekommt, um welche Kopfschmerzerkrankung es sich handelt.
8: Jetzt gerade Migräne, das ist ja wirklich viel, viel mehr als nur Kopfweh. Und was passiert denn da eigentlich im Körper und warum wird das so oft unterschätzt?
9: Ganz oft wird es unterschätzt, weil Betroffene trotzdem den Alltag meistern. Also ich kenne ganz viele Migräne-Betroffene und wir hören es auch immer wieder, die trotz stärkster Migräneattacken arbeiten gehen, die trotzdem sie mit Freunden treffen, weil sie einfach nicht schon wieder ein Treffen absagen wollen oder nicht schon wieder in den Krankenstand gehen wollen. Und Migräne ist aber mehr als nur ein bisschen Kopfweh. Es ist eben eine komplexe neurologische Störung, die mehrere Vorgänge betrifft. Also es sind da Botenstoffe involviert, vor allem, wie man in den letzten Jahren herausgefunden hat, dieses Calcitonin-Gene-Related Peptide, was eine große Rolle spielt und wo auch mittlerweile viele Medikamente ansetzen. Es ist einfach so eine Übererregung auch und so eine Fehlregulation im Gehirn. Und die Migräne ist ja auch nicht nur Kopfweh. Die Migräne ist meistens verläuft in so einer Phase. Es gibt diese Prodromalphase, wo halt die Migräne, wo man schon merkt, so, man ist vielleicht schlecht drauf, man hat vielleicht mehr Heißhunger auf Süßes, man ist einfach irgendwie hibbelig oder kann es gar nicht genau erklären, aber man merkt schon, irgendwas ist nicht so, wie es sein soll. Ist vielleicht auch besonders müde und das kann so eigentlich schon 48 Stunden vor der eigentlichen Migräneattacke auftreten. Viele Betroffene glauben zum Beispiel dann auch, ja, sie essen jetzt eine Tafel Schokolade mit Haselnüssen und die war dann das, was die Migräne ausgelöst hat. Dabei ist es genau umgekehrt. Mhm. Das Migränegehirn braucht dann mehr Energie und verlangt dann nach dem Süßen. Dann kommt die eigentliche Kopfschmerzphase. Da davor haben viele Patienten eine Aura, also diese neurologischen Ausfälle wie Sehstörungen, also dass man so Flimmern sieht oder so Blitze, so Kribbeln in den Händen und Füßen, und das kann sehr vielfältig sein, dauert oft eine halbe Stunde und dann kommt eigentlich die Kopfschmerzphase erst, und das davor und danach sehen viele Patienten nicht oder sehen viele Betroffene, im Umfeld wird das nicht so wahrgenommen. Man hat halt dann nur diese Kopfschmerzphase, aber eigentlich hängt viel mehr dran.
3: Diese Krankheit sieht man nicht an den Leuten. Wie wirkt sich das aus im Alltag, dass das eigentlich was ist, das unsichtbar ist?
9: Das ist ein ganz großes Thema. Es ist ja auch so, man kann die Migräne jetzt nicht irgendwie sichtbar machen. Du hast keinen Laborwert, der eindeutig ist für die Migräne. Man hat nicht irgendwie Tests, wie wenn man sagt, man testet einen Kreuzbandriss im Knie, wo man eindeutig sagen kann, ja, wenn der positiv ist, dann hat man Migräne. Und auch wirklich so bildgebende Verfahren wie ein MRT zeigen im Normalfall bei Migränepatienten keine Auffälligkeiten. Und deswegen ist es so schwierig, auch für die Betroffenen und für das ganze Umfeld, das dann auch irgendwie zu verstehen, weil man eben, die Migräne ist eine, ja, sagen wir mal, Anamnesediagnose. Also der Neurologe, die Neurologin müssen wirklich über ordentliche Anamnese herausfinden, ist es jetzt eine Migräne oder ist es vielleicht ein Spannungskopfschmerz? Da gibt es eben, ja, wie lange dauert der Kopfschmerz? Ist er einseitig? Gibt es eben so Vorzeichen und so weiter? Und im Alltag ist es halt auch oft das Problem dann, wenn man jetzt zum Beispiel arbeiten ist und man bekommt eine Migräneattacke, es sieht einem ja keiner an. Wenn man sich jetzt einen Fuß bricht, hat man einen Gips und das sieht jeder. Aber bei der Migräne, sie ist einfach unsichtbar. Und deswegen ist es auch so schwierig für Betroffene im Alltag damit umzugehen, weil einfach auch so viel, ja, viele glauben es einem dann vielleicht nicht. Oder ja, es ist oft eben sehr schwierig, weil man das nicht wirklich sichtbar machen kann.
3: In Österreich sind es ja bis zu 1 Million Menschen. Auf der Website von Kopf für Österreich sprecht ihr sogar von einer der häufigsten Erkrankungen weltweit. Warum bekommt das Thema trotzdem eigentlich vergleichsweise so wenig Aufmerksamkeit?
9: Ja, das ist eigentlich das sehr Paradoxe an der Migräne. Es ist nach Karies, das ist die häufigste Erkrankung weltweit, ist es eine der häufigsten Erkrankungen. Und trotzdem gibt es da sehr viel Missverständnis, gibt es sehr viel Unwissenheit auch. Es ist sicher ein großes Thema, dass Migräne häufiger Frauen als Männer betrifft. Und man weiß einfach auch aus der Geschichte, dass frauenspezifische Erkrankungen häufig weniger ernst genommen worden sind und auch weniger daran geforscht worden ist. Man hat so, die Migräneforschung ist erst so in den letzten 10, 20 Jahren wirklich hat da sehr viel Fahrt aufgenommen. Und ja, es fehlt halt dann auch oft das Verständnis in der Bevölkerung, weil man es eben nicht sichtbar machen kann und die Betroffenen trotzdem oft weiter funktionieren. Wie ich vorher schon gesagt habe, also viele machen ja trotzdem den Alltag normal weiter, obwohl sie eigentlich im Stillen oder innerlich total leiden. Eigentlich, sie denken, boah, ich kann eigentlich nicht mehr, aber ich muss. Wir sehen halt einfach, unsere Gesellschaft ist ja oft so, dass man sagt, ja, na, aber ich muss ja meine Arbeit noch fertig machen, ich kann jetzt nicht früher gehen oder, ja, und das ist eben oft so schade und ja, wie gesagt, viele wissen auch nicht, was eine Migräne eigentlich ist, dass das nicht nur das Kopfweh ist, sondern dass da wirklich im Gehirn ganz viel passiert mit den Botenstoffen, mit diesem Calcitonin Gene Related Peptide etc. Und da bedarf es eben noch sehr viel mehr Aufklärung.
3: Magst du vielleicht kurz sagen, was dieses Calcitonin Gene Related Peptide genau ist?
9: Das ist eben ein wichtiger Botenstoff im Gehirn, der auch für die Entzündungsreaktionen verantwortlich ist, auch ein bisschen in den Gefäßen das was macht. Und da ist man eben draufgekommen, wenn man das blockiert oder den Rezeptor dafür blockiert, dann kann das die Migräne verbessern. Und da setzen auch zum Beispiel diese Antikörperspritzen an.
3: Du hast jetzt schon gesagt, dass es sehr stark Frauen betrifft oder ich glaube, gibt es nochmal anders typische Lebensphasen?
9: Ja, ganz oft beginnt die Migräne als oder wird dann auch als solche erkannt in der Pubertät. Es ist einfach gerade bei Frauen, aber auch bei Burschen, ist es so, dass da einfach wahnsinnig viel im Körper passiert. Diese hormonellen Schwankungen oder diese Umstellungen in der Pubertät, das ist einfach was, was ganz oft dann diese Migräne als solche auslöst. Oder die Veranlagung haben ja viele schon von klein auf. Ganz oft ist es ja auch so, dass die Migräne in der Familie sich irgendwie wie so ein roter Faden durchzieht. Die Mama hat vielleicht schon einmal Migräne oder oft ist es auch so, dass Betroffene erzählen, ja, meine Mama hat auch immer Kopfweh gehabt, aber Migräne hat sie nicht gehabt. Und es ist halt dann auch oft so, dass es ja vielleicht doch eine Migräne war, nur was ich auch oft höre, früher ist es auch nicht so als Migräne untersucht oder behandelt worden. Und man hört dann nur, ja, meine Mama oder meine Oma, meine Tante haben eigentlich eh alle immer Kopfweh gehabt. Und ja, also da ist einmal so ein Peak, wo man sieht, da steigt die Migräne sehr an. Generell gibt es ja auch die hormonelle Migräne, die dann besonders immer um die Regelblutung und die Menstruation auftritt. Und das sind halt die Klassiker, sage ich einmal.
3: Ich werde die Periode nicht, ist es so lustig genug.
9: Aber wir haben auch immer wieder, also wir haben jetzt gerade auch, sind gerade am Organisieren von einem Vortrag oder haben jetzt das finalisiert, Migräne und Kopfschmerzen bei Kindern, weil das oft nicht erkannt oder also Migräne bei Kindern äußert sich ganz anders. Die haben nicht diese klassische Kopfschmerzphase, die haben vielleicht Bauchschmerzen, sind ungewöhnlich müde, Übelkeit, können es vielleicht dann auch nicht so als Kopfweh deuten. Die sind dann oft Kinder, die sich plötzlich aus dem Nix 3 Stunden hinlegen und schlafen und dann sind sie wieder quietschfidel. Das ist dann ganz oft ein Zeichen, dass sie vielleicht auch unter einer kindlichen Migräne leiden.
3: Was macht denn das jetzt so langfristig mit Leuten? Ich meine, wenn man halt, das was dazu kommt, ist ja eben dann die Isolation. Das ist, und der Schmerz in Kombination, das ist halt einfach irgendwann echt sehr zermürbend. Ich habe auch teilweise selber Erfahrungen oder halt einfach auch Freundinnen, die dann teilweise extrem isoliert sind. Und wie geht es den Leuten dann halt einfach körperlich und psychisch irgendwann?
9: Genau, also das ist ein wichtiges Thema, das man immer gerade bei chronischen Schmerzerkrankungen mitbedenken muss. Was macht das mit mir langfristig? Es ist ja nicht nur so, dass man dann während der Attacke sehr isoliert ist, sondern eben, wie ich vorher schon einmal erwähnt habe, man will da dann vielleicht sich gar nicht mehr austauschen, man will sich gar nicht mehr treffen, man ist am liebsten daheim, man mag keine Treffen mehr ausmachen, man weiß nicht, wie geht's mit dem Urlaub fahren, kann ich überhaupt in den Urlaub fahren oder ist da dann wieder gleich die nächste Attacke da? Und man sieht auch ganz häufig dann depressive Verstimmungen bei wirklich chronischen Migränepatienten, weil man halt einfach ja, so eingeschränkt ist im Leben und auch die Angst vor der Attacke, man weiß ja nie, das ist das Schwierige an der Migräne, diese Unplanbarkeit, weil man weiß nie, wann kommt die nächste Attacke. Und was wir auch ganz häufig sehen, ist dann, dass die Betroffenen die Schuld bei sich selber suchen. Was habe ich jetzt schon wieder falsch gemacht, dass ich jetzt eine Migräneattacke bekomme? Und da ist es uns auch immer ganz wichtig zu erklären, ja, man ist nicht schuld an der Attacke. Man kann vielleicht manches machen, um das ein bisschen vorzubeugen, wie zum Beispiel das Migränegehirn liebt Regelmäßigkeit. Also wenn man von Montag bis Freitag jeden Tag um 6 Uhr aufsteht und am Wochenende dann einmal ausschlaft, das mag das Migränegehirn nicht. Also das ist dann auch ganz klassisch die Wochenendmigräne, wo sich die Leute dann wundern, ja, jetzt am Wochenende bin ich aber entspannt, warum bekomme ich jetzt Migräne? Ja, genau, weil man aus dieser Regelmäßigkeit rausfällt.
3: Spannend.
9: Regelmäßig essen. Also wirklich, dass man sagt, man hält ungefähr die gleichen Essenszeiten ein. Alles, was so das Regelmäßige ist, eigentlich was das Migränegehirn am meisten mag und wo man dann vielleicht ein bisschen selber was machen kann. Aber es immer geht halt nicht. Und man darf halt, also das ist mir immer ganz wichtig, dass man sagt, man sucht die Schuld nicht oder man soll die Schuld nicht bei sich selber suchen, weil es ist einfach so, man hat die Veranlagung zur Migräne und nur weil ich jetzt einmal länger schlafe, ja, dann ist es halt so, aber ich bin trotzdem nicht schuld an meiner Migräne.
3: Ja, es ist was Neurologisches.
9: Genau, ja. Es ist
3: ja. Die Medizin hat jetzt die letzten 10, 20 Jahre, haben Sie vorher eh schon gesagt, für Fortschritte gemacht. Man schaut sich das jetzt die letzten 10, 20 Jahre erst einmal wirklich an. Gleichzeitig hört man oft, dass für Betroffene nach Hilfe suchen oder lange nach Hilfe suchen. Ich habe jetzt alleine in den letzten 15, 20 Minuten, wo wir reden, extrem viel Neues gelernt, einfach was ich sofort meinen Leuten auch weitergeben werde. Da sind ja einfach auch Lücken im System tatsächlich, dass das jetzt, sage ich einmal, kein Allgemeinwissen ist oder man dann halt einfach schneller zum Punkt kommt, wo zu den Ursachen und was man da machen kann. Wo sind denn da Ihrer Meinung nach die größten Lücken im System?
9: Zum einen ist es einmal schwierig, weil die Migräne so vielfältig ist. Wir sagen oft, die Migräne ist ein Chamäleon. Viele glauben immer noch, auch unter den Ärzten und Ärztinnen ist oft noch immer so dieses Ding, die Migräne muss immer einseitig sein. Es müssen die stärksten Schmerzen sein. Man muss Übelkeit und Erbrechen haben, dass es eine Migräne ist. Und das ist aber oft nicht so. Also da ist es wirklich eben wichtig, mit einem Facharzt oder einer Fachärztin einmal eine genaue Anamnese zu machen. Und da ist halt auch oft das Problem, ja, wir kennen es, glaube ich, alle, einen Kassenfacharzttermin zu bekommen, ist oft schon einmal die erste große Hürde. Viele Menschen haben einfach auch nicht die finanziellen Möglichkeiten, zu einem Privatarzt zu gehen und da das alles, die ganze Abklärung zu machen, weil meistens wird man ja dann doch irgendwie einmal für eine Bildgebung weitergeschickt, weil man was Schlimmeres ausschließen möchte. Und ja, also da ist einmal für mich die erste große Hürde. Dann eben auch oft die Unwissenheit, ist es jetzt eine Migräne, ist es ein Spannungskopfschmerz, wie unterscheidet sie das? Ganz viele, auch von der Patientenseite her, gehen ja gar nicht zum Arzt. Die gehen vielleicht in die Apotheken, holen sie ein Schmerzmittel und wenn das nicht wirkt, gehen sie wieder hin und holen sie ein anderes Schmerzmittel und probieren halt so ein bisschen herum. Und eigentlich bräuchte es aber eine spezifische Medizin. Wir haben ja zum Beispiel auch gute Migräne-Medikamente wie die Triptane, die nur spezifisch bei Migräne helfen. Also wenn man jetzt Knieschmerzen hat und ein Triptan nimmt, wird das nichts bringen. Aber bei Migräne sind die sehr gut und da ist es auch wichtig, ein bisschen aufzuklären und auch die Angst vor diesen, weil früher hat man gesagt, boah, na, Triptane, das sind so starke Medikamente. Nein, es sind nur spezifische Medikamente für die Migräne und viele trauen sich da gar nicht drüber, dann auch das zu nehmen und da ist es auch ganz wichtig, dass viel mehr Aufklärung passiert, auch von der Ärzteseite her.
3: Mhm. Jetzt als letzte Frage vielleicht noch, ihr habt ja jetzt dann ein paar Veranstaltungen in Graz und in der Steiermark, was passiert da so?
9: Genau, wir haben jetzt im Mai wieder unseren Erfahrungsaustausch, wo uns einfach die Kathi, also meine Kollegin und ich, mit den Betroffenen hinsetzen und alle möglichen Fragen geklärt werden, einfach der Austausch gefördert wird, auch unter den Betroffenen. Ja, und im Juni haben wir dann eben noch einen Vortrag auch zum Thema Migräne, wie man das natürlich unterstützen kann, also natürlich behandeln und auch, wenn man schon Therapie hat, was man da vielleicht trotzdem noch natürlich machen kann. Dann gehen wir mal in die Sommerpause, weil Juli, August ist meistens die Zeit, wo einfach viele Leute das Wetter genießen wollen und nicht irgendwo in einem Seminarraum sitzen und sich drüber unterhalten oder auch auf Urlaub sind. Deswegen haben wir da immer ein bisschen Sommerpause und im September geht es dann auch wieder mit einem Erfahrungsaustausch weiter. Im Oktober haben wir dann den Online-Vortrag mit dem Professor Kerbel eben über Kopfschmerzen und Migräne bei Kindern und Jugendlichen, was ein großes Thema für uns ist, weil es da einfach auch viel zu wenige Ansprechpartner gibt österreichweit, die sich da wirklich auskennen. Und ja, im November haben wir dann noch einen Vortrag zum Thema auch online, ganzheitliche Migränetherapie und so. Ja, das sind einmal die, die jetzt schon geplant sind. Aber ansonsten sind immer alle Veranstaltungen auf unserer Homepage oder Instagram-Seite oder Facebook-Seite. Wir haben auch einen YouTube-Kanal, wo eben auch so Interviews, Podcasts und so, die wir machen und auch die Online-Veranstaltungen werden dann meistens aufgezeichnet und können dort nachgeschaut werden.
3: Das war ein Gespräch mit Tamara Brandstätter von Kopf für Österreich über Migräne, Vorurteile und die Situation von Betroffenen in Österreich.
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3: Der Fall Daniel Kolnick. Einem österreichischen Flüchtlingshelfer drohen bis zu 5 Jahre Haft in der Ukraine wegen des Vorwurfs der Kindesentführung. Der Fall wirft jedoch zahlreiche Fragen auf. Daniel Kolnick hatte eine ukrainische Mutter dabei unterstützt, ihre Tochter zurück nach Österreich zu bringen, nachdem der Vater das Kind entführt hatte. Für das Kind liegt ein rechtskräftiges Obsorgeurteil zugunsten der Mutter vor. Dennoch wurde Kolnick Anfang Jänner 2026 verhaftet, nachdem er gemeinsam mit der Mutter das Kind abgeholt hatte. Während gegen den Kindesvater in Österreich und der Ukraine Verfahren wegen Kindesentziehung laufen, wurde das Kind nach der Festnahme erneut dem Vater übergeben. Kritisiert werden unter anderem fehlende entlastende Beweise sowie eine mögliche Vorverurteilung durch Behörden gegenüber Kolnick. Im Beitrag hört ihr Ausschnitte einer Pressekonferenz vom 20. April sowie ein persönliches Statement von Daniel Kolnick.
10: Ich bedanke mich für Ihr Interesse und möchte die Gelegenheit nutzen, Ihnen aktuelle Informationen zu meinem Fall hier in der Ukraine zu schildern. Wie Sie bereits gehört haben, habe ich seit 2022 ehrenamtlich versucht, Menschen, die aufgrund des Krieges in der Ukraine die Ukraine verlassen mussten, zu helfen. Unter anderem auch einer Mutter mit ihrer inzwischen elfjährigen Tochter, die im November 2022 in die Steiermark geflüchtet ist. Der Ex-Mann dieser Frau hat im Sommer 2025 unter Angabe falsche Informationen, er hat behauptet, er möchte mit dem Kind einen Urlaub in der Türkei machen, das Kind gegen den Willen und ohne Erlaubnis der Mutter in die Ukraine verbracht und hat der Mutter dann auch mitgeteilt, dass er nicht beabsichtigt, das Kind wieder zurückzugeben. Dabei ist vielleicht wichtig zu wissen, dass es ein Urteil von einem Gericht in Kiew gibt, das auch vom Höchstgericht der Ukraine bestätigt wurde, das besagt, dass die Tochter bei der Mutter leben soll. Der Vater hingegen hat lediglich ein Besuchs- und Urlaubsrecht. Nachdem die Mutter das erfahren hat, ist sie natürlich sofort in die Ukraine gereist und hat mit den zuständigen ukrainischen Behörden versucht, dieses Urteil durchzusetzen und die Tochter zurückzubekommen. Parallel dazu habe ich in Österreich gegen den Vater Strafanzeige wegen Kindesentziehung erstattet. Wir haben uns auch einen Anwalt in Österreich genommen und einen HKÜ-Antrag gestellt. Leider haben sowohl die Versuche der Mutter in der Ukraine als auch meine Versuche in Österreich zu keinem Erfolg geführt, woraufhin mich die Mutter im Dezember 2025 darum gebeten hat, in die Ukraine zu fahren und ihr zu helfen, das Kind zurückzubekommen. Sie hatte vorher Rechtshilfe angesucht und hat dabei die Information erhalten, dass sie aufgrund dieses Urteils jederzeit berechtigt ist, das Kind einfach zurückzuholen. Ich bin dann am 3. Jänner 2026 in die Ukraine eingereist und habe hier die Mutter getroffen und wir sind gemeinsam in das Dorf Schibnica in der Westukraine gefahren, weil wir vermutet haben, dass sich der Vater mit der Tochter zu diesem Zeitpunkt dort aufhalten könnte. Wir haben dann nach ein paar Tagen tatsächlich auch das Fahrzeug des Vaters auf einem Hotelparkplatz gefunden und am 6. Jänner dann auch die Tochter auf diesem Parkplatz alleine beim Fahrzeug gesehen. Wir haben dann das Mädchen in das Auto gesetzt und sind zu dritt aus Schibnica hinausgefahren und wurden aber knapp 40 Minuten später von einer Polizeistreife angehalten. Wir wurden dann sofort festgenommen, obwohl wir vor Ort den Polizisten die Situation erklärt haben und auch Dokumente vorgelegt haben. Wir haben das Gerichtsurteil mitgehabt und vorgelegt. Wir hatten Dokumente, die das Verfahren gegen den Kindesvater in Österreich belegen, mitgehabt und vorgelegt. Wir hatten die Geburtsurkunde des Kindes dabei, aber wurden dennoch festgenommen. Die Fahndung selbst basiert auf falschen Angaben bei der Notruf-Hotline durch einen angeblichen Augenzeugen, der vom Vater offensichtlich instruiert wurde, diesen Notruf abzusetzen, da dieser angebliche Augenzeuge unter anderem den Namen der Mutter genannt hat. Und das kann er nur dadurch, den Namen kann er nur dadurch wissen, dass er vom Vater instruiert wurde. Aber selbst an der Hotline beim Notruf wurde angegeben, dass angeblich die Mutter das Kind entführt hätte, obwohl die Mutter mit diesem Gerichtsurteil natürlich das Kind gar nicht entführen kann. Jedenfalls wurden wir dann auf das Polizeirevier in Drohobytsch gebracht, wo das Kind, obwohl die handelnden Polizisten das Urteil kannten, der Mutter abgenommen wurde und dem Vater wieder zurückgegeben wurde. Ich wurde dann an diesem Abend im Polizeirevier in Haft genommen, musste die Nacht am Polizeirevier in einer Zelle verbringen und mir wurde am 7. Jänner, einen Tag darauf, dann eine Verdachtsmitteilung vorgelegt, die besagt, dass gegen mich der Verdacht auf Kindesentführung erhoben wird. Vielleicht dazu noch ein Detail. Es wird in dem ERDR, das ist ein Dokument aus dem Register der Untersuchungen für Kriminalfälle, behauptet, dass der Vater darum gebeten hätte, gegen mich wegen angeblicher Kindesentführung Maßnahmen zu ergreifen. In der tatsächlichen Anzeige des Vaters, die in den Ermittlungsakten liegt, wird mein Name aber zu keinem Zeitpunkt erwähnt. Warum die Polizei dennoch entschieden hat, gegen mich Ermittlungen aufzunehmen, erschließt sich uns bis heute nicht. Am 7.1. wurde ich dann in das Untersuchungsgefängnis in Lviv überstellt und am 8.1. von einem Untersuchungsrichter gegen Kaution und unter einigen Auflagen auf freien Fuß gesetzt. So darf ich unter anderem den Bezirk Trochowitsch nicht verlassen. Ich habe meinen Reisepass abgeben müssen und bin mehr oder weniger freiheitsbeschränkt. Dieser Status dauert nun schon mehr als 110 Tage an. In dieser Zeit wurden die Ermittlungen fortgesetzt. Wir haben mit mehreren Anwälten versucht, entlastende Beweise den Ermittlungsakten hinzuzufügen. Also wieder die Beweise sind unter anderem die Dokumente der Staatsanwaltschaft Österreich, die das Verfahren gegen den Vater belegen. Das ist natürlich erneut das Urteil von Kiew, das den Wohnort bei der Mutter festlegt. Und haben so versucht, die Ermittler davon zu überzeugen, dass ich niemals den Vorsatz hatte, ein Kind zu entführen. Dennoch wurden Ende März die Ermittlungen abgeschlossen und eine Anklageschrift erstellt. In dieser Anklageschrift finden sich wörtlich dieselben Vorwürfe wie schon in der Verdachtsmitteilung am 7. Jänner. Darin wird behauptet, dass ich mit dem Vorsatz, ein Kind zu entführen, in die Ukraine eingereist wäre, diesen Vorsatz am 6.1. in die Tat umgesetzt hätte und mich mit dem Kind auch vor der Polizei versteckt hätte. Die Anwesenheit der Mutter bei diesem Vorfall am 6.1. sowie die entlastenden Beweise, dass ich eben nicht den Vorsatz hatte, ein Kind zu entführen, sondern im Gegenteil ein entführtes Kind der Mutter zurückzugeben oder mit ihr gemeinsam das Kind zurückzuholen, kommt in der Anklageschrift nicht vor. Wir haben während den Ermittlungen versucht, mit einigen Anträgen weitere Ermittlungsschritte zu erwirken. Die Anträge meiner Anwälte wurden von den Ermittlern aber praktisch ausnahmslos abgelehnt. Nur durch Anträge und Beschwerdeverfahren vor Gericht konnten wir manche dieser Anträge durchbringen, aber selbst dann wurden nicht alle vom Gericht aufgetragenen Ermittlungsschritte durchgeführt. Im März hat die Staatsanwaltschaft zusätzlich auch noch meine Unschuldsvermutung mehrfach verletzt, indem sie an befreundete Hilfsorganisationen und an Journalisten die Information versendet hat, dass bereits genug Beweise für meine Schuld gefunden worden wären. Welche Beweise das sind, erschließt sich mir auch nach einer Akteneinsicht nicht, da man mir einen Vorsatz für eine Kindesentführung nicht nachweisen kann. Dafür gibt es keine Beweise, da ich diesen Vorsatz nie hatte, sondern im Gegenteil ausschließlich auf Bitte der Mutter gehandelt habe und nur versucht habe, dieses Gerichtsurteil, das es gibt, quasi zu exekutieren. Die Anklageschrift wurde inzwischen dem Gericht vorgelegt. Es wurde ein Gerichtsverfahren gegen mich gestartet. In der nächsten Woche findet dort eine vorbereitende Sitzung statt. In dieser Sitzung haben die Parteien, also die Staatsanwaltschaft, als auch ich, die Möglichkeit, Anträge zu stellen, welche Zeugen vor Gericht gehört werden oder zum Beispiel auch den Ermittlungsakt vollständig dem Gericht vorzulegen. Denn zum jetzigen Zeitpunkt liegt dem Gericht nur die Anklageschrift vor, die eben aus meiner Sicht fehlerhaft ist und die viele relevante Tatsachen nicht beinhaltet. Ich möchte vielleicht noch kurz ein paar Worte dazu verlieren, wie es mir grundsätzlich in dieser Situation geht. Es ist einerseits schon ein sehr langer Zeitraum, in dem ich mich jetzt in der Ukraine befinde. In der Ukraine herrscht Krieg, auch wenn es hier im Westen vielleicht etwas ruhiger und besser ist als zum Beispiel in Kiew oder gar in der Nähe der Front. Dennoch war insbesondere im Jänner und Februar die Situation auch hier sehr schwierig. Es gab lange Stromausfälle, es war ein sehr kalter Winter, es gab viel Schnee. Also die Situation an und für sich hier zu leben ist schon nicht einfach und in meiner Situation mit einer Strafdrohung von möglicherweise bis zu 5 Jahren Haft ist es natürlich mental und emotional auch sehr fordernd. Auch finanziell ist das natürlich nicht einfach. Ich habe nicht die Möglichkeit, voll zu arbeiten. Ich habe natürlich erhebliche Mehrkosten durch Anwälte, durch das Hotel, in dem ich mich befinde. Und Was natürlich auch die Situation nicht sehr erfreulich macht, ist, dass bis zum heutigen Zeitpunkt das Kind nach wie vor beim Vater ist, sich sehr wahrscheinlich in Kiew aufhält. Und wir hatten gerade letzte Woche wieder Raketenangriffe und Drohnenangriffe auch auf Kiew. Und im Telegram konnte man, also in diesem Messenger, konnte man Videos sehen, dass eine Drohne in den Wohnblock, in ein Nachbargebäude, wo sich die Wohnung des Vaters befindet, in Kiew eingeschlagen hat. Das heißt, das Kind ist nach wie vor von der Mutter entzogen und befindet sich nach wie vor in großer Gefahr.
3: Das war ein Beitrag zum Fall Daniel Kolnick und den Vorwürfen rund um ein umstrittenes Verfahren gegen den österreichischen Flüchtlingshelfer in der Ukraine. Und damit sind wir am Ende von Stimmlagen angelangt. Alle Infos zur Sendereihe sowie zum Nachhören findet ihr unter www.stimmlagen.at. Die nächste Ausgabe kommt von den KollegInnen von Radio Froh aus Linz. Aus dem Studio verabschiedet sich Tamara. Bleibt solidarisch und wir hören uns.
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15: For shortly and simple, I put it very simple. We fed up, very fed up. Fed up with the Orbán regime.
16: Soeben hörten Sie einen älteren Herrn bei einer Wahlkampfveranstaltung von Tisza in Göd, einem Vorort von Budapest. Es sind Eindrücke aus einem Wahlkampf, der sich um zwei Männer drehte. Viktor Orban versus Peter Magyar und um die Hoffnung eines politischen Neustarts. Eine Gruppe von österreichischen Journalistinnen reiste nach Budapest, um den Wahlkampf vor Ort zu beobachten. Das ungarische Parlament in Budapest war eine Station des Study Trips. Dort trafen wir den unabhängigen Parlamentarier Akos Hatyasi, der die Korruption im Land anprangerte. Ein bilingualer Beitrag von Tanja Naprovnik.
17: Sie haben auch bisher Hunderttausende Stimmen angekauft. Aber die Frage ist, ob es jetzt reicht oder nicht. Wahrscheinlich nicht.
16: Soeben hörten Sie den ehemaligen unabhängigen Abgeordneten Akos Hatyasi. Er kritisiert den jahrelangen Wahlbetrug von Fidesz in Form von Stimmeneinkauf. Ein Hinweis auf die strukturelle Korruption in Ungarn. Die strukturelle Korruption ist in Ungarn in den letzten Jahren steil gestiegen. Ein weiteres Beispiel ist der Skandal um die ungarische Nationalbank. Über ein Geflecht aus Stiftungen und Private Equity Fonds wurden umgerechnet 700 Millionen Euro an öffentlichen Geldern veruntreut. Zum vierten Mal in der Folge hat Transparency International Ungarn 2025 zum korruptesten Land in der EU erklärt. Schon seit 2014 spricht Transparency International von State Capture, also davon, dass sich die ungarische Regierung den Staat aneigne. Dass ein Korruptionsfall in Ungarn bekannt wird, heißt nicht, dass er geahndet wird. Nicht nur, weil die Justiz gekapert wurde, auch deshalb, weil Fidesz sein Verhalten mitunter legalisiert. Die Regierung beschließt nach eigenem Bedarf Gesetze. Nochmals, der unabhängige Parlamentarier Akos Hatyasi.
17: Und ich sage, diese Propaganda-Werbungen heißen, dass der Staat die Ergebnisse von der Wahlen ganz direkt beeinflusst. Und wenn der Staat das Ergebnis von der Wahlen beeinflusst, das heißt Wahlbetrug. Das heißt ein ganz öffentlicher Wahlbetrug. Und ich sage immer, dass in diese hybride Regime kommt einmal immer die Zeit, wenn das Propaganda schon nicht reicht. Also jetzt haben wir diese Zeit schon erreicht. Weil immer die Zeit kommt, wann die Leute schon so unzufrieden sind,
16: Magyar ist der Hoffnungsträger für einen Neustart, vor allem hinsichtlich der EU-Positionen. Eine klar pro-ukrainische Position vermied er jedoch im Wahlkampf. Die anti-ukrainische Stimmung in Ungarn ist so stark, ein pro-ukrainischer Wahlkampf hatte keine Erfolgsaussichten. Balint Mikula, Researcher am CEU Democracy Institute, fasst die zentralen Themen des Wahlkampfes zusammen.
18: At the start, the master narrative of the electoral campaign from the side of Fidesz was that Péter Magyar, the challenger, was a puppet of the European Union and of Ukraine, and that basically if they came to power, they would not represent the interests of the Hungarian people. 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
16: Die parlamentarische Mehrheit sicherte sich am 12. April 2026 der Teaser-Kandidat Péter Magyar. 16 Jahre lang regierte die Fidesz-Regierung unter Premier Viktor Orbán, der weiterhin an der Macht bleiben wollte und die öffentlichen rechtlichen Medien in seinen Händen innehatte. Eine aktuelle Analyse von Mehrzeit Media Monitor zeigt, wie dieses System bis in die Gegenwart funktioniert. Der Bericht über die Jahre 2010 bis 2025 beschreibt eine Playbook-Strategie zur Schwächung unabhängiger Medien, die auf rechtlichen, ökonomischen und administrativen Instrumenten basiert. Dazu gehören etwa der gezielte Einsatz staatlicher Werbung, der Ausschluss kritisch berichtender Medien von Informationen, diffamierenden Kampagnen oder regulatorischer Druck. Entscheidend ist, unabhängige Medien wurden selten direkt verboten, vielmehr wurden sie strukturell benachteiligt und ökonomisch ausgehöhlt. Laut Mertek kontrollierten regierungsnahe Akteure zeitweise den Großteil des Medienmarktes, während unabhängige Redaktionen in eine permanente Überlebenskrise gerieten. Akos Cseháty vom Civil Radio erklärt.
19: Absolutely to control of the Hungarian National Radio and the Hungarian National Television, and this is the most accessible media type in Hungary. For the other channels, commercial channels, you have to pay for. 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
16: Im Zentrum von Orbáns Medienpolitik steht die 2018 gegründete KESMA. Das Konglomerat koordiniert die Berichterstattung von rund 480 regierungsnahen Medienunternehmen. Im ländlichen Raum habe dieser Mediengigant eine nahezu monopolistische Stellung. Magia punktete hingegen auf Social Media. Balint erklärt.
18: Since about 2020, Fidesz, the governing party, has extensively relied on social media advertising, especially on Facebook, but also on YouTube. 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

0: 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But then online media is already more pluralistic, and Fidesz is really losing ground in social media, and they are quite frustrated about it.
1: Schätzungen zufolge fließen bis zu 90% des staatlichen Werbebudgets an Fidesz-nahe Medien. Auch die Nachrichtenagentur MTI sowie das öffentlich-rechtliche Fernsehen und Radio werden von der Fidesz kontrolliert. Oppositionspolitikerinnen können zwar formal in öffentlichen rechtlichen Medien auftreten, sind dort aber außerhalb gesetzlich vorgeschriebener Wahlkampfzeiten kaum präsent. Eines der Fidesz-Narrative im Wahlkampf war jenes vom bösen Brüssel. Im Wahlkampf lautete die Erzählung, Kommissionschefin Ursula von der Leyen wolle mit Peter Merkel und dem ukrainischen Präsident Volodymyr Zelensky Ungarn in den Krieg ziehen. An vielen Ecken Budapest grinste Zelensky von Wahlplakaten, oft beschmiert mit dem Protestslogan Propaganda. Magier und seine Unterstützerin protestierten nicht nur gegen das Narrativ des Kriegstreibers, sondern auch gegen jenes des fürsorglichen Viktor Orbans, der sich um jede Person in Ungarn kümmert. Balint erklärt.
0: I think Peter Magyar has been quite creative in tackling this through demonstrating how public services underperform. He has done that in at least two fields. So one spectacular media action that he did was that he visited several public hospitals with thermometers, and he demonstrated how the air conditioning is not working and it's creating terrible conditions in hospitals, like, you know, 40 degrees in hospital rooms, which should not be the case. 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But, you know, actually demonstrating competence from an opposition perspective, I think, is quite difficult.
1: Der ungarische Wahlkampf zeichnete sich durch nationalistische Narrative aus. Peter Magyar ist ein nationalkonservativer Politiker. In vielen Punkten stimmte er im Wahlkampf mit Fidesz-Programmpunkten überein, vor allem im Hinblick auf Anti-Gender und Anti-Migration. Trotzdem ist er die Hoffnung all jener, die genug von der korrupten Fidesz-Regierung haben, auch viele Linke. Er war eine realistisch scheinende Alternative zu Orbán. Die Rede in der Bevölkerung war von System Change. Hoffentlich. Ob Magyar Lösungen finden wird für das korrupte Ungarn, ist nach wie vor ungewiss. Ákos Cserti.
2: In our history we had so many promises and so many things we heard that I'm not really convinced what could come, but this is the only way to try out. We should try what happens, and in 4 or 5 years we will see what could happen.
1: Die Frage, wie sich Orbáns Medienstrukturen zurückbauen lassen, ist eng mit dem europäischen Medienrecht verbunden. Der European Media Freedom Act gilt unter Expertinnen als potenzieller Wendepunkt. Der European Media Freedom Act

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1: Das Sophie Hassfurter, August Büyük Berber Duo mit Azeri.

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4: Willkommen zu einer neuen Sendung des Forums Spin ich, spinnst du, der Promente Salzburg. Heute bin ich mal nicht in der Radiofabrik, sondern bin im Büro der Krisenintervention beim Leiter, beim Josef Demetsch. Hallo Josef.
5: Hallo Nina.
4: Der Josef hat sich heute die Zeit genommen, um ein bisschen was über die Krisenintervention zu erzählen. Genau, Josef, vielleicht magst du mir erzählen, wie die Krisenintervention entstanden ist, beziehungsweise bevor du erzählst, wie es entstanden ist, was ist die Krisenintervention eigentlich ganz genau?
5: Die Krisenintervention ist ein Angebot, finanziert vom Amt der Salzburger Landesregierung und steht zur Verfügung für alle Menschen, die in irgendeiner Art und Weise externe oder Unterstützung von außen wollen, vor allem in psychischen Krisen, die aus welchen Gründen da entstanden sind und wie gesagt von Unterstützung von außen wollen oder brauchen. Es gibt keine Notwendigkeit einer Überweisung. Jeder, der will, kann unsere Hotline anrufen, kann sich da einen konkreten Termin vereinbaren und dann herkommen. Das Ganze ist kostenlos. Wenn jemand anonym bleiben will, ist das auch kein Problem. Wir erheben da keine Daten, die wir dann in irgendeiner Art und Weise weitergeben müssen.
4: Also das heißt, wenn ich jetzt irgendeine Krise haben sollte, wo ich nicht weiter weiß, kann ich dann jederzeit bei der Krise melden, also auch in der Nacht?
5: Ja, die Hotline, also die Krisenintervention hat zwei Standbeine. Das eine ist die Krisenhotline, die ist 24 Stunden am Tag und von Montag bis Sonntag, also rund um die Uhr erreichbar. Und auf der anderen Seite das ambulante Angebot. Ambulant heißt in dem Sinn, von Montag bis Freitag von 10 bis 20 Uhr besteht die Möglichkeit, sich einen Termin zu vereinbaren in Salzburg-Stadt oder in St. Johann oder in Zell am See, in uns dahin zu kommen und mit einer Kollegin oder einem Kollegen da ein Krisengespräch zu führen, beziehungsweise zu schauen, einmal gemeinsam zu schauen, was kann man machen. Was ist das Problem? Was ist die Ursache des Problems? Wie kann man nachhaltig helfen?
4: Das klingt nach einem sehr tollen Angebot. Also das heißt, sehr unkompliziert, kostenlos und jederzeit im Endeffekt erreichbar. Telefonisch oder dann auch ambulant für die Gespräche. Der Josef, die Krisenintervention, wie lange gibt es denn die jetzt schon?
5: Die Krisenintervention gibt es genau seit 25 Jahren. Es ist entstanden seinerzeit schon aufgrund eines Auftrags eben des Amtes der Salzburger Landesregierung an die Promente Salzburg, eine Krisenintervention nach dem beschriebenen Konzept zu erstellen. Wir haben angefangen seinerzeit mit einem Büro in Salzburg-Stadt, haben dann 2004 in St. Johann ein Büro eingerichtet, beziehungsweise 2008 in Zell am See. Und seither sind wir da im ganzen Bundesland flächendeckend vertreten.
4: Oh, das klingt echt toll. Und was war die Intention, dass da gesagt worden ist, wir brauchen eine Krisenintervention? Ich meine, das ist ja doch ein sehr klassisches Angebot, aber es wird sicher ein Gedanke hinterbei gewesen sein, warum das entwickelt worden ist.
5: Naja, die eigentliche Wurzel liegt schon weit früher, also in den 70er Jahren, wo fast eine Revolution innerhalb der Psychiatrie stattgefunden hat, wo man gesagt hat, Psychiatrie ist natürlich eine Notwendigkeit, keine Frage, aber Heilung von psychischen Erkrankungen geht nicht ohne Gesellschaft, ohne Integration in die Gesellschaft, sprich nicht nur im Krankenhaus, sondern vor allem auch außerhalb des Krankenhauses ist es notwendig, um mit psychischen Krankheiten umzugehen. Man braucht dann diesbezüglich auch eine präventive Maßnahme. Und es ist einfach tendenziell so, dass Menschen mit psychischen Problemen die Tendenz haben, sich zurückzuziehen. Und da gibt es, sollte es auch, daher gibt es auch, oder gibt es dieses Angebot der Krisenintervention als ganz niederschwellige Einrichtung, die jederzeit erreichbar ist, ganz einfach zu erreichbar ist, kostenlos erreichbar ist, unbürokratisch erreichbar ist, um genau diesen Menschen, die wie gesagt, die Tendenz haben, sich zurückzuziehen, eine Möglichkeit zu bieten, doch über ihre Probleme zu reden, sinnvollerweise und notwendigerweise, damit da nicht mehr draus entsteht, als eh schon an Problemen vorhanden ist.
4: Okay, also das heißt, die Krisenintervention orientiert sich präventiv?
5: Es ist natürlich auch präventiv, also das ist ein ganz wesentlicher Aspekt der Krisenintervention, nämlich möglichst frühzeitig, möglichst punktgenau zu intervenieren, zu unterstützen, zu begleiten, damit die Probleme nicht schwieriger werden und damit aus psychischen Problemen nicht psychische Erkrankungen werden. Das ist der präventive Ansatz natürlich, aber daneben auch der akute Einsatz, weil es gibt Situationen, gehen wir mal davon aus, plötzliche Todesfälle, irgendwelche Schicksalsschläge, wo Menschen der Meinung sind, beziehungsweise das Gefühl haben, sie kommen damit nicht zurecht. Da braucht es auch immer eine Unterstützung von außen. Auch da gibt es natürlich auch wieder einen präventiven Effekt, weil je früher es da geholfen wird, umso besser ist das Problem behandelbar und in kürzerer Zeit auch zu erledigen.
4: Und also was du sagst, das ist wirklich so, wenn eine Krise passiert ist, wo die Menschen sich dann, also die Personen dann melden können. So, es ist zum Beispiel ein Todesfall gewesen, das hat ja einige Schicksalsschläge ergeben in den letzten Jahren. Ich weiß jetzt gar nicht, wie lange das her ist, aber zum Beispiel auch das Unglück in Kaprun, da mit der Gondelbahn, glaube ich, war das, oder Dauerntunnel. Ich glaube, Dauerntunnel war das auch in der Zeit, wo es die Krisenintervention schon gegeben hat. Hat sich da wer gemeldet in der Zeit? Hast du das im Kopf?
5: Zu der Zeit hat es die Krisenintervention, von der ich jetzt rede, noch nicht gegeben, in dieser Form.
4: Okay, also das war vor der Zeit nachher noch. Mhm. Was würdest du sagen, was für Personen möchten Sie am meisten bei der Krisenintervention, so von den Themen, was ist da so vorrangig?
5: Ja, das ist fast unmöglich zu sagen, was da vorrangig ist. Es geht quer durch, so wie das, auch wenn es komisch klingt, so wie das Leben spielt. Es gibt Probleme in der Beziehung, es gibt Probleme am Arbeitsplatz, es gibt Probleme, die man ein Leben lang herumschleppt und irgendwann so belastend werden, dass man nicht mehr damit zurechtkommt. Es gibt unmittelbare Schicksalsschläge, also von bis. Und unsere Aufgabe ist auch, zu schauen, was hinter der Problematik steckt. Also manche Personen kommen mit einer Beziehungsproblematik zu uns und es zeigt sich, dass nicht die Beziehung das Problem ist, sondern ein Problem schon vorher vorhanden ist, das dann die Beziehungsprobleme auslöst. Und unsere Aufgabe, wie gesagt, ist zu schauen, was steckt tatsächlich dahinter und wirklich punktgenau zu intervenieren. Einerseits bei uns in den Ambulanzen da entsprechende Maßnahmen zu treffen oder auch weiter zu vermitteln, zum Beispiel zu niedergelassenen Psychotherapeutinnen oder niedergelassene Fachärzte oder Ärzte insgesamt, um das Ganze ganzheitlich anzugehen und vor allem nachhaltig zu intervenieren.
4: Okay, das führt mich gleich zu der nächsten Frage. Wer arbeitet denn in der Krisenintervention?
5: Ja, die Kolleginnen und Kollegen haben fast durchgehend eine psychotherapeutische Ausbildung, wobei zu sagen ist, eigentliche Psychotherapie bieten wir nicht an, das ist nicht Krisenintervention, sondern wir versuchen in möglichst kurzer Zeit zu analysieren, was ist die Problematik, zu schauen, können wir das mit unseren Möglichkeiten begleiten, behandeln, betreuen. Oder braucht es weiterführende Maßnahmen, wie eben zum Beispiel regelrechte Psychotherapie oder facharztliche Betreuung und so weiter. Aber um auf die Frage zurückzukommen, die Kolleginnen und Kollegen haben fast durchwegs psychotherapeutische Ausbildung. Manche sind Sozialarbeiterinnen, manche sind Psychologinnen und Psychologen. Sozialpädagogen gibt es auch dabei, also einschlägige Berufe, aber immer mit einer entsprechenden fachlichen Ausbildung, um all diesen Problemen, die da sehr breit daherkommen, auch entsprechend entgegentreten zu können, beziehungsweise da adäquat unterstützen zu können.
4: Also die Personen, was dann in die Krisenintervention kommen, sind dann wirklich auch gut aufgehoben?
5: Das glaube ich schon sagen zu können. ja, das ist, ich würde das einmal so behaupten.
4: Und du hast erzählt, die Krisenintervention ambulante Standpunkte gibt es in der Stadt Salzburg, in St. Johann und in Zell am See. Was würdest du denn sagen, wie viele Personen melden sich denn da so im Durchschnitt?
5: Also wir haben die Inanspruchnahme, so wie man das so schön nennt, steigt eigentlich von Jahr zu Jahr. Und im Moment haben wir pro Jahr etwa 11.500 Telefongespräche und etwa 3.500 ambulante Gespräche an allen drei Standorten pro Jahr.
4: Wow, das ist doch auch recht eine große Anzahl von Gesprächen und Telefonaten. Was würdest du sagen im Vergleich, ich weiß nicht, ob du das gerade präsent hast, so vor 10 Jahren, wie waren da die Zahlen ungefähr, dass man den Vergleich sieht?
5: Naja, das hat sich schon maßgeblich geändert. Also vor 10 Jahren, würde ich sagen, haben wir 2.300 ambulante Termine pro Jahr gehabt, beziehungsweise an die 10.000 Telefongespräche. Natürlich auch mit personeller Aufstockung sind wir jetzt bei den eben genannten Zahlen von 3.500 ambulanten Gesprächen und 11.500 telefonischen. Was noch seit 2023 sich geändert hat, beziehungsweise was wir zusätzlich anbieten können, über eine Bundesförderung, zusätzlich zu der Landesförderung, eine Bundesförderung, sodass wir auch für Jugendliche ab 13 die Krisenintervention anbieten können und die in sehr hohem Ausmaß gleich von Anfang an in Anspruch genommen wurde.
4: Jetzt stößt mich gerade eine ganz andere Frage, weil jetzt ja von Krisen geredet habe mit Kaprun oder Dauerntunnel, was ja vor der Krisenintervention war, aber was definitiv in der Zeit der Krisenintervention war, war ja die Corona-Krise. Ja doch nicht ganz so lang hinter uns oder vielleicht nur die Auswirkungen spüren wir immer noch. Hat man da Auswirkungen in der Krisenintervention gespürt? Also haben sich da mehr Menschen gemeldet dann?
5: Wir haben seinerzeit alle Maßnahmen getroffen, um einem erwarteten Anstieg der Inanspruchnahme entsprechend begegnen zu können. Das war aber dann gar nicht so. Also die Zahlen sind nicht so massiv gestiegen, als man das während der Corona-Zeit, als man das eigentlich angenommen hätte. Es hat da Oder Grund war einfach, dass es viele andere Unterstützungsangebote auch gegeben hat. Das, was ich allerdings schon sagen kann, ist, dass die nach Ende der Pandemie die Zunahme schon merkbar war. Allerdings ist dann nicht nur einige andere Umstände dazukommen, wie zum Beispiel die wirtschaftliche Krise, wie zum Beispiel der Krieg in der Ukraine, wie Kriegsschauplätze und der ganzen Welt, dass die Leute einfach verunsichert, beziehungsweise wo man den Eindruck hat, Selbstverständliches und Dinge, worauf man sich verlassen konnte, sind nicht mehr verlässlich und so, dass die Leute, vor allem die etwas verunsichert sind von Haus aus schon, die psychisch etwas problematisch, nicht problematisch, sondern die psychisch eher in schwierigen Umständen leben müssen, dass die besonders oder sehr schnell betroffen waren von diesen äußeren Umständen. Und das merken wir schon auch, was die Problemlage betrifft.
4: Ein spannender Aspekt, dass ich hätte jetzt fast damit gerechnet, dass du sagst, dass es in der Corona-Zeit mehr Personen gegeben hat, die was sie gemeldet haben. Okay, aber so danach, also nach so der Anstieg, wo die Menschen doch um Unterstützung und Hilfe gesucht haben. Du hast ja gesagt, dass sie die Zahlen erhöht haben, so die letzten Jahre, dass sie einfach viel mehr Menschen melden. Hat sich da in der Erreichbarkeit was geändert, so, und dass einfach auch die Menschen mehr wissen, dass die Krisenintervention gibt, dass da mehr Werbung gemacht worden ist?
5: Na, Werbung, das ist ja so eine Sache. Wir haben ja natürlich von Anfang an versucht, die Kenntnis oder die Information bezüglich des Angebotes der Krisenintervention auch unter die Leute zu bringen. Wir haben das versucht mit Zeitungseinschaltungen bzw. in der SN war immer wieder auch die Nummer drin, die Erreichbarkeit. Wir haben es versucht über Folder. Im Internet sind wir natürlich auch nach wie vor auffindbar. Telefonbuch war ein Thema, das ist alles nicht wirklich so richtig wirksam gewesen. Das, was wo man gemerkt hat, das am besten funktioniert, ist, nachdem eine gewisse Anzahl von Leuten, die da waren, für sich selber Informationen weitergeben haben. Also wir erheben ja bei unseren Kontakten immer wieder auch, woher die Leute die Informationen haben, dass es Krisenintervention gibt. Und da ist mit großem Abstand die Angabe immer von privat. Sie haben die Information von privat. Also das ist die beste Werbung, die wir haben können, ist die Information von Menschen, die schon da waren oder die jemanden kennen, die da waren. Und da funktioniert das am authentischsten und das ist auch die vertrauenswürdigste Information und auf die sich die Leute auch beziehen, wenn sie daherkommen.
4: Ja, und das zeugt doch auch von einer großen Zufriedenheit. Weil das ist, wenn man selber nicht zufrieden war mit dem Angebot, wird man die Nummer eher nicht weitergeben. Also es spricht doch auch für das Angebot und für die Arbeit.
5: Das glaube ich, das würde ich auch so interpretieren. Was für mich auch noch ein wesentlicher Aspekt ist in der Erhebung der statistischen Daten, die wir da jährlich auch dem Fördergeberland mitteilen, ist, dass der überwiegende Teil der Menschen einmal kommt und dann nimmer. Aber im Zusammenhang mit der Information, dass das immer wieder über privat weitergegeben wird, das es uns gibt, glaube ich, sagen zu können, dass die Leute einfach nicht nur zufrieden sind mit dem, was da kriegen, sondern auch, dass dann wirklich nachhaltig auch interveniert wird. Sodass da kein Drehtüreffekt entsteht, sodass die Menschen immer wieder kommen, sondern dass sie einmal kommen, eventuell ein zweites Mal und dann aber entsprechend versorgt sind.
4: Also das heißt, entweder, dass sie die Problematik gelöst hat, dass nichts mehr notwendig ist oder dass sie dann auch woanders gut gelandet sind bei niedergelassenen Therapeuten.
5: Genau, dass auf jeden Fall nachhaltig interveniert wurde, dass da Maßnahmen gesetzt wurden, die unmittelbar geholfen haben, die mittelbar und langfristig geholfen haben und immer noch eventuell helfen.
4: Das klingt gut. Und wie viele Personen sind beschäftigt, also wie viele Mitarbeiter sind beschäftigt, zum Beispiel in Zell am See, St. Johann, in Salzburg?
5: In Zell am See gibt es drei Kolleginnen, also zwei Kolleginnen und einen Kollegen. In St. Johann gibt es vier Kolleginnen und in Salzburg gibt es sieben Kolleginnen beziehungsweise einen Kollegen da. Und dann gibt es noch mich und das ist die ambulante Besetzung sozusagen an den Standorten. Und daneben gibt es dann auch 14 Kolleginnen und Kollegen, die an der Hotline arbeiten, rund um die Uhr.
4: Okay, wow, da ist doch einiges an Personal aufgestockt worden. Ich kann mich erinnern, vor 10 Jahren haben die Standorte noch 2 Mitarbeiter in Zell am See, in St. Johann und in Salzburg 4 Mitarbeiter. Also doch hat sich was getan. Also hat das Land doch auch gemerkt, dass da vielleicht Bedarf ist und sich bereit erklärt, die Stellen aufzustocken?
5: Ja, einerseits, andererseits durch diese Sonderförderung vom Gesundheitsministerium, das ja die Intention verfolgt hat, gehäufte Nachfrage der Krisenintervention nach Pandemie da entsprechend begegnen zu können. Dadurch ist diese Personalausstattung, die ich gerade geschildert habe, möglich gewesen.
4: Ich sehe, dass darauf reagiert worden ist und dass dann durch die Stellen aufgestockt worden sind. Und 14 Mitarbeiter in der Hotline. Was genau heißt jetzt? Du hast es zuerst schon kurz erklärt, aber was genau heißt Hotline nochmal?
5: Die Hotline ist eine telefonische Kontaktmöglichkeit, die 24 Stunden am Tag erreichbar ist. Und wie gesagt, von Montag bis Sonntag, also wie man so schön auch sagt, 24/7, 365, also 24 Stunden an 7 Tagen der Woche, 365 Tage pro Jahr erreichbar rund um die Uhr. Einerseits dient diese Hotline zur Krisenintervention am Telefon oder mit telefonischen Möglichkeiten. Andererseits ist natürlich auch die Frage, sollte sich herausstellen, dass da mehr notwendig ist als ein Telefongespräch, was ja in vielen Fällen tatsächlich der Fall ist, dass man dann ein ambulantes Gespräch vereinbart. Und die Kolleginnen und Kollegen an der Hotline können das konkret tun, direkt einen Termin zu vereinbaren, wo die Menschen dann entweder in Salzburg, St. Johann oder Zell-im-See Termine angeboten bekommen, wo sie dann hingehen. Wie gesagt, wir haben so gut, wenn im Akutfall, haben wir gar keine Wartezeiten. Wir schauen uns das an, wie dringend die Problemlagen sind, aber Wartezeiten in der Akutphase gibt es eigentlich nicht. Also jeder und jede, die anruft und wirklich ein dringendes Problem hat, kriegt auch gleich einen ambulanten Termin, wenn notwendig.
4: Okay, also ist es wirklich möglich, dass wenn ich zum Beispiel heute am Nachmittag Situation habe und ich brauche ganz dringend einen Platz, weil das wirklich ganz prekär ist und ganz dringend was brauche, dann würde ich am nächsten Tag oder den nächsten Tag einen Termin kriegen?
5: Also wenn es ganz dringend ist und es geht sich zeitlich aus, also was die Öffnungszeiten betrifft, am gleichen Tag beziehungsweise mit Sicherheit am Tag danach und ansonsten je nach Dringlichkeit, aber länger als 2, 3, 4 Tage gibt es keine Wartezeit. Also ich glaube, dass man jedem und jeder, die anruft, ganz schnell oder zeitnah einen Termin anbieten können.
4: Okay, also das ist echt super, dass man sagt, wenn man wirklich ein Thema hat, was ganz dringend ist, dass man nachher nicht vielleicht eine Woche oder anderthalb Wochen auf den nächsten Termin warten muss, sondern dann wirklich sofort recht zeitnah kommen kann, einen Termin bekommt.
5: Genau, das ist so. Und das muss auch so sein, weil das ist das Wesen der Krisenintervention, dass in der Krise geholfen wird und nicht dann, wenn die Krise eventuell vorbei ist oder schon zu lang andauert.
4: Ja, okay, das macht auf jeden Fall Sinn. Es gibt ja auch manche Menschen, so du sagst, die Hotline ist 24 Stunden erreichbar, also das heißt in der Nacht. Manche Menschen haben ja noch vielleicht so das Thema, dass sie sich in der Nacht nicht wirklich anrufen trauen, weil sie keinen wecken möchten oder keinen stören möchten. Ist das irgendwie beobachtbar, dass da eine Scheu ist, dass Personen in der Nacht anrufen?
5: Möglicherweise ist es schon so, dass manche Personen das Scheu haben, aber das sollten sie nicht haben. Deswegen gibt es uns ja auch in der Nacht. Was mir immer wieder, auch weil ich an so prekären Tagen, unter Anführungszeichen, wie zum Beispiel am 24. Dezember, immer wieder selber Dienst mache, dass diese Zeiten tatsächlich von den Anrufenden berücksichtigt werden, weil zu diesen Zeiten, zum Beispiel am 24. abends oder nachts, da gibt es kaum Anrufe.
4: Woran liegt es, würdest du sagen?
5: Ich glaub, dass die Anrufenden, wenn sie wirklich einen akuten Bedarf haben, an Unterstützung natürlich anrufen, und das sollen sie auch. Aber es gibt viele Menschen, die sagen, um die Zeit, zu den Tagen, da rufe ich jetzt nicht an.
4: Das ist total eine nette Geste von den Personen. Gell? Grundsätzlich könnte man ja wirklich sagen, die, was an den Tagen Dienst haben, die haben ja Dienst und die werden ja dafür bezahlt und die sind ja dafür da, angerufen zu werden. Also vielleicht auch nochmal zu sagen, dass die Menschen, dass die Personen, wenn wer was benötigt, auch wenn es jetzt nicht ganz voll dringend ist, da auf jeden Fall sich jederzeit melden darf. Für das gibt es ja die Einrichtung.
5: Unbedingt. Also dieses Angebot besteht, wie du sagst, das ist eine professionelle Unterstützung mit Dienstvertrag und Bezahlung, aber das ist Nebensache. Fakt ist, unser Angebot besteht 24 Stunden am Tag, auch in der Nacht natürlich. Und wer die Notwendigkeit für sich sieht und das Bedürfnis hat an Unterstützung, der soll bitte auch in der Nacht und wann immer ihm danach ist oder ihr danach ist, anrufen. Deswegen gibt es uns, und das ist auch das, was wir unbedingt auch so verstanden haben wollen, rufen Sie an. wenn immer sie die Unterstützung brauchen.
4: Auch zu Weihnachten, am 24. zu Silvester und zu sämtlichen Sonnenfeiertagen.
5: So ist es, genau.
4: Josef, was gibt es noch Wichtiges, Dringendes, Spannendes über die Krisenintervention zu erzählen, was dir jetzt vielleicht noch wichtig wäre zu sagen?
5: Also das Wichtigste ist eben, wie es gehört für eine Krisenintervention, wir sind jederzeit erreichbar. Wir versuchen jederzeit das Beste für die zu geben, die Menschen, die uns kontaktieren. Ja, es ist unkompliziert, es ist ohne bürokratischen Aufwand, es ist kostenlos. Wenn jemand anonym bleiben will, ist das auch kein Problem. Also jederzeit erreichbar. Krisenintervention ist ein Angebot für Krisen und Krisen kann man sich nicht aussuchen, weder was den Inhalt betrifft, noch was die Zeit betrifft. Daher, wenn Sie Unterstützung wollen und brauchen, rufen Sie uns an.
4: Wie viele Gespräche sind denn in der ambulanten Krisenintervention möglich? Das wäre vielleicht eine spannende Frage.
5: Ja, grundsätzlich orientieren wir uns in unserem Konzept oder mit unserem Konzept daran, was Menschen tatsächlich brauchen. Krisenintervention ist allerdings ein Angebot, das akut zur Verfügung steht und stehen soll und ist keine Behandlung. Daher auch Psychotherapie im eigentlichen Sinn mit vielen Sitzungen nacheinander, das ist das, was wir nicht anbieten können. Aber wir können 2, 3, 4 und in manchen Fällen auch mehr Termine anbieten, um adäquat auf die Problemlage reagieren zu können, während dieser Zeit zu schauen, was ist an weiterführenden Behandlungen, Betreuungen und so weiter notwendig, das auch mitorganisieren mit den Betroffenen gemeinsam. Und wenn er oder sie dann entsprechend versorgt ist, sei es durch einen Termin bei einem niedergelassenen Psychotherapeuten oder Facharzt und so weiter, oder wenn die Lage sich so entwickelt hat, dass keine weitere Unterstützung notwendig ist, dann werden wir das beenden. Aber wie gesagt, nicht in dem Ausmaß, wie es eine Psychotherapie notwendig macht, sondern in möglichst kurzer Zeit, möglichst genau, möglichst nach entsprechender Problemanalyse zu intervenieren und die richtigen und nachhaltigen Maßnahmen zu setzen.
4: Also wo tatsächlich geschaut wird, was wird gebraucht, was ist notwendig, ist es ausreichend oder braucht es ja noch was, wo man gut weitervermitteln kann. Und wie ist es eigentlich, wenn jetzt wer aus dem psychosozialen Bereich gern bei der Krisenintervention arbeiten möchte? Gibt es da Möglichkeiten oder Praktikumsstellen?
5: Ja, wir haben eigentlich ständig etwa 3, 4 Kolleginnen, die Praktikum bei uns absolvieren, fast durchwegs oder ausschließlich im Rahmen ihrer Psychotherapieausbildung. Aufgrund der Inanspruchnahme gibt es bei uns ein sehr breites Spektrum an Problemlagen, daher sehr viel zu lernen. Und ich würde sagen, wir schaffen das immer wieder mit Praktikantinnen und Praktikanten, eine Win-Win-Situation zu erzeugen, insofern, dass wir profitieren von der Anwesenheit der Praktikantinnen und Praktikanten und deren Mitarbeit soweit möglich und andererseits sie von uns profitieren mit all diesen Möglichkeiten, die Kriseninterventionsmaßnahmen bzw. Kriseninterventionsarbeit betrifft, das da auch mitlernen zu können.
4: Das ist eine wunderschöne Win-Win-Situation. Also falls irgendwer Interesse hätte, sind auch Praktikas bei der Kriseintervention möglich. Gut, dann sind wir schon wieder am Ende unserer heutigen Sendung angekommen. Josef, herzlichen Dank, dass du dir Zeitnummern hast und die Krisenintervention kurz vorgestellt hast. Dankeschön.
5: Danke auch.
4: So, liebe Hörer und Hörerinnen, das war es heute wieder mit Spinn ich, spinnst du, der Sendung von der Promente Salzburg. Ich freue mich auf ein baldiges Wiederhören. Schönen Abend.
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12: Die Idee der Berner Konvention ist ja, die Arten sollen ihre ökologische Funktion ausleben können und erfüllen können im Ökosystem, im Lebensraum. Und dafür muss sie in einer ausreichenden Anzahl vorhanden sein. Der Wolf kann seine ökologische Funktion nur erfüllen, wenn er ein Territorium für sich besetzt und im Rudel dort lebt und auch die Rudel flächendeckend präsent sind. Ein Rudel alleine kann noch nicht aufs Ökosystem sich auswirken.
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14: Willkommen beim Podcast der Werkspost. Mein Name ist Stefanie Ruheb und wir thematisieren heute die Rückkehr des Wolfes nach Österreich und welche Auswirkungen präventive Abschüsse auf die geschützte Tierart haben. Bei mir heute zu Gast ist Lukas Ende vom Naturschutzpunkt Österreich. Er hat Biologie und internationalen Naturschutz studiert und arbeitet als Artenschutzkoordinator seit knapp 10 Jahren zum Thema Wölfe. Hallo Lukas, vielen Dank, dass du dir heute Zeit genommen hast für die Werkspost.
12: Ja, hallo, danke für die Einladung.
14: Beginnen wir gleich mit dem Aktuellsten. Noch vor Beginn der Almsaison hat die Salzburger Jagdreferentin und FPÖ-Chefin Marlene Swatzek eine neue Regelung vorgestellt. Künftig sollen im Innergebirg zwischen Werfen und Grimmel während der Weidesaison 2 Wölfe auch präventiv geschossen werden, also ohne dass sie zuvor Nutztiere gerissen haben. Wie siehst du und der Naturschutzbund diese Regelung und die noch im Mai in Kraft treten soll?
12: Ja, da müsste ich ganz schön ausholen, aber im Grunde haben wir da verschiedene Schwierigkeiten. Zum einen suggeriert Frau Landesrätin Swatzek damit, dass damit Risse vermieden werden können, was ich für sehr bedenklich halte. Da es keinerlei Hinweise darauf gibt, dass Abschüsse ohne Anlass tatsächlich den Herdenschutz ersetzen. Ja? Also ich habe Sorge, dass dann Landwirtinnen und Landwirte noch weniger motiviert sind, Herdenschutz zu betreiben, der aufwendig ist, den es aber braucht. Und denn Herdenschutz ist das einzig Präventive, wenn es darum geht, Risse zu vermeiden. Zum anderen haben wir da ein Problem der Rechtsstaatlichkeit aus meiner Sicht, weil die vorgegebenen Gesetze aus der EU, zu denen sich ja auch Österreich bekennt als Mitgliedstaat, dadurch aus meiner Sicht sehr stark zuwidergelaufen wird. Wir haben Verpflichtungen, den Wolf in einen günstigen Erhaltungszustand zu bringen und dem können wir nicht gerecht werden, indem wir Wölfe anlasslos schießen.
14: Aber die geplante Maßnahmenverordnung, sagst du, also verträgt sich nicht mit EU-Recht, aber warum verstößt sie denn dagegen? Was ist der Grund dafür?
12: Ja, also es ist etwas kompliziert. Der günstige Erhaltungszustand, den ich eben gerade schon erwähnt habe, ist ein Begriff aus der Fauna-Flora-Habitat-Richtlinie, die sich wiederum aus der Berner Konvention ableitet oder die Umsetzung darstellt. Und der Hintergedanke ist, dass man schon Ende letzten Jahrhunderts, also in den 1970er, 80er Jahren, sich überlegt hat, nur Arten vom Aussterben zu bewahren, ist zu wenig. Man möchte sie wieder in einen Zustand verschaffen, sie sollen sich erholen, dass sie auch ihre ökologische Rolle erfüllen können. Und das versucht man mit diesem günstigen Erhaltungszustand zu beschreiben. Also es soll ein überlebensfähiges Element unserer Landschaft sein. Und das ist nicht nur für den Wolf so, sondern für hunderte von Tierarten und Pflanzenarten und Lebensräumen in der EU vorgesehen. Und wenn ich nur eine Handvoll Wölfe habe in Österreich oder in Salzburg, wenn wir jetzt auf der Ebene bleiben, die nur durchziehen und sich nicht vermehren und da schieße ich ein paar ab, dann verhindere ich halt, dass sich dieser günstige Erhaltungszustand überhaupt erst einmal einstellen kann. Denn das ist das Ziel, dass er sich einstellt und dass er dann erhalten bleibt. Das, denke ich, ist das größte Problem. Und das zweite ist eben, dass wir dadurch keine Konflikte mindern können, auch wenn das suggeriert wird.
14: Der Wolf ist zwar geschützt durch die Flora-Fauna-Habitat-Richtlinie, aber man darf ihn ja unter bestimmten Umständen abschießen. Wann gibt es denn diese Ausnahmen? Also was ist die Ausnahme? Wann darf ich dieses geschützte Tier schießen?
12: Ja, wir hatten eben letztes Jahr eine Änderung auf EU-Ebene, wo ja auch Österreich maßgeblich für gesorgt hat. Und einschlägige Politiker klopfen sich dafür selber auf die Schulter, weil sie behaupten, den Bauern da etwas Gutes getan zu haben. Es bleibt aber eine geschützte Tierart und das bedeutet, dass dieser günstige Erhaltungszustand erreicht werden muss. Und wir haben jetzt gerade eine Monitoring-Periode oder eine Überwachungsperiode abgeschlossen auf EU-Ebene. Österreich hat Ende letzten Jahres an die EU berichtet, dass sie den Wolf weiterhin als sogenannte Newly Arriving Species, eine neu ankommende Art, einstuft und hat da aber auch in den vier Kategorien, auf denen sich die Einstufung basiert, zur Population beurteilt, der Wolf befindet sich, also die Wolfspopulation wird als nicht günstig eingestuft. Ja. Und das ist aber unser Ziel. Also dazu hat sich Österreich verpflichtet, dazu hat sich die EU verpflichtet. Und es wird halt so dargestellt, als wäre ein Leben mit dem Wolf in Österreich nicht möglich, überall anders schon, aber bei uns nicht. Und da muss ich einfach widersprechen. Es gibt auch in anderen Ländern Almwirtschaft und es gibt dort auch Wölfe. Und ja, da wird vielleicht auch mal einer geschossen, aber es wird auch massiv in Herdenschutz investiert. Und das ist etwas, was wir in Salzburg einfach nicht sehen. Der Herdenschutz wird sehr stiefmütterlich behandelt. Es gibt eine Förderung, ja, aber sie wird nicht beworben. Es gibt kein bedeutendes Beratungssystem oder keine Beratungsleistungen, dass sich die bei allem Weidehalter halt auch sozusagen unterstützt fühlen. Und vor allem wird ihnen halt immer wieder gesagt und das auch amtlich sozusagen bestätigt, eure Flächen sind eh nicht schützbar. Ihr müsst es nicht machen, weil wir kümmern uns schon darum, der Wolf kommt schon weg. Und wenn ich jemandem sage, deine Alm ist nicht schützbar, dann ist das natürlich für ihn so, warum sollte ich mir dann die Mühe machen, ja? Wenn das schon von amtlicher Seite bestätigt wird. Da haben wir ein ziemliches Problem, weil ich das auch für fachlich nicht richtig halte.
10: Aber was antwortest du jetzt allen Bauern, die sagen, die Herdenschutzmaßnahmen wie die Zäune oder dergleichen sind eben auf dieser kleinen strukturierten Landwirtschaft nicht möglich?
12: Ja, da gibt es halt unterschiedliche Herangehensweisen. Also es gibt den Herdenschutz, ja, den Begriff, aber es gibt nicht den Herdenschutz auf der Fläche. Wir haben in Österreich richtigerweise da sieht es sehr unterschiedlich aus auf den Almen. Wir haben in Tirol größere Almen, in Salzburg sind es tatsächlich auch kleinere Almen. Was aber tatsächlich auch mitunter ein Vorteil sein kann, weil gerade kleinere Almen, soweit es keine Waldweiden sind, auch besser zäunbar sind. Also es gibt durchaus auch Almen, das wurde schon, ich weiß nicht wann, das war 2012 oder so, Zederhaus, da gibt es eine gezäunte Alm. Ja, das war ein Pilotprojekt, das ist nicht schlecht gelaufen. Da hat man viele Erfahrungen gesammelt, da hat man auch Fehler gemacht und das ist nicht alles rund gelaufen. Aber damals war der Wille da. Und der Wolf war noch nicht so präsent. Vielleicht war einfach sozusagen das noch nicht so hoch emotionalisiert. Ich denke, wenn man den Landwirte wirklich noch besser unterstützt und ihnen halt auch Zukunftsaussichten gibt, indem man ihnen auch zeigt, wir lassen euch damit nicht alleine mit dem Herdenschutz, dann wäre das auch möglich. Aber im Moment lässt man sie mit dem Herdenschutz alleine und bietet ihnen als einzige Lösung den Abschuss an.
10: Aber Herdenschutzmaßnahmen würden ja auch von der EU gefördert werden. Holt sich Österreich dafür das Geld überhaupt ab oder wird das einfach überhaupt nicht in Anspruch genommen?
12: Also wir hatten da ein Projekt, ein EU-gefördertes Live-Projekt, Livestock Protect. Und Teil davon war auch, dass wir da stärker darauf hinweisen, welche Mittel es da gibt. Ich bin nicht im Bilde, wie das genau kam, aber mit der neuen Förderperiode ist es tatsächlich auch Teil der österreichischen Ö-Pool-Förderung geworden, dass man den Unterhalt sozusagen für Herdenschutzhunde, die eine gewisse Voraussetzung erfüllen, sich finanzieren lassen kann. Und da sind auch EU-Gelder, spielen da eine Rolle. Aber im Vergleich zu anderen europäischen Ländern ist das noch sehr unterrepräsentiert. Man könnte sich da durchaus noch viel mehr abholen. Und ich denke, der wichtigste Punkt wäre da auf jeden Fall, also es braucht die Behörtung und daraus ergeben sich hohe Personalkosten, die eine Agrargenossenschaft, die eine Alm bewirtschaftet, derzeit nicht stemmen könnte. Frankreich macht es so, dass sie 80% der erhöhten Kosten halt unterstützen. Und das sehe ich sehr positiv.
10: Vielleicht kommen wir noch mal zurück zu den EU-Regelungen. Du hast es schon angesprochen, im Vorjahr, im Mai, ist der Schutzstatus des Wolfes von streng geschützt auf geschützt herabgestuft worden. Was hat das jetzt genau für Auswirkungen für Österreich?
12: Rechtlich gesehen erstmal keine, weil wir keinen günstigen Erhaltungszustand haben. Also damals, vor 2025 sozusagen, vor dieser Änderung, war ja der Abschuss nur in Ausnahmefällen möglich und diese Ausnahmen wurden sehr lose definiert. Da wurde dann gesagt, ja, ein Wolf ist schon, und das sagt man heute noch, eine Gefahr für die öffentliche Sicherheit, wenn er sich mehrfach in der Nähe von einem bewohnten Haus zeigt, wo es einfach keinen Anhaltspunkt gibt. Also es ist, Wölfe in einer Kulturlandschaft wie unserer müssen an Häusern vorbei. Sie können ja gar nicht anders. Daraus ergibt sich kein Interesse für den Menschen. Und das hat Österreich schon sehr lose interpretiert, sehr, sehr weit interpretiert. Also da musste ein Ausnahmegrund vorliegen. Es musste der günstige Erhaltungszustand sozusagen, der durfte nicht gefährdet werden. Es musste begründet werden. Und das dritte war, es durfte keine alternative Lösung geben. Und da hat man gesagt, ja, in Österreich gibt es halt ganz viele Flächen, die nicht schützbar sind. Das hat man einfach pauschal gesagt, obwohl das eigentlich im Einzelfall jeweils geprüft werden müsste. Und das fällt jetzt so halb weg. Also man kann immer noch per Ausnahme sagen, okay, dieser spezielle Wolf, der hat sich jetzt Menschen mehrfach genähert. Das ist auch Teil eines Wolfsmanagements. Dafür stehe ich auch gerade, dass ich sage, ein Wolf, der sich Menschen aktiv nähert und ein Verhalten an den Tag legt, wo Experten halt auch sagen, der könnte in naher Zukunft für uns gefährlich werden, der gehört halt dann geschossen, wenn andere Maßnahmen nicht greifen. Und jetzt sind wir in eine Phase übergegangen, wo es eben, das gab es vorher nur in Spanien, in Estland, Lettland, im Norden von Schweden. Da war der Wolf vorher sozusagen als einziges im Anhang 5. Jetzt ist er überall in Anhang 5. Und da durfte man, oder da darf man auch heute, wenn es den günstigen Erhaltungszustand nicht gefährdet oder das Erreichen davon nicht gefährdet,

0: Es folgt dieser Argumentationslinie, die Sie eigentlich schon seit vielen Jahren verfolgen, also gerade die ÖVP und die FPÖ. Andere Wildarten bejagen wir auch, also sollten wir auch den Wolf bejagen. Und man kann dazu stehen, wie man will, dass der Wolf sozusagen eine bejagbare Tierart wird, weil man sie wirtschaftlich vielleicht nutzen möchte, als Trophäe vielleicht nutzen möchte. Dazu kann man, wenn man so dazu steht, ist es okay. Aber wir haben ja gar keinen Bestand. Also diese Wölfe, es wird ja jetzt argumentiert, wir haben 10 Wölfe im Jahr in Salzburg. Das sind nicht Salzburgs Wölfe. Das sind Wölfe, die ursprünglich woanders geboren wurden. Die sind vielleicht gerade am Weg durch Salzburg durch oder sie würden sich gerne in Salzburg niederlassen, um ein Rudel zu gründen. Wir haben keinen eigenen Bestand. Es gibt keine Fortpflanzung von Wölfen in Salzburg und Frau Swarczyk möchte auch keine Fortpflanzung von Wölfen in Salzburg. Sie sagt explizit, sie möchte keine Rudel. Das kann sie persönlich so sehen und ist vielleicht ihre Meinung, Rudel sind vielleicht aus ihrer Sicht etwas Schlechtes. Aber rechtlich, um den günstigen Erhaltungszustand zu erreichen, muss sie Rudel zulassen.
1: Das heißt, die Herabsetzung des Schutzstatus hat deiner Meinung nach keine Auswirkung auf Österreich, weil wir einfach noch zu wenig Wölfe haben. Ab wann hätten wir denn in Österreich einen günstigen Erhaltungszustand?
0: Ja, also das habe ich auch versucht herauszufinden. Wir haben, wenn ich das richtig verstanden habe, bei der letzten Berichtspflicht, die letztes Jahr war, Österreich, wenn ich richtig informiert bin, auch einreichen müssen, was die Referenzgröße ist. Also das ist ein recht komplexes Feld, dieser günstige Erhaltungszustand. Aber die EU versucht mit immer mehr Hilfsmitteln den Mitgliedstaaten zu helfen, wie sie das ermitteln können. Und man behilft sich da auch sogenannter Referenzgrößen. Und die sind natürlich pro Mitgliedstaat anders. Und auch je nachdem, wie die naturräumliche Zusammensetzung dort ist. Österreich hat extrem viel geeigneten Lebensraum für einen Wolf. Und es gibt Annäherungen an diesen günstigen Erhaltungszustand. Also wenn ich das jetzt nicht zu komplex machen möchte. Es geht ja darum, dass diese Tierart nicht nur nicht mehr bedroht ist, sondern ein lebensfähiges Element der Landschaft ist. Und in der Ökologie gibt es so Kenngrößen. Ja? Das sind so über den Daumen Dinger, wo man sagt, okay, das könnte sein, wenn es 1000 erwachsene Individuen gibt von einer Population, die sonst keinen Kontakt zu anderen Populationen hat, dann ist sie nicht mehr gefährdet. Und jetzt ist Österreichs Population aber nicht isoliert, sondern sie ist eingebettet in andere oder angebunden an andere Populationen. Da geht man davon aus, dass 250 erwachsene Individuen dann nicht mehr gefährdet sind und dementsprechend einen günstigen Erhaltungszustand liefern. Und wenn ich jetzt sage, okay, das müssen aber auch Residente, sozusagen nicht durchziehende Tiere sein, was aus meiner Sicht Sinn macht, dann wären das 125 Rudel, weil in ein Rudel hat 2 Elterntiere und das mal 2 sind 250. Und das halte ich für realistisch. Man könnte sagen, so 125 Rudel wäre für Österreich realistisch. Vielleicht 25 im Mühl- und Waldviertel und 100 in den Alpen. Aber das ist sozusagen eine Debatte, die läuft. Ja? Also auch eine wissenschaftliche Debatte.
1: Im Vorjahr wurden in Österreich 151 einzelne Wölfe genetisch bestätigt. Das geht aus dem aktuellen Statusbericht Wolf des Österreich-Zentrums Bär-Wolf-Lux hervor. Gleichzeitig ist die Zahl der Rudeln von 9 auf 8 gesunken. Das heißt, wir sind noch sehr weit entfernt von diesem günstigen Erhaltungszustand.
0: Genau, also wir haben Stand letztes Jahr sozusagen 8 Rudel. Was jetzt der Stand ist, wissen wir nicht. Das sind ja immer Momentaufnahmen. Und es ist durchaus bedenklich, dass wir immer wieder solche Dellen erleben. Das ist nicht das erste Mal, dass die Zahl der Rudel auch wieder zurückgeht. Ja? Also auch hier wieder diese Annahme aus Salzburg, dass das Wachstum wie in anderen Ländern 30% betragen würde. Das ist in Österreich interessanterweise gar nicht der Fall, weswegen wir umso vorsichtiger sein sollten mit Eingriffen in die Population.
1: Sie hören den Podcast der Werkspost. Mein Name ist Stefanie Ruhab und heute bei mir zu Gast ist Lukas Ende vom Naturschutzbund. Er ist Biologe und beschäftigt sich bereits seit Jahren mit der Rückkehr des Wolfes. Jetzt haben wir schon besprochen, warum es EU-rechtswidrig sein soll, die präventiven Abschüsse, die was jetzt in Salzburg geplant sind. Die Salzburger Landesregierung sieht das aber anders. Allen voran Marlene Swarczyk von der FPÖ. Sie argumentiert den präventiven Abschuss damit, dass ja in Europa der Wolf einen günstigen Erhaltungszustand hat. Also nicht in Österreich, sondern in Europa. Und dann gibt es eine sehr einfache Rechnung, wie sie auf die 2 Wölfe zum Abschießen kommt. Denn rund 10 Wölfe ziehen laut Swarczyk durch das Bundesland. Sie vermehren sich um rund 30% im Jahr, also können 2 Tiere geschossen werden, ohne den EU-weit vorherrschenden Erhaltungszustand zu gefährden. Was sagst du zu dieser Rechnung? Okay.
0: Wie ich eben schon betont habe, ein Bestand setzt sich nicht aus durchzügelnden Tieren zusammen. Der Salzburg hat im Grunde keinen eigenen Bestand, das habe ich schon erwähnt. wir bräuchten erst einmal Rudel in Salzburg und

0: Das möchte die Frau Swatzek nicht, um einen eigenen Bestand überhaupt zu haben. Dann gibt es dazu auch eine ganz klare Rechtsprechung. Also es sind 2023 oder 2024 mehrere EuGH-Urteile ergangen, direkt zu Fällen betreffend Wolf. Und einer davon war ja auch von Land Tirol angestoßen worden. Und in allen Fällen ist der EuGH ganz konsistent und klar. Es kann sich kein Land der EU einfach darauf rausreden, dass es ja Wölfe woanders gibt. Das ist nicht legitim. Der günstige Erhaltungszustand, und das macht ja auch Sinn, muss in allen Ländern erreicht werden. Es geht nicht darum, dass der Wolf auf EU-Ebene einen günstigen Erhaltungszustand hat, weil das bringt uns in Österreich gar nichts, wenn wir ihn nicht haben. Denn die Idee dahinter ist, dass diese Art, wir müssen das, glaube ich, auch ab und zu mal von der Art Wolf wegnehmen. Die Idee der Berner Konvention ist ja, die Arten sollen ihre ökologische Funktion ausleben können und erfüllen können im Ökosystem, im Lebensraum. Und dafür muss sie in einer ausreichenden Anzahl vorhanden sein. Und das ist beim Wolf, der kann seine ökologische Funktion nur erfüllen, wenn er ein Territorium für sich besetzt und im Rudel dort lebt und auch die Rudel flächendeckend präsent sind. Ein Rudel alleine kann noch nicht aufs Ökosystem sich auswirken.
1: Wir haben schon angesprochen, Marlene Swatzek sagt, sie will in Salzburg keine Rudeln. Zitat: Damit werden die Probleme noch einmal größer, sagt die Landesrätin und Hobbyjägerin. Warum werden Probleme mit Rudeln größer oder stimmt das gar nicht?
0: Ich kann das nicht einschätzen, warum sie das sagt. Das ist vielleicht etwas, was auch so ein bisschen diesem Begriff innewohnt. Rudel ist vielleicht auch aufgeladen, der Begriff, oder auch bewusst aufgeladen worden als negativ. Im Grunde sind Wolfsrudel einfach Familienverbände. Es gibt Eltern, einen Vater, eine Mutter, es gibt den Nachwuchs vom heurigen Jahr und es gibt eventuell noch zwei, drei oder ein Tier vom Vorjahr. Das sind dann vielleicht so zwischen 8 und 12 Tiere, je nachdem, wie groß der Wurf war vom heurigen Jahr. Und das Sozialsystem funktioniert halt so, dass dann die Jungtiere abwandern ab einem bestimmten Alter. Manche machen das mit 10 Monaten, manche mit 24 Monaten und lernen halt vorher noch ein bisschen Babys, wie man babysittet. Und jagen tun die erwachsenen Tiere. Von denen lernen die Jungtiere das. Die Eltern sind diejenigen, die das gut können. Und das ist nicht ganz trivial, das Jagen. Also, das ist auch eine Fertigkeit, die müssen die Wölfe erstmal erlernen. Drum ist eine Beobachtung schon auch, das ist nicht wissenschaftlich fundiert, aber dass es tendenziell eher die durchziehenden Jungwölfe auf der Suche nach einem eigenen Territorium sind, die die größten Schäden verursachen, weil sie noch ungeübt sind und ungeschützte Weidetiere präferieren. Wie gesagt, mit Vorsicht zu genießen, aber es gibt Rudel in Deutschland, die machen über Jahre keinen einzigen Nutztierriss, weil sie gelernt haben, Elektrozäune tun weh. Und die müssen diese Erfahrung nicht mehrfach machen. Das machen sie einmal und vielleicht suchen sie nochmal ein bisschen Sprungmöglichkeiten oder Unterschlupfmöglichkeiten, aber irgendwann, wenn in einer Region, wo das Rudel zu Hause ist, die Landwirte ausreichend gezeigt haben, wir schützen unsere Tiere und das ist voll aufwendig für dich, wenn du hier versuchst reinzukommen, geh doch lieber ein Reh jagen, das ist einfacher, dann ist das einfach der energieeffizientere Weg. Es geht nicht darum, die Weidetiere irgendwie komplett abzuriegeln, sondern es geht darum, den Aufwand für den Wolf größer zu machen, als ein Wildtier zu erbeuten. Und das ist möglich, auch in Salzburg.
1: Und die vorbeiziehenden Wölfe kennen das noch nicht, dass sie quasi Probleme kriegen, wenn sie ein Nutztier auf der Alm reißen und es sind wahrscheinlich eine größere Gefahr dann für diese.
0: Also junge Wölfe sind, das ist ja bei jungen Tieren einfach grundsätzlich mal so, die sind ein bisschen neugieriger und auch vielleicht ein bisschen mutiger. Erwachsene Wölfe sind sehr vorsichtig und gehen ungern Risiken ein. Und ich muss das in der Herdenschutz halt flächendeckend in einer Region gut aufziehen. Dann habe ich eine gute Chance. Und es gibt einen Schäfer aus Sachsen, das war der erste, bei dem die ersten Risse auch waren, im Jahr 2000 und 99. Der hat gesagt, schießt mir bloß nicht mein Rudel weg, weil die halten mir die jungen durchziehenden Wölfe, die irgendwie auch mal ausprobieren, ob der Zaun wirklich noch Strom hat oder ob man da nicht mal drüber oder drunter durch kann. Und das ist eben dieses Sozialgefüge, ja. Die Wolfseltern, die markieren ihr Revier und die verteidigen das auch und sorgen dafür, dass es keine durchziehenden Einzelwölfe gibt. Und wenn man weitergehen will, kann es sein, das ist auch unbelegt, dass sie das auch tradieren, ja. Also, dass sie auch das weitergeben an ihre Jungtiere. Das ist die Beute, die einfach ist, die ist unkompliziert. Da kriegen wir keine Probleme mit Herdenschutzhunden. Ja, Herdenschutzhunde ist ja so das nächste Thema. Gehen wir doch lieber auf die. Das ist, wie gesagt, wissenschaftlich nicht belegt, aber es könnte sein, dass Wölfe das auch tradieren. Und da, wo es halt wiederholt einen erwachsenen Wolf gibt, der wiederholt Herdenschutzmaßnahmen überwindet, da steht auch der Naturschutzbund dahinter, dass er sagt, solche Wölfe wollen wir nicht, das müssen wir ausselektieren und dann ist auch wieder Ruhe. Aber einfach nur reinschießen, wahllos, ziellos, bringt uns gar nichts.
1: Die Begutachtungsfrist für die Wolfsverordnung ist ja bereits vorbei. Ab Mai sollen dann schon die ersten beiden Wölfe in Salzburg geschossen werden dürfen. Wird der Naturschutzbund vielleicht auch gemeinsam mit anderen Umwelt- oder Tierschutzorganisationen diese präventiven Abschüsse irgendwie noch bekämpfen?
0: So gut wir können, ja. Natürlich, wir prüfen da auch unsere Möglichkeiten. Wir werden auch versuchen, unsere Mittel da auszuschöpfen. Aber diese Verordnungen sind ja nicht zufällig gewählt. Das ist schon ein sehr bewusstes System von den Landesregierungen, die Wölfe schießen wollen, um ihre Klientel zu bedienen, weil wir kein Rechtsmittel haben, de facto gegen Verordnungen. Und sie werden gerne auch so kurzfristig sozusagen ausgelegt, oder ihre Dauer ist von so kurzer Dauer, damit wir auch nicht den längeren Weg, der notwendig ist, um Verordnungen zu bekämpfen, gehen zu können. Also wenn so eine Verordnung ein halbes Jahr oder dreiviertel Jahr gültig ist, dann sind die Aussichten, dass wir das rechtzeitig bekämpfen können, einfach extrem gering.
1: Wie wäre denn der längere Weg? Wie könnte man denn vorgehen? Muss man dann vor Gericht gehen und das anzeigen oder wie stellt man sich das vor?
0: Also der WWF hat das mit dem Ökobüro durchjudiziert. Am Fall der niederösterreichischen Fischotterverordnung haben einen Antrag gestellt auf Normprüfung. Das bedeutet, die Behörde wird gebeten, ihre eigene Verordnung zu prüfen. Ist das EU-rechtskonform? Das müssen sie mit einem Bescheid beantworten. Und hat aber natürlich eine gewisse Frist, muss nicht sofort antworten, sondern kann, ich glaube, innerhalb von 6 Wochen antworten. Und dieser Bescheid, der kann dann bekämpft werden vom Landesverwaltungsgericht. Und wir hatten auch schon Fälle, wo dann das Landesverwaltungsgericht aber wiederum der Landesregierung Recht gegeben hat. Und dann muss es erst wieder in die nächste Instanz. Und das ist halt ein sehr mühsamer Prozess.
1: Das heißt, es gibt einerseits den österreichischen Instanzenzug, aber es ist ja auch zum Thema Wolf, glaube ich, steht auch für Österreich noch ein Vertragsverletzungsverfahren auf EU-Ebene im Raum, oder?
0: Ja, also eins von vielen. Österreich macht sich da nicht gerade irgendwie als Vorreiter des Naturschutzes bekannt auf EU-Ebene. Es gibt mehrere Vertragsverletzungsverfahren, die sich anbahnen oder in Anbahnung sind. Und das zumindest mir bekannte, am längsten laufende, betrifft diese sogenannte Aarhus-Konvention, wo es darum geht, der Öffentlichkeit den Zugang zu Umweltinformationen, aber auch zu Prozessen zu geben. Ja? Also dass man auch den Rechtsweg eben offen hat. Und Österreich ist da säumig, diese Aarhus-Konvention, die sie unabhängig auch von der EU ratifiziert hat. Ja? Also schon in den 80er Jahren hat Österreich diese Aarhus-Konvention ratifiziert, noch weit vor dem Beitritt zur EU. Sie sind sozusagen zweifach gebunden. Es ist ein völkerrechtlicher Vertrag, den Österreich unterschrieben hat und nicht einhält. Und die EU zieht da die Daumenschrauben schon immer mehr an, aber halt auch seit 10 Jahren. Also das ist auch so ein sehr langwieriges Ding und wir hoffen von Naturschutzseite natürlich, dass da mal endlich der nächste Schritt folgt und eine Anklage vom EuGH auch tatsächlich stattfindet, was jetzt nicht mehr weit weg ist, weil sozusagen die Schritte, die da vorkommen, alle mittlerweile erfolgt sind.
1: Das heißt, das Thema wird uns sicher noch länger beschäftigen, auch in der nächsten Almsaison, spätestens dann wieder, wenn wieder eine strengere Verordnung wahrscheinlich kommt, weil sich nicht sehr viel geändert haben wird. Vielen Dank, Lukas, für den spannenden Einblick zum Thema Wolf und zu diesen neuen Verordnungen der 2 Abschüsse.
0: Ja, danke auch nochmal und euch noch einen schönen Tag. Ciao.
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3: Warum ist das Thema Wolf bei uns momentan so akut?
4: Ja, es ist einfach, dass wir schon merken, dass der Wolf länger und mehr in unserer Gegend einruckt.
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1: 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Ein Einzelwolf, ja, Angst haben, dort fühlen wir uns bedroht. Wolffreie Zone. 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Wolffreie Zone. Ein Einzelwolf, ja, Angst haben, aber ich dachte auch, entweder ein Wolf hat sein oder der Wolf nicht vorhanden.
2: Wenn der Wolf kommt, was sagst du, wenn der Wolf kommt am Hinterberg?
3: Da müssen wir nachher schauen, was nachher, wie wir es nachher in den Griff kriegen, gell? Da müssen wir nachher in der Gemeinschaft schauen, was da alles auf uns zukommt. Wahrscheinlich nicht gut, gell?
4: Jetzt ziehen sie Rudel weiß Richtung Landesgrenze. Die Konsequenz schaffen Mensch kriegen Angstzustände. Was sei wert, wenn man in unserer Gebiete lässt, der frisst ins unserer Kinder, es findet der Wolfisierung statt.
5: Sie wissen echt nicht, was das heißt, wenn er da bleibt bei uns.

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1: 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Wolffreie Zone. Ein Einzelwolf, ja, Angst haben. Aber ich dachte auch, entweder ein Wolf hat sein oder der Wolf nicht vorhanden.
2: Das heißt, zusammengefasst, der einzige Wolf, wo bei uns akzeptiert wird, ist der Jakob als Jagdreferent im Land Tirol.
1: So ist es, ein Wolf genügt.

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1: Ja, schon dürfen wir euch zu unserer zweiten Sendung begrüßen. Heute haben wir, wie schon angekündigt, einen ganz besonderen Gast, oder besser gesagt, eine Gästin. Die kann was, das nur die wenigsten kennen. Aber vorher verwenden wir euch wieder mit der besten Musik aus unserem Huber und Huber Musiklager.
0: Und zwar spielen wir für euch Bronski Beat mit
1: Small Town Boy.

0: tolle Musik von Sting.
1: Und er singt, dass man schon an seinem Akzent hört, dass er ein Englishman in New York ist.
0: Du Simon, fangen wir jetzt an mit dem Interview an.
1: Ja, das tun wir. Und wie schon gesagt, haben wir eine ganz besondere Interviewgästin, und zwar die Maria. Und der Papa und ich sind da gewesen, bei ihr daheim, und haben sie interviewt. Wir sind heute bei der Maria Brandl zu Besuch. Die dürfen wir heute interviewen zu ihrer Lebensgeschichte. Maria, magst du dich vielleicht selber kurz vorstellen?
2: Ja, hallo, ich bin die Maria. Ich bin 18 und genau. Und ich darf heute zu Gast sein bei Huber und Huber. Da freue ich mich gescheit. Ich war 10, da hat es mit dem Husten angefangen, das Ganze. Der Husten hat sich dann tatsächlich auch 6 Wochen lang gezogen. Genau, da haben wir dann auch schon so von Arzt zu Arzt, dass man halt mal rausfindet, wo das Ganze halt herkommt. Und am Schluss ist dann eben ausgestellt worden, dass ich eine Lungenentzündung gehabt habe. Also nach dem Husten war ich einfach komplett geschwächt am ganzen Körper, und es ist nicht wirklich besser geworden, und deswegen haben wir dann auch ins Krankenhaus gefahren. Da ist es dann eben ausgestellt worden, dass ich Borreliose habe, das wahrscheinlich über einen Zecker übertragen worden ist. Da bin ich dann auch 2 Wochen behandelt worden, auch mit Antibiotikum. Es hat sich aber nicht wirklich gebessert. Also gut, ein paar Wochen, ich glaube so 2-3 Wochen hat es dann wirklich eine Besserung gegeben, aber dann ist wieder steil bergab gegangen. Da eben nach Weihnachten habe ich am ganzen Körper einfach Schmerzen gehabt, habe dann auch nicht mehr gehen können, nicht mehr sitzen können, habe nichts mehr wirklich lesen können. Also ich habe auch probiert, dann, keine Ahnung, ein Buch mal zum Lesen oder sowas. Und ich habe einfach die Buchstaben und Zahlen nicht mehr erkannt. Irgendwann hat es dann angefangen, dass meine Füße taub geworden haben. Also ich habe dann auch nichts mehr gespürt in meine Füße.
0: Bist du dann die ganze Zeit im Krankenhaus gewesen oder warst du auch daheim dann?
2: Also ich war sehr lange Zeit im Krankenhaus. Das war halt schon eine sehr schwere Zeit, jetzt für mich, aber halt auch für meine Familie. Weil die haben sich natürlich um mich gekümmert und halt geschaut, und da muss ich halt auch groß Danke aussprechen, dass die wirklich so hinter mir gestanden haben, auch die ganze Zeit. Und es war schon ein langer Weg, bis dann auch wirklich herausgefunden worden ist, was dann im Endeffekt war.
0: Das ist ja dann auch schon ein Riesenproblem, weil du warst ja dann nicht mehr auch gar nicht mehr in der Schule. Wie war das dann auch mit deinen ganzen Freunden, deinem Freundeskreis?
2: Ich glaube, ich war dann insgesamt nur 3 Tage in der weiterführenden Schule am Anfang in der 5. Klasse, weil es dann eben immer schlechter geworden ist. Da hat mich wirklich auch meine beste Freundin, auch von damals von der Grundschule, die hat mich schon immer auch unterstützt. Aber es ist halt dann auch nicht mehr gegangen, weil mir ist halt dann so schlecht gegangen, dass ich das dann auch nicht wahrgenommen habe, wenn wer da war. Schon echt schwierig auch für mich die Kontakte auch zum Erhalten natürlich.
1: Hast du dann eigentlich immer daran geglaubt, dass du wieder gesund wirst?
2: Also zwischenzeitlich, das ist schon schwierig, dass man dann an sich weiterhin glaubt. Man hat nicht wissen können, ob das wieder wird. Und es war halt auch dann schon ein bisschen eine Verzweiflung mit dabei, weil man halt auch lange Zeit nicht gewusst hat, was genau ist. So wirklich aufgeben habe ich nie.
0: Also da kriege ich schon direkt eigentlich die Gänsehaut, wenn ich das gerade höre und mir vorstelle, wenn du da Tag aus, Tag ein, ja, irgendwo liegst und eigentlich nichts tun kannst. Und dass man sich da nicht aufgibt, sorgt einem schon vor einer starken Persönlichkeit.
2: Ja, das stimmt. Also ich war halt auch immer sehr lebensfroh und habe mich halt immer sehr, sehr gern bewegt, auch schon als kleines Kind. Ich habe Ballett getanzt, war beim Reiten, und da wollte ich unbedingt wieder hinkommen, auf jeden Fall. Also sie haben dann herausgefunden, dann eigentlich 2 Krankheiten, die wahrscheinlich durch den Zeckenbiss und vor allem durch das geschwächte Immunsystem gekommen haben. Also das eine, das heißt Myelitis, das ist quasi eine Entzündung in der Wirbelsäule, und das verursacht Lähmungen im Körper. Und dann auch noch, das heißt Guillain-Barré-Syndrom, GBS, und das ist aber nur 1 zu 100.000 oder so kriegen das gerade die Leute, so selten ist das. Und das greift quasi indirekt die Nerven auch an. Also es waren quasi die Nerven betroffen und auch die Gelenke durch die Borreliose. Und dadurch ist es wahrscheinlich auch gekommen, dass ich einfach nicht mehr gescheit lesen habe können, mich nicht mehr konzentrieren habe können, keine Schlafprobleme gehabt habe. Nächstes Problem war dann eigentlich, weil ich sehr, sehr viel Gewicht verloren habe dadurch, weil ich halt auch nicht mehr gescheit essen habe können.
0: Darf ich dann fragen, wie schwer dass du, oder besser gesagt, wie leicht dass du da noch warst?
2: Ja, also ich glaube, es waren dann so 19 Kilo. Durch die natürlich auch die Muskeln abbaut, natürlich, wenn man die ganze Zeit liegt und sich nicht mehr bewegt. das spielt natürlich auch viel auch in der Gewichtssache mit. Und meine Füße, da waren ja gar keine Muskeln mehr drinnen. Ich habe einfach nichts mehr essen können.
1: Das war jetzt mal der erste Teil von dem Interview mit der Maria. Und jetzt spielen wir auch von ihren Lieblingsliedern.
0: Und zwar den Billy Joel mit
1: seinem Song über die Hauptstadt vom schönen Österreich, Vienna.

0: I am a believer, das hat sich unsere Interviewgästin auch gedacht, die Maria. Bei der hat schon mal ganz schlimm ausgeschaut im Leben und sie hat an sich geglaubt und ist, hat sie wieder zurückgekämpft ins Leben und davor erzählt sie uns in unserem Interview. Und mit dem geht's jetzt weiter.
1: Ja, Huber und Huber, heute sind wir bei der Maria im Chiemgau. Eine genauere Ortsangabe machen wir nicht und ja, warum machen wir das nicht?
2: Wir machen das nicht, weil ich habe auf Instagram schon eine große, ja schon viele Follower und eine große Reichweite und da habe ich jetzt zum Teil schon ein paar Nachrichten gekriegt und deswegen möchte ich jetzt keine genaue Ortsangabe machen.
1: Alles klar.
3: Überlebenswillen hast du wahrscheinlich einen ganz großen gehabt, weil sonst hättest du das gar nicht so überstanden. Und ich sehe so an deinem Lächeln, dass dir damit ganz gut geht. Das ist ja total schön zum Sehen. Wie war das dann? Wie lange hat das eigentlich insgesamt gedauert, bis du gesund warst?
2: Also bis ich dann wieder zum Gehen angefangen habe, das waren dann knappe 2 Jahre. Es ist dann noch eben nach dem Jahr, also das halbe Jahr, als angefangen hat, dann das halbe Jahr, wo es ganz schlimm war. Und dann ungefähr nur ein Jahr, wo ich im Rollstuhl war. Und es war aber nur die Lähmung in die Füße drinnen, die einfach dann nur vor allem seit Zeit braucht hat. Und ich muss eigentlich sagen, bis letztes Jahr war ja immer sehr anfällig nur für so Infektionen. Und es war halt dann auch schon ein bisschen auch schwierig mit der Schule, weil ich ja dann doch wieder mal wieder Wuch gefällt habe und dann schon schwierig, aber ich muss sagen, ich habe es sehr gut hingekriegt. Ich war immer sehr gut in der Schule.
3: Hast du dann deine Klassenziele weil erreichen können oder hast du dann einfach auch irgendwo mal ein Jahr verloren?
2: Genau, also ich bin ja dann quasi von der 4. in die 5. Klasse gegangen, also gekommen, wo das angefangen hat. Und dieses Jahr habe ich halt dann wiederholt, wo ich ja nicht in der Schule war. Das habe ich dann aber auch in einer anderen Schule wieder angefangen, weil ich ja meine Freundinnen haben ja eh in die nächste Klasse gekommen und dann habe ich mir gedacht, ich möchte jetzt einen Neustart in einer ganz anderen Schule. Und das hat mir auch wirklich sehr gut getan. Und auch der Direktor war da sehr kulant, der ist wirklich auf mich eingegangen, hat am Anfang weniger Stunden gemacht, also dass ich nur bis 11 zum Beispiel in der Schule war. Und das hat dann langsam gesteigert und das hat mir wirklich sehr, sehr geholfen. Und das war eigentlich verblüffend, weil ich gleich, als ich dann in die nächste Realschule gekommen bin, meine erste Mathe-Noten war gleich mal 1er und das war eigentlich...
3: Hab ich überhaupt nicht gehabt in Mathe.
2: Da waren auch meine Familie war auch ganz verblüfft.
3: Apropos deine Familie, darf ich fragen, wie viele Geschwister das du hast?
2: Ich habe 3 Geschwister, 2 Schwestern und 1 Bruder.
3: Und für die war das natürlich schon eine ganz schöne Belastung, das Ganze.
2: Ja, das war auf jeden Fall sehr schwer für meine Geschwister natürlich auch. Und auch Mama und Papa waren ja dann auch immer mit mir, also oder halt immer abwechselnd mit mir im Krankenhaus. Gut, meine Geschwister haben jetzt schon älter wie ich, aber es war trotzdem schwer für sie natürlich, ja.
3: Aber man sagt wieder, wie wertvoll das ist, wenn es Familie ist und wenn die Familie gut zusammenhält. Wahrscheinlich wächst man noch besser damit zusammen.
2: Ja, das stimmt. Also, wie gesagt, ich bin sehr dankbar, dass sie immer für mich da haben und auch da waren, auch in der schweren Zeit. Und auch natürlich meiner Oma bin ich sehr dankbar, weil wenn die Mama in der Arbeit war, ist die Oma zu mir gekommen, hat bei mir geschaut. Und sonst natürlich meine Eltern waren immer da für mich. Und das schweißt schon auch zusammen in der Familie, das stimmt.
3: Und das gibt halt auch wahrscheinlich wieder viel Kraft und Zuversicht, dass du einfach deinen Weg weitergehst.
2: Genau, also ich war ja, als ich noch im Rollstuhl war, habe ich dann auch Schulbegleitung gehabt in der Schule, die mir auch sehr immer geholfen hat. Und dann ist das immer besser gegangen. Und ich muss sagen, ich habe, bevor ich überhaupt gehen habe können, habe ich schon einen Spagat wieder gemacht.
3: Also das ist schon eigentlich der Wahnsinn. Ich finde das eine extreme Leistung, was du da mit deiner ganzen Familie vollbracht hast. Ganz großen Respekt.
2: Genau, ja. Und auch während der Zeit, als ich da im Rollstuhl noch war, habe ich mir immer gedacht, ich möchte jetzt unbedingt wieder gehen, möchte wieder mit, fangst die Spulen mit die anderen oder halt einfach so einfache Sachen. Und vor allem, eigentlich war da mein Ziel, dass ich wieder tanzen kann, weil das war mir schon immer sehr wichtig.
3: Hast du davor schon, vor deiner Krankheit auch schon tanzt?
2: Genau, da habe ich Ballett gemacht. Das habe ich zwar dann wieder mal ein bisschen unterbrochen, aber ich habe immer daheim schon auch so ein bisschen Richtung Turnen, aber eher nur so Tanzsport ein bisschen mehr.
3: Gut, und ich sehe ja auf deinem Insta-Account, dass du mittlerweile ja schon um die 150.000 Follower hast.
2: Ja, also ich habe ja erst letztes Jahr mit Social Media erst angefangen. Das ist jetzt eigentlich alles über dreiviertel Jahr. Ich habe immer gern die Schlangenmenschen schon früher auf YouTube angeschaut und war einfach total fasziniert von dem und wollte das unbedingt selber lernen, aber zu der Zeit habe ich einfach nicht gewusst, wo ich anfangen soll. Und als mir aber dann besser gegangen ist, war ja dann quasi wie ein Neustart, weil ich war ja von null eigentlich wieder angefangen. Und da habe ich dann auch gespannt, dass ich in meiner Wirbelsäule beweglicher war als vorher. Und das war wahrscheinlich da, wo die Entzündung sitzt ist, in der Wirbelsäule.
3: Also es ist eigentlich unvorstellbar, weil wenn man deine Bewegungen sieht, dann, also wie gesagt, wenn ich da so einen Film sehe, dann meine ich, weil das ist vielleicht KI generiert. Wenn ich es nicht gewiss wüsste, dass das du bist.
2: Ich weiß nicht, bis zu welchem Level, dass man es dann schaffen kann, aber man kann auf jeden Fall immer starten, auch mit Beweglichkeit und sowas, also das geht schon. Aber es hat mir auch kein Arzt sagen können, warum ich jetzt auf einmal da beweglicher bin. Und ich glaube schon, dass ich da vielleicht da irgendwas in meiner Muskel- oder Knochenstruktur oder keine Ahnung was vielleicht ein bisschen verändert hat. Eigentlich habe ich dann mit immer weiter aufgebaut. Ich habe ja dann erstmal einen Spagat gelernt, dann habe ich die Brücke gelernt und dadurch, dass ich ja immer bei meinem Rollstuhl ja angeschoben habe, habe ich schon auch Muskelkraft in die Hände gehabt und deswegen habe ich dann auch relativ schnell eigentlich einen Handstand gelernt und dadurch habe ich es dann immer weiter aufgebaut.
3: Die Erfolgsgeschichten, die haben da gut getan. Aber hast du dir das alles selber beigebracht oder hast du einen Trainer, Trainerin gehabt? Wie kommst du überhaupt auf sowas?
2: Nein, ich habe mir alles selber beigebracht. Und genau, also ich bin in der Früh aufgewacht und habe gespannt, dass mein Körper nicht gut geht. Habe mich dann gestretched und habe gespannt, mir geht es wieder gut. So habe ich dann erst richtig den Tag starten können. Da habe ich dann einfach weiter aufgebaut und es hat mir einfach so viel Spaß gemacht. Und ich wollte auch vielleicht irgendwann mal was draus machen und das habe ich jetzt gemacht.
3: Ich würde sagen, du hast was draus gemacht. Und jetzt, ich glaube, das darf ich auch erwähnen, dass du in Amerika warst.
2: Genau, also ich war jetzt bei America's Got Talent. Das ist sowas ähnliches wie Supertalent in Deutschland, gerade nur mal ein bisschen größer. Und das Ganze ist so entstanden, über meinen Instagram-Account bin ich angeschrieben worden. Vom Produzenten von America's Got Talent. Mit dem habe ich dann auch hin und her gechattet, habe ihm Videos von mir geschickt, Büdeln und keine Ahnung, da haben wir dann zusammen eine Choreografie ausgearbeitet und dann hat er da erst einmal das Ganze vorstellen müssen, ob ich da überhaupt dabei sein kann. Ich war natürlich total aufgeregt, das war ja schon immer ein riesengroßer Traum von mir, dass ich da irgendwo, ich habe ja früher die ganzen Akrobaten da angeschaut, die wo bei America's Got Talent waren und die Vorstellung, dass ich da selber mal auf der Bühne stehen kann und andere Leute vielleicht auch inspirieren kann, das war schon ganz groß für mich. Genau, und dann ist das relativ schnell gegangen und er hat gesagt, ja, du bist dabei bei der Show. Im März fliegst du nach Amerika. Und das war schon wirklich traumhaft.
0: Du hast uns ja schon einige Musikwünsche geschickt und da war auch dabei I'm Still Standing von Elton John und hat das dann auch was mit deiner Geschichte zu tun, also deswegen I'm Still Standing?
2: Es heißt ja schon im Songtext I'm Still Standing und ich stehe immer nur, obwohl schon so viel passiert ist einfach, aber ich mag auch einfach alle Lieder vom Elton John gern.
0: Ja, die Maria, die war längere Zeit krank, sehr krank, sie ist aber still standing. Und deswegen wünscht sie sich I'm Still Standing von Elton John.

0: das war ein weiterer Lieblingstitel von unserem Interviewgast, der Maria, Michael Jackson mit They Don't Care About Us.
1: Und jetzt geht's weiter mit dem dritten Teil von unserem Interview.
0: Du hast ja mittlerweile schon 150.000 Follower auf Instagram. Kannst du schon leben davon?
2: Ja, leider. Also leben kann man damit jetzt leider noch nieder. Man denkt sich immer, ja, da kann man einen Haufen Geld machen, aber am Anfang ist das wirklich gar nicht so leicht. Und das war auch wirklich nicht meine Absicht, damit jetzt wirklich Geld zu machen. Aber irgendwann war es schon ein Traum von mir, dass ich damit auch die meisten Einnahmen machen kann und überhaupt mich mit meinem Turnen also selbstständig machen kann und da dann auch Auftritte habe einfach. Und das war schon wirklich ein großer Traum. Gut, ich bin jetzt ein Dreivierteljahr dabei, da kann man halt auch noch nicht wirklich so große Schritte machen erst dann. Das muss man schon ein bisschen länger betreiben.
0: Aber in einem Dreivierteljahr 150.000, das ist gewaltig, oder?
2: Ja, also das ist wirklich gewaltig. Ich war ganz überrascht. Eigentlich habe ich mit meinen Eltern ausgemacht, wenn ich 18 bin, fange ich damit an. Da war ich dann 17,5 und dann haben meine Eltern auch gesagt, ja gut, jetzt darfst du. Und dann bin ich einfach in mein Zimmer umgegangen, habe mein ganzes Zimmer leergeräumt und habe da meine Videos aufgenommen.
0: Machst du die alle selber?
2: Die mache ich tatsächlich alle selber. Ich habe da so ein Handy-Stativ, da tue ich mein Handy rein, zwicker und dann geht's los. Ab und zu hilft mir natürlich auch meine Geschwister oder meine Mama oder so, die machen dann auch mal Fotos von mir, aber größtenteils mache ich wirklich alles selber. Ich tue auch die Kommentare alles selber beantworten, alles selber hochstellen. Jetzt habe ich mich mal mit einem Fotografen getroffen, der hat auch Fotos von mir gemacht, das war auch eine super Erfahrung. Ja, jetzt habe ich mir eine Anschaffung gemacht, jetzt habe ich mir ein bisschen ein besseres Handy gekauft. Da ist jetzt mein ganzer

0: spart ist draufgegangen, aber habe ich mir gedacht, das muss ich jetzt einfach da reinstecken, weil.
1: Also, ich finde, dass das schon, dein Instagram-Auftritt schon ganz schön professionell ausschaut. Eine andere Frage habe ich noch, und zwar bist du vielleicht durch deine Eltern schon vorbelastet als Bewegungskünstler? Ist da dein Papa oder deine Mama, sind die auch so in dieser Richtung unterwegs?
0: Nein, leider nicht wirklich. Also da eigentlich habe ich jetzt, da eigentlich jetzt wirklich nicht da.
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3: Was hat dir eigentlich in der Zeit am meisten bei der Heilung geholfen?
0: Also nicht mehr die Ärzte, wo ich ja schon erwähnt habe, also die von Minger und so, und auch halt meine Eltern haben mir ja auch sehr viel geholfen. Hat mir auch der Osteopath, der war aus Augsburg, der hat mir dann auch sehr gut geholfen. Da war ich dann bei 10 Stunden oder so bei dem. Und ich bin ja auch bis jetzt nur in der Physiotherapie, das wollte ich jetzt auch noch erwähnen. Da muss ich auch sagen, dass mir das auch total geholfen hat, das Ganze. Und auch jetzt noch hilft, weil ich kann jetzt zum Beispiel auch noch nicht so wirklich schnell laufen, weil das dann auch an die Gelenke ein bisschen weh tut und einfach die Muskeln in die Füße noch nicht ganz so da haben, aber in die Hände und so ist schon wieder sehr viel Muskelkraft, vor allem auch durchs Training.
3: Hast du dann eigentlich jetzt auch immer nur Schmerzen oder ist es jetzt weitestgehend vorbei?
0: Also mittlerweile habe ich wirklich gar keine Schmerzen mehr. Das hat schon relativ dann lang nur gedauert. Also vor allem dann auch auf Nacht habe ich es oft noch gespürt, dass ich dann einfach fertig war und da dann auch in die Gelenke nur Schmerzen gehabt habe. Aber ich muss sagen, seit letztes Jahr eigentlich ist wieder komplett gut, auch von den leichten Schmerzen, sage ich jetzt mal.
3: Wie schaut denn dann bei dir so ein Training aus? Trainierst du viel?
0: Ja, also ich trainiere schon jeden Tag. Kann auch schon mal 5 Stunden am Tag sein, wo ich trainiere. Genau, und bei mir startet eigentlich der Tag mit dem Training. Als ich jetzt noch in die Schule gegangen bin, habe ich vor der Schule schon trainiert. Da bin ich dann auch wirklich 2 Stunden eher aufgestanden, wie ich müssen hätte. Und dann auch gleich nach der Schule wieder. Und genau, und ja, also 3 bis 5 Stunden ist so durchschnittlich meine Trainingszeit.
3: Trainierst du dann da von daheim aus oder musst du da irgendwo hinfahren?
0: Nein, also ich trainiere schon von daheim aus im Wohnzimmer hinten oder halt auch hier in meinem Zimmer, wo ich auch die Videos drehe. Und genau, das startet dann meistens einfach mit einem Aufwärmprogramm, dann Handstandtraining und genau dann nur Stretching. Und so schaut dann eigentlich immer jeden Tag mein Training aus.
3: Interessant.
1: Wie schaut die Maria in 5 Jahren aus oder was hast du für Pläne, für Träume?
0: Also wie gesagt, mein Traum war ja, dass ich das wirklich mal beruflich machen kann mit dem Turnen heute. Also ich war jetzt am Zirkus über Weihnachten. Das war in Mühldorf, in dem Weihnachtszirkus. Das war auch wirklich eine sehr, sehr schöne Zeit. Das hat mich auch für Amerika vorbereitet, weil da habe ich ja auch vorgeführt. Das waren, ich glaube, 29 Shows waren es. Und klar, das war schon herausfordernd, aber ich habe da einfach gespannt, dass das genau mein Ding ist und dass ich das eigentlich immer machen möchte. Ich bin da auf die Bühne aufgegangen, habe mich wieder heim gefühlt, total wohl gefühlt. Und und das war halt eigentlich mein Traum, dass ich das mache. Jetzt starte ich erst mal im September meine Ausbildung zur Physiotherapeutin, weil das ist mir schon auch wichtig, dass ich fest die Ausbildung habe. Genau, weil es kann ja immer was sein, dass das vielleicht doch nicht hinhaut oder dass es doch nicht so klappt, wie ich es mir vorstelle. Deswegen ist mir das jetzt schon wichtig. Und genau, und dann noch der Ausbildung mehr, die mich schon erstmal nochmal da aufs Turnen konzentrieren. Und genau, das war so mein Traum.
1: Wie ist denn das dann eigentlich jetzt in Amerika, in Las Vegas war das, gell? Los Angeles. Wie ist das da, Ausgang? Oder?
0: Also den Ausgang darf ich leider noch nicht sagen. Ich darf jetzt bis jetzt nur sagen, dass ich eben dabei bin. Und es kommt am 2. Juni kommt die Folge auf NBC. Das ist ein bisschen blöd, weil das kriegt man bei uns in Deutschland oder wahrscheinlich auch in Österreich, wird man den Sender schlecht herkriegen. Aber da bin ich jetzt auch schon sehr gespannt, was da bei dem Ganzen dann rausgekommen ist. Weil es ja schon im Fernseher dann.
1: Also wir haben uns überlegt, dass wir der Maria natürlich was mitbringen, ein kleines Geschenk. Und haben wir natürlich gedacht an Schokolade oder irgendwas.
3: Aber dann haben wir herausgefunden, die Maria isst nichts Süßes.
1: Und darum haben wir etwas anderes mitgebracht, weil wir haben auch erfahren, dass sie demnächst den Autoführerschein macht und dass sie da so eine kleine Spendenbox hat. Und da haben wir etwas mitgebracht, eine Kleinigkeit. Und mit dem bedanken wir uns ganz, ganz herzlich bei dir, Maria. Und wir wünschen dir viel Erfolg in deinem weiteren Leben.
0: Ich sage auch danke und es hat mir auch sehr, sehr viel Spaß gemacht.
3: Ja, mir hat es auch Spaß gemacht und ich sage auch danke.

0: Ja, das war der Bruce Springsteen mit We Take Care of Our Own. Wir passen auf uns selber auf. Du hast es übersetzt und er singt über das Versagen der Politik und die Spaltung der Gesellschaft in Amerika. Aber es gibt da nur einen Ort, wo ganz das Gegenteil der Fall ist.
1: Und zwar in Kirchhahn-Schöring. Da gibt es das im Grünen Festival. Das ist heuer zum 20. Mal. Und da wird total zusammengeholfen. Da hilft Jung und Alt zusammen. Dieses Festival ist mitten im Dorf. Und wir werden in unserer nächsten Sendung zwei oder drei oder sogar vier Leute da haben vom Organisationsteam. Und die erzählen da was zu diesen 20 Jahren.
0: Und die Sendung ist vielleicht auch unsere erste Live-Sendung. Mal schauen.
1: Oh ja, da wird spannend.
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0: Ja, so schnell kann eine Stunde vergehen, wenn man einer spannenden Sendung zuhört. Wir hoffen, unsere heutige Geschichte vom Dorf und der Welt hat euch gefallen. Und wenn es euch gefallen hat, dann darf man uns freuen, wenn ihr das weitersagt, sondern euch an die Freunde oder Familie. Und uns darf es auch natürlich gefallen, wenn ihr aber nächstes Mal wieder einschaltet, am 18. Juni um 19.06 Uhr, wenn es wieder heißt
1: Huber
0: und Huber.
1: Geschichten vom Dorf
0: und der Welt. Und jetzt verabschieden wir uns mit Sweetest Thing von U2. Pfiat euch miteinander.
1: Servus.

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0: Recht herzlich willkommen zum The Sky is Crying Blues Radio, sagen Chris Holzer
1: und Gerd Hufnagel.
0: Mit lieben Grüßen an die Kinder, wie immer. Über unsere Dan-Elektro-Sendung sind wir wieder mit Norbert Schneider in Kontakt gekommen, weil er für das 2023 erschienene Album Ola Spalletti besagte Gitarre verwendete. Wir haben Norbert Schneider schon seit seinen Vienna Blues Band Tagen im Auge, als Newcomer damals und als ausgezeichneten Stratocaster-Typen. Kontakt zu Norbert, der ein Voice-Statement zu der Dan Electro schickte, hatten wir über sein Management, das seine Frau Victoria betreibt, und sie sagte, es kommt im Dezember das neue Album heraus, wollt ihr es vorab haben und darüber berichten. Es ist ein Blues-Album und Norbert spielt darauf eine Gibson L5 aus dem Jahr 1939, und natürlich berichten wir gerne darüber, eine Sendung über einen ganz großen österreichischen Musiker, der in der Lage ist, immer über den Tellerrand zu schauen, und daher ein ganzer Pool an Kreativität und Einzigartigkeit ist. Ein Norbert Schneider Special heute mit Schwerpunkt auf das in Kürze erscheinende Album Gitter Speaks.
1: Ja, der Chris hatte ja quasi schon alles vorweggenommen, ja, was das Programm ist. Ja, ob es ein Blues-Album ist, das werden wir noch diskutieren. Es ist jedenfalls ein hervorragendes Album.
0: Ja, genau.
1: Das steht im zentralen Mittelpunkt. Aber natürlich dreht sich die gesamte Geschichte auch etwas um Norbert Schneiders Werdegang, weil der Chris ja erwähnt hat, wir kennen ihn schon seiner Frühzeit, haben wir ihm zuhören dürfen, und ja, wir freuen uns sehr darauf, euch das vorzustellen.
0: Und dann fangen wir an mit dem Gitter Speaks Album, und da ist die erste Nummer gleich der Acapulco Shuffle, und den haben sie schon ausgekoppelt und da gibt es schon ein Video dazu, das kann man sich vorab auch schon ansehen auf den entsprechenden sozialen Medien. Ja, viel Spaß bei einem Norbert Schneider Special Acapulco Shuffle von Gitter Speaks.

0: Ja, das war schon die erste Nummer vom neuen Album von Norbert Schneider und ja, zeigt ganz gut, in welche Richtung das Ganze geht. Wir starten bei Norberts Jugend, wie wir es ganz gerne manchmal autobiografisch aufziehen. Das bietet sich hier auch an, weil er mit 7 nicht zur Gitarre griff, sondern Geige lernte. Und ich habe einmal bei ihm gelesen, ich muss sagen, fast glücklicherweise, es gab ein Zerwürfnis mit dem Geigenlehrer später mal. Ob er jetzt noch spielt, weiß ich nicht, aber er griff dann dankenswerterweise zur Gitarre und brachte sie sich autodidaktisch bei. Ein großartiger Schritt, man hört es in seiner Spielfreude und in seinem Talent, was da abgeht, wenn man sich die Gitarre beibringen kann selbst. Spielte als Teenager bereits mit Leuten wie Louisiana Red, Big J. McNeely, Aaron Burton und anderen und stand dann auch schon bald auf der Bühne mit Mick Taylor, Burner Allison, Rusty Zinn und war in verschiedenen Formationen unterwegs. Das spielt sich so ab um 1998 bis 2010. War er in folgenden Formationen aktiv: Squared, der Vienna City Blues Band, Voodoo Surfers, A&B Caravan, The Blue Flagship, Lego Steiner und dem Andreas Sobitzky Quartett. Und kennengelernt haben wir den Norbert bei einem Konzert zur Öffnung. Wir sind uns nicht ganz einig. Es würde sich bei Blues Band eher das Motorradgeschäft anbieten, aber ich habe so im Hintergrund, es war ein Autogeschäft in der Moosstraße in Salzburg.
1: Ich war dort.
0: Ja, war du? Ja, ich auch.
1: Und es war, glaube ich, ein Motorrad-Zubehörgeschäft, wenn Aha. ich mich richtig erinnere. Da gab es von Lederkombis bis Sturzhelme alles. Und das war schon eine sehr eigenartige Geschichte, weil es war Gott sei Dank ein schöner Tag und Biertische standen heraußen und keiner hat irgendwie so gerechnet, dass da eine Bluesband spielt und wie es halt bei solchen Dingen ist und die haben gespielt und außer uns haben die Leute nicht so sehr zugehört und wir haben aber die Ohren gespitzt und haben gedacht, ja, was ist denn das für einer, der kann es ja richtig gut. Und für uns war es super, aber ich glaube, für ihn war es überhaupt nicht super.
0: Ja, wir sind ja gezielt zum Konzert gegangen. Also bei uns, und ich glaube, es war Anfang der 2000er Jahre, oder?
1: Das weiß ich nicht mehr, das muss noch in den 90er Jahren gewesen sein.
0: Okay, wir sind uns nicht einig. Es ist ein Zeitl her und
1: das Geschäft gibt es nicht mehr, den Norbert Schneider schon.
0: Ja, mit großer Freude. Drum jetzt wirklich eine alte Nummer von der Vienna City Blues Band. Play My Blues.

0: Ihr habt das Skyscrying Blues Radio eingeschalten und wir kommen von den Vienna City Blues Band Tagen des Norbert Schneider in die Gegenwart, weil im Dezember 2025 kommt noch das Album Guitar Speaks heraus. Das neue Gitarre-Instrumentalalbum von Norbert Schneider, Blues, Jazz, Kalypso und jede Menge Swagger. Ja, da sind wir drüber gefallen bei Swagger. Ja, also du hast nachschauen müssen, ja. Ich habe es gekannt, aber auch nur deshalb, weil der Dave Grohl einmal in einem Interview anlässlich der Songaufnahme zu Hey Bulldog gesagt hat, der John Lennon, der macht immer solche Swaggers. Ja. Was heißt es denn?
1: Ja, es beschreibt auch einen Musikstil, der eine coole, lässige, smarte Stimmung erzeugt.
0: Und ja, genau.
1: Das ist vielleicht sogar eine der besten Beschreibungen für das Gesamtalbum.
0: Genau, jede Menge Swagger.
1: Und jede Menge Swagger ist drin.
0: 10 frische Instrumentals mit hochkarätiger Combo eingespielt und die stellen wir natürlich vor, der Norbert Schneider, Gitarre, Komposition, der Max Tschieder am Klavier, der Georg Schrattenholzer, das freut mich besonders, auf der Posaune, der Georg Buxhofer am Kontrabass und der Walter Sitz am Schlagzeug. Und der Norbert sagt dazu, es ist wieder einmal an der Zeit, die Gitarre sprechen zu lassen. Meine Liebesgeschichte mit diesem Instrument ist eine sehr intensive. Der Titel Guitar Speaks mag etwas irreführend sein, da ich selbst kein großer Freund von sogenannten Guitar Hero Platten bin, ist die vorliegende Liederzusammenstellung vielmehr ein Gemeinschaftsprojekt aller beteiligten Musiker. Das ist die erste Veröffentlichung auf meinem neu gegründeten eigenen Label Weimarer Salon Records. Und da haben wir ihm zwar auch die Frage gestellt und da gäbe es ein Kurzstatement, aber Weimarer Salon Records kommt daher, dass dort das Plattenstudio ist und das liegt einfach in Wien in der Weimarer Straße. Und er hat ja schon viele Platten veröffentlicht, über 10. Und jetzt geht das sozusagen aufs eigene Konto. Labeltechnisch und wenn wir zuerst die Nummer 1 vom Album gespielt haben, den Acapulco Shuffle, dann nehmen wir jetzt den Lumber Room und das ist Track 10.
1: Lassen wir es wieder swaggern.

0: Im Jahr 2003 erreichte Peter Müller einen Anruf des jungen, begabten Gitarristen und Sängers Norbert Schneider mit dem Vorschlag, mit ihm zusammenzuarbeiten. Damals hatte sich Norbert Schneider schon eine beachtliche Reputation erworben. Er war nicht abgeneigter Peter Müller und holte noch Dani Guckholz ins Boot und gründete die Norbert Schneiders Rhythm and Blues Caravan. Sie waren dann mit verschiedenen Klavierspielern unterwegs, auch der Saxophonist Tom Müller war mit von der Partie und machten eine höchst erfolgreiche Konzerttournee, CD sowie DVD-Einspielungen, und wirkten immer wieder auch mehrere Gäste mit, wie der Saxophonist Sax Gordon und Robert Keil und auch Raphael Wresnik mit seiner Hammond B3, den kennen wir ja gut.
1: Ja, schau.
0: Schau. Da treffen sich die Elite der österreichischen Musiker zusammen. Am eindrucksvollsten war das Jazzfestival in Ascona. 2007 war das. Da gab es eine höchst professionelle DVD. Die wurde auch veröffentlicht. 2009 gewannen sie den ersten Vienna Blues Award und mit der CD Fresh Cuts belegten sie den zweiten Platz beim Concerto Poll in der Kategorie Bestes Album Blues and Roots, und der Norbert Schneider wurde Erster in der Kategorie Bester Künstler Blues and Roots. Ja, so ging die Geschichte einfach dahin.
1: Vor 14 Tagen war eine Ü1-Dokumentation, ich glaube, die Serie heißt Heimspiel von Klaus Wienerreuther, und da war der Norbert Schneider eingeladen, und da war er eingeladen mit seiner Rhythm and Blues Caravan Combo, und da haben sie ein wenig erzählt von damals und haben eben erzählt, dass sie 9 Jahre insgesamt miteinander gespielt haben und dass sie jetzt 15 Jahre Pause gehabt haben. Also jetzt ist eine

0: Rittenauer. Und seit 1951 wird sie wahlweise mit und ohne elektromagnetische Tonabnehmer angeboten. Die L5 ist das langlebigste Gitarrenmodell in der Produktpalette von Gibson.
1: Ja, die Geschichte von dieser L5 ist auf jeden Fall spannend, weil das ist ja eigentlich so eine Art Frankenstein-Gitarre. Also was ich sicher weiß, ist, dass der Körper, der Body der Gitarre aus 1939 ist. Das war das erste Jahr, wo Gibson diesen Cutaway eingeführt hat bei der L5. Ich bin da jetzt schon sehr tief drin in der Materie. Ich hoffe, man kann mir noch folgen, aber ich bin halt da ja, ein leidenschaftlicher Typ, was sowas angeht. Und der Hals der Gitarre ist definitiv aus den 40er Jahren. Das wissen wir deshalb, weil das Logo am Kopf oben, das Logo aus den 40er Jahren, das hat Gibson halt immer wieder geändert. Und in den 30er Jahren hat das anders ausgeschaut wie in den 40er Jahren. Also der Hals ist definitiv aus den 40er Jahren. Es war ursprünglich eine Akustikgitarre, der Pickup ist später reingemacht worden. Also es war auf jeden Fall Ende 60er Jahre Humbucker drin. Das ist aber nicht so mein Klang. Ich habe mir dann den Charlie Christian Tonabnehmer einbauen lassen. Das ist für meinen Stil, oder das taugt mir halt am meisten für so Gitarren, dieser Pickup. Und ja, ich habe mir es aus Amerika schicken lassen. Sie ist gebrochen gekommen, die Gitarre. Deshalb war es natürlich auch leistbar, dieses Modell. Es ist sehr, also das ist wirklich in einem Top-Zustand, ist ja mittlerweile fast gar nicht mehr bezahlbar. Und so war das halt noch irgendwie möglich. Ich habe es dann meinem Gitarrenfachmann in Wien gegeben und der hat es dann über, ich glaube, es hat dann 5 oder 6 Monate gedauert, bis er das fertig gehabt hat. Er musste wirklich die Decken runternehmen. Und das war ein irrsinniger Prozess. Und im Zuge dessen hat er dann auch, weil ich bin nicht so ein Sunburst-Fan eigentlich, ich habe lieber so Naturgitarren. Und da hat er mir die Decken auch noch, aber wirklich so original, wie es in dieser Zeit auch gemacht wurde mit dem Nitro-Lack und hat das da wirklich ganz fein hinbracht. Und die Gitarre ist jetzt super benannt und hat auch was sehr Spezielles, weil es so sicher kein zweites Mal gibt.

Ja, Norbert Schneider spielen wir immer gerne, auch in dem, bei der Blues Society wurde er nie vergessen, auch wenn er nach 2012 dem Blues etwas den Rücken kehrte, sagen wir es mal so. 2012 war noch der zweite Platz bei der European Blues Challenge in Berlin dabei. Dann ging es in eine andere Richtung, das macht dann der Chris. Ich mache jetzt schon wieder was vom neuen Album, eine Nummer, die heißt Tulip Season. Und was wir auch in den Pausen immer wieder sozusagen auf Mikro besprechen, ist, uns gefällt es ganz gewaltig gut, das Album. Es hat so eine Wohlfühlatmosphäre, wenn man schon ein erstes Fazit geben darf. Man möchte sich am liebsten hinsetzen in einem bequemen Stuhl, die ganze Platte anhören, genussvoll ein Gläschen Wein dazu trinken und das Leben genießen. So ist es irgendwie für uns. Und darum freut euch an der nächsten Nummer, die wir spielen, Tulip Season.

Ab 2010 begann Norbert Schneider Dinge zu veröffentlichen, die weit über den Blues im engeren Sinne hinausgingen. Wer uns kennt, weiß, dass Blues für uns viele Facetten hat und wir Blues nicht als Form definieren, sondern eher als das, was man im Herzen trägt. Gerd, du hast das im vorhergehenden Einstieg schon angesprochen. 2010 hat der Norbert Schneider den Ö3 Soundcheck gewonnen und mit der Single Take It Easy schaffte er es bis auf den zweiten Platz der österreichischen Hitparade. Von 2010 hat er bis jetzt 7 Alben veröffentlicht, das 8. jetzt in dieser Zeit ist das, was wir heute besprechen. Vieles im Swing-Stil mit starkem Einschlag zum Wienerischen, was eine sehr einzigartige Handschrift erzeugte. Da spielt vermutlich der Charlie Christian eine Rolle, den Norbert Schneider sehr verehrt. Und ich könnte mir vorstellen, dass der Django Reinhardt auch eine Rolle spielt mit dieser Gypsy-Swing-Geschichte. Der Georg Danzer, da gab es auch ein Album dazwischen mal, der spielt sicherlich auch eine Rolle, da gerade wenn es ums Wienerische geht. Oder vielleicht sogar das Wiener Spaß-Swing-Nachkriegsduo Piron und Knapp. Weiß ich nicht, aber geht auch in die Richtung und Piron und Knapp waren von 1948 bis 1961 tätig. Du hast es erwähnt, dass er bei der Blues Challenge war, er war auch noch bei der Ausscheidung der nationalen Vorentscheidung zum Eurovision Song Contest 2012 und dann gab es bis 2020 mehrere Amadeus-Auszeichnungen und wir spielen jetzt aus dem Album, das 2015 erschienen ist, das heißt Entspannt bis auf die Knochen, den Track Die Weiber stängern Schlange.

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0: Ja, herrlich lustig, beschwingt. Und was sagen wir zum neuen Album? Erstens ist mir aufgefallen beim Facebook-Posting von Norbert Schneider, er legt Wert darauf, dass das ohne künstliche Intelligenz erzeugt wurde, das KI-Free-Label quasi erfunden. Wir schließen uns dem ganz an, ersten schätzen wir handgemachte, gute Musik von echten Menschen gespielt auf echten Instrumenten. Das hat schon einfach eine Einzigartigkeit, die nicht verloren gehen sollte. Und wir auch von der Sky's Crying Blues Society, wir spielen im Radio sicher auch nur KI-freie Musik.
1: Ja, da haben wir den Edgar Winter mal interviewt und da hat er gesagt, Blues is real music for real people. Und in diesem Sinne kommt uns das alles sehr entgegen, was der Norbert Schneider da macht.
0: Ja, er macht ein sensationelles neues Album, Guitar Speaks. Wie er selber sagt und definiert, kein Gitter-Heron-Album, Zusammenstellung, krachertes Gitarrenwerk. Nein, die feine Klinge herrscht davor. Spielfreude und eine wunderbare, relaxte Stimmung und wir haben uns ein bisschen festgefressen mit Liebe zum Begriff Swaggern.
1: Genau, der Norbert Schneider kann aus unserer Sicht veröffentlichen, was er will. Es ist so viel Können da und so viel Einfühlungsvermögen, dass scheinbar alles mühelos gelingt. Wir haben das Gefühl, dass der Norbert Schneider erst am Beginn von noch viel Größerem steht. Uns würde es nicht verwundern, wenn eine internationale Karriere oder eine noch internationalere Karriere anstünde. Der ganze Swing, der ganze Blues, der Wiener Schmäh, darauf wartet doch die Welt, Gerd, oder?
0: Ja, unbedingt. Und lieber Norbert, falls du das hörst, spiel wieder mal in Salzburg. Wir vermissen dich ja nicht.
1: Genau. Hoffentlich mit dem Album werden die Auftritte sozusagen noch mehr gefüllt. Den Schlusssatz, der Wille de Will ist mir eingefallen, weil dem war es völlig egal, ob was Blues war oder nicht. Der hat immer die Fröhlichkeit, obwohl er so tiefsinnig war, auch immer mit an Bord gehabt. Und in diesem Sinne wünschen wir euch Take It Easy. Das ist die ganz letzte Nummer. Vorher gibt es noch eine Nummer vom neuen Album. Und wir sagen Take It Easy, sagen Chris Holzer.
0: Und Gerd Hufnagel.
1: Danke fürs Zuhören.

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1: Musik aus Salzburg. Unknown Crooner mit Don't Be Kind.

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1: Hallo, schönen Abend. Hier ist Erst Schapaske Sieg, heute am 21. Mai 2026. Ja, bei Ekminip on Air, die 701. Folge. Und ja, was habe ich denn für euch eigentlich dabei? Ja, Bericht. Erstattung von Konz. Ja, mittlerweile schaffe ich es sogar, von Konz zu berichten, wo ich gar nicht in der Nähe war, weil diese Woche gibt es eine Berichterstattung von der Harukon. Und die war in Klagenfurt. Ja, das ist ein bisschen weiter weg, selbst wenn ich in Salzburg gewesen wäre. Geschweige denn, an dem Wochenende war ich in Hamburg auf der Schießerei. Also, wie geht das? Ja, ein Kollege ist quasi mein Außenreporter, mein Korrespondent in diesem Fall. Wer das ist, das erfahrt ihr im dritten Teil der Sendung. Aber wir haben auch einiges anderes natürlich. In den Anime-Nachrichten geht es unter anderem um eine sehr traurige Nachricht. Für alle Fans von Detective Conan, da gab es nämlich einen tragischen Todesfall. Außerdem gibt es Nachrichten natürlich auch aus Japan. Wir haben Erdbeben dabei. Wir haben immer noch die Krise mit der Straße von Hormuz und ja, einiges mehr. Und Musik. Musik auch noch passend zu allen möglichen Zeiten. Hier ist zum Beispiel schon mal gleich mal als schöner Titel: You Only Live Once von Hatono Wataru. Ja, das sollten wir uns alle mal zu Gemüte tun, weil das stimmt wirklich. You only live once. Und damit viel Spaß in der Sendung.

0: Die Anime News sind dran und das mit traurigen Nachrichten, aber auch mit einigen ja nicht so traurigen Nachrichten. Jetzt aber erst nochmal gleich die traurige Nachricht gleich am Anfang.
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0: Ja, wir starten mit einer Nachricht, die wird viele Fans von Detektiv Conan traurig machen. Die Synchronsprecherin von Ranmuri, die japanische Synchronsprecherin von Ranmuri, ist tot. Und zwar Wakana Yamazaki ist im Alter von 61 Jahren am 18. April verstorben. So haben es ihre Agentur Aoi Produktion am vergangenen Freitag bekannt gegeben. Sie hat die Stimme von Ran seit 1996 gesprochen und bis zur Folge 1192. Seitdem hat das jemand übernommen, dessen Stimme sie auch schon mal übernommen hatte, nämlich Akemi Okamura. Die ist eigentlich Nami bei One Piece und hat jetzt sozusagen zwei Rollen zu sprechen. Wakana Yamazaki, die fast ähnlich klingt, hat auch schon mal Nami gesprochen gehabt bei One Piece, als Akemi in Mutterschaftsurlaub war. Einen weiteren tragischen Todesfall gibt es allerdings auch noch zu melden. Von Ken Production wurde mitgeteilt, dass der Synchronsprecher Takahiro Fujiwara am 14. Mai gestorben ist. Er war nur 43 Jahre alt. Er ist unter anderem bekannt für seine Rolle als Kurogiri in My Hero Academica oder auch als Jerome Guisblatt in Bleach Thousand Year Blood War oder Pippin in Berserk The Golden Age Arc. Wir kommen zu weiteren Nachrichten. Kadokawa musste bekannt geben, dass sie im aktuellen Geschäftsbericht, dass sie über 15% Verlust gemacht hat, also weniger Gewinn gemacht haben. Der Gewinn sank um 51,3% auf nur 8,1 Milliarden Yen im Vergleich zum Vorjahr. Ja, sind das halt wirklich ein großer Absturz, obwohl der Gesamtumsatz sogar stieg auf 1,5 Milliarden Euro. Schuld daran soll in einem gewissen Sinne Isekai sein. Man habe einfach nicht mehr so viele starke Isekai-Titel im Angebot der Zeit und dadurch sei der Anzahl der Gewinne runtergegangen. Klar, wenn man weniger gut laufende Titel hat, wo wirklich Hunderttausende, eine Million Exemplare von verkauft werden, dafür mehr kleine, macht man vielleicht mehr Umsatz, weil die Leute kaufen die kleinen, aber jeder Manga, jede Light Novel, jeder Anime hat seine Anfangsproduktionskosten und die kommen halt erst dann rein, wenn eine bestimmte Anzahl von Verkäufen gemacht werden. Mit sinkenden Nutzerzahlen und sinkenden Gewinnen muss auch, wachsenden Nutzerzahlen, aber maximal sinkenden Gewinnen muss auch Crunchyroll, zumindest die japanische Crunchyroll-Gesellschaft, arbeiten. Die haben einen Gewinneinbruch von 63,4% im vergangenen Jahr gehabt. Sie liegen nur noch bei 453 Millionen Yen, hatten im Jahr davor noch 1,2 Milliarden Yen an Gewinn erzielt. Und das bei einem Gesamtvermögen, das bei 11,9 Milliarden Yen liegt bei der Firma. Der Streamingdienst hat zwar immer mehr Leute, die mitmachen, aber immer weniger Leute, die anscheinend zugucken wollen. Kommen wir auch nochmal zu One Piece. Da gab es ja von Lego diesen Along Park. Und ja, Lego hat sich wohl gedacht, nee, der ist viel zu billig, viel zu preiswert, viel zu gut für den Preis, den schaffen wir ab. Ja, nach einem Jahr wird er bereits ausgelistet, weil, 140 oder 50 Euro verlangen für so ein gutes Ding, das ist halt unter Legos Preisniveau. Ja, das ist echt traurig, oder? Gucken wir nochmal zu anderen Sachen, zum Beispiel zu VTuber News. Die VTuber-Agentur VNU scheint sich langsam aufzulösen, das sagt Lydia Nikosawa auf alle Fälle. Da scheint es immer mehr Probleme zu geben. Währenddessen hat beispielsweise auf der anderen Seite Mori Calliope Probleme ein bisschen mit ihrer Firma. Sie hat nur so einen ganz kleinen Stream gemacht, weil einfach sie anscheinend derzeit ein bisschen sauer ist auf ihre eigene Firma, wie es da managementmäßig abgeht. Und es soll auch angeblich nicht so gut um die Finanzen stehen. Hollow Earth, dieses eine Projekt da, scheint so viel zu fressen, dass sie nicht mehr so viel Geld haben für die Talents. So hat es so ein bisschen mitgeklungen. Dann wurden die Hologirls auch noch dabei, wie sie ein AI-Spiel gespielt haben, obwohl sie doch eigentlich gegen AI sich aussprechen. Aber naja. Währenddessen gibt es Diskussionen um die kalifornische Off-Kai, die in den vergangenen Jahren schon für Trouble gesorgt hat, weil sie zum Beispiel die VTuberin Kirsche einfach kurzfristig ausgeladen hatten und einiges mehr. Die haben jetzt sich mit Fansly zusammengetan. Fansly ist sozusagen die Onlyfans-Variante für Anime VTuber-Girls. Und nichts gegen ab 18-Content, aber es ist halt ein bisschen schwierig, wenn ab 18-Content mitten in der Exhibition Hall drin ist, wo auch 13- bis 17-Jährige rein können. Das machen andere Cons ein bisschen besser, oder? Die haben eine eigene Halle, wo man dann erstmal so ein weißes Bändchen sich holen muss, was eigentlich auch so sein sollte. Währenddessen hat sich die Firma, die Produktionsfirma, die Kroni für einen boring Joke, also mit OA, weil sie über einen Wildschwein geredet hatte, gekündigt hatte. Entschuldigt dafür, allerdings, ich glaube, den Kronjob kriegt sie jetzt trotzdem nicht und man denkt sich nur, ja, würde die auch nicht mal annehmen. Bei der Firma, die einen einfach entlässt, nur weil sie nicht gut genug in Englisch ist und nicht den Unterschied zwischen boring und boring versteht. Entschuldigung, so schwer ist Englisch auch nicht. Vor allem, wenn da auch noch Unterschiede bei dem Clip dabei sind. Also spätestens dann tut's weh. Naja. Wir kommen damit zum Ende der News und wir kommen damit zur Musik. Und zwar haben wir da jetzt Yuyama damit Fly So High. Und danach kommt noch Eurobeat Susie Lacy mit Dum Dum Bullets.

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2: Am Mikrofon ist Sascha Maskasirk. Hier sind die Japan News. Konnichiwa. Ölmangel in Japan sorgt für Preisanstiege. Bürgermeisterin geht in Mutterschutz. Und Erdbeben in mehreren Regionen von Japan. Die Sperre von Hormuz wirkt sich weiter schwer auf die japanische Wirtschaft aus. So hat Premierministerin Sanae Takaishi bei einer Kabinettssitzung die angespannte Lage bezüglich Öl und Nafta angesprochen. Insbesondere Nafta wird für die Produktion von Plastikprodukten benötigt. Zwar gibt es Projekte, Nafta beispielsweise durch Plastik erzeugende Algen herzustellen, allerdings sind diese Forschungsprojekte noch im Anfangsstadium. Im April kam laut dem Wirtschaftsministerium nur rund ein Drittel der üblichen Menge an Rohöl und Ölprodukten an den Häfen Japans an. Japan versucht darum jetzt, seinen Import zu diversifizieren, beispielsweise durch Lieferungen aus Brasilien. Mehr und mehr wirkt sich die Ölkrise aber auch auf die Preise und Produkte in Japan aus. So ist der Preis für Speiseöl um 10% gestiegen, genauso wie Preise für Bentos und andere Produkte mit Plastikverpackungen. Auch medizinische Produkte bestehen aus hygienischen Gründen zumeist aus Plastik und steigen darum ebenfalls immer mehr im Preis an. Und sogar Reinigungsmittel sind betroffen, denn in vielen sind ja Ölprodukte enthalten. Am bezeichnendsten ist aber, dass die Firma Morinaga eines ihrer bestverkauften Produkte einstellen musste, Highsoft Caramels. Ja, denn die Verpackung für die Karamellbonbons, die ist auch aus einem Plastikprodukt. Sanae Takaishi hat sich darum mit Südkoreas Präsident Lee Jae-myung getroffen, um ein Abkommen zur gegenseitigen Unterstützung bei Energieproblemen zu verhandeln. Dem Plan nach wollen die Länder in Zukunft beispielsweise Öl aus ihren jeweiligen nationalen Reserven sich gegenseitig teilen. Erstmals in der Geschichte Japans geht eine Bürgermeisterin einer Stadt für mehrere Monate in Mutterschaftsurlaub. Die in Yamata City in der Kyoto-Präfektur zur Bürgermeisterin gewählte

aus dem Montemis sehen, auf der Miyajima-Insel, ist in einem Feuer zum Opfer gefallen. In dem Turm brannte, oder besser brennt, das die sogenannte nicht löschbare Flamme, die der Legende nach seit 1200 Jahren ununterbrochen brennt, seitdem sie Kobo Daishi für Feuerritual benutzt hatte. Der Turm selbst war aber nicht 1200 Jahre alt, sondern gerade einmal 22 Jahre, denn ja, das Kiyesunohi hat bereits mehrfach das umgebende Dach zerstört, so zuletzt 2005. Das Feuer selbst wurde bei den Löscharbeiten nebenbei nicht gelöscht, weil wir schon unfreiwillig den Untergang Japans verursachen. Mhm. Zwei Erdbeben haben in den vergangenen Tagen aber trotzdem Japans Boden durchgeschüttelt. Zunächst ereignete sich am 14. Mai ein Erdbeben der Stärke 6,0 nahe der Yoto-Inseln, die ein Teil der Präfektur Tokio sind. Danach kam es am 15. Mai um 13:22 Uhr Ortszeit zu einem Erdbeben der Stärke 6,4 vor der Küste Miyagis, das unter anderem in Sendai eine Intensität von 5 minus auf der japanischen Skala erreicht, und eine Tsunami-Warnung konnte aber aufgrund der Tiefe des Erdbebens ausgeschlossen werden. Und am Mittwoch kam es dann nahe der Hauptinsel von Okinawa zu einem Erdbeben der Stärke 5,9, das in einer Intensität von bis zu 5 plus gemessen wurde. Auch hier kam es nicht zu einem Tsunami aufgrund der Tiefe des Epizentrums von 50 Kilometern. Erdbeben der Stärke 5 ereignen sich übrigens im Schnitt einmal die Woche irgendwo in Japan. Der Stärke 6 so im Schnitt einmal im Monat. Und ich bin gerade überlegen, ob die Ortszeit meine oder die von Japan war. Ich kann mich erinnern, dass dieses Erdbeben nachts bei uns lief im Fernsehen. Kommen wir zu den Temperaturen und zum Wetter in Japan. Das ist ein bisschen regnerischer in Tokio heute am Freitag mit 17 Grad. Es war ja auch schon gestern ein bisschen regnerischer am Donnerstag. Auch im Rest von Japan kühler als vergangenen Tage. 13 Grad in Sendai, 15 Aomori. Im Westen auch nur noch zwischen 22 und 24 Grad. Morgen dann immer noch einzelne Schauer. Es wird ein ganz klein bisschen wärmer bei Hiroshima und Fukuoka mit 25 Grad. Tokio noch kühl mit 19 Grad, wobei das eigentlich die Temperaturen sind, die man auch meistens erwarten würde. Es wird allerdings auch dann wieder wärmer. Der Regen ist am Sonntag nur noch in Hokkaido und in Aomori mit 14 bis 19 Grad. In Tokio haben wir schon wieder 22 Grad. 27 bis 28 Grad sind schon im Westen von Japan. Sonnig dann auch der Montag. Die Temperaturen steigen auch schnell wieder in die 30er Werte, zum Beispiel in Kyoto, aber auch in Sendai haben wir mit 24 Grad dann warme Temperaturen. Doch, da kommt schon wieder das nächste Regentief und dann wird es wieder etwas kühler im Westen mit 25 Grad am Dienstag. Am Mittwoch dann in ganz Japan Regen bei Temperaturen um die 25 Grad, so ein warmer Sommerschauer, also immer wieder. Und am Donnerstag muss man in Tokio noch die Regenschirme aufspannen bei 25 Grad, ebenso in Hokkaido, aber im Westen, da ist schon wieder der Sonnenschirm da mit 28 Grad in Kyoto.

0: Ja, ich habe es in der Anmoderation schon gesagt, ich habe irgendwie jetzt mittlerweile überall meine Korrespondenten in Deutschland und in Österreich. Ja, bei der Leipziger Buchmesse war das ja Zenokratia, die ein bisschen von der Leipziger erzählt hatte, von der LBM MCC. Jetzt allerdings ist es in Österreich und ja, auch in Österreich gibt es Leute, die meine Sendung hören und die dann auch zu Cons gehen. Das Spannende dabei ist es allerdings, dass diesmal jemand ist, bei dem ich es eigentlich nicht vermutet hätte, dass er auf die Harucon in Klagenfurt geht. Aber es hat ihn dahin verschlagen. Joe Reiniker, den kennen einige, wenn sie bei der Radiofabrik nach meiner Sendung noch dranbleiben, was immer eine Empfehlung ist, oder am 3. und 4. Freitagnacht dann. Da kriegt ihr nämlich dann die Gedanken und Eindrücke von Joe Reiniker über das Leben, Politik, Gesellschaft und everything zu hören in seiner Nachtstunde. Und diesmal war er allerdings am Tag unterwegs, und zwar in Klagenfurt und dort auf der Harucon. Und das finde ich dann schon sehr interessant, weil Joe, du bist doch irgendwie so gar nicht Anime-Fan. Wie hat es dich denn bitte schön da auf die Harucon verschlagen?
1: Also ob es mich auf die Harucon nach Klagenfurt verschlagen hat, naja, verschlagen finde ich gut. Naja, eigentlich muss ich gestehen, bin ich mit der festen Absicht losgefahren, wenigstens einmal im Leben so etwas zu sehen, von dem ich über deine Sendung Ekmini Bonaire schon so viel erfahren habe. Du weißt schon, meine Neugier ist bekanntlich sehr groß.
0: Wow, das heißt sozusagen, ich habe dich irgendwie dann also angesteckt oder beziehungsweise ermutigt dazu, dahin zu fahren zu Harucon. Was hast du denn so erlebt? Wie war es der erste Eindruck so für dich?
1: Besonders beeindruckt hat, sagen wir mal so, das begann schon in der Warteschlange vor der Kasse. Ich schätze mal eine 150 Meter lange Warteschlange, in der es völlig stresslos und rücksichtsvoll abging. Und da sah ich dann auch schon die ersten Cosplayer, von jung bis, na alt kann man nicht sagen, von jung bis ganz jung. Und dass die Tageskarte für Samstag 30 Euro kostete, fand ich dann schon eher sportlich. Zumal viele der Begeisterten sich noch nichts verdienen konnten. Da bin ich mir ganz sicher, aber gut, dafür gibt es ja die Eltern, die übrigens nicht weniger begeistert wirkten.
0: Ja, Cons können schon manchmal etwas teurer sein, das stimmt. Ticketpreise sind auch in der Szene immer eine Diskussion. Aber du bist doch gar kein Anime-Fan eigentlich. Also ich meine, du hörst meine Sendung, das weiß ich, weil wir das so als Gegenseitiges machen. Ich begutachte deine Sendung, du meine sozusagen. Und aber Anime-Fan bist du als jemand aus der Boomer-Generation, wie du immer so schön sagst, eigentlich doch nicht, oder? Wie ist das?
1: Mit Anime und Manga hat meine Generation eher nichts am Hut. Aber besonders beeindruckt hat mich dieser Enthusiasmus der Besucher, dieses friedliche Klima, ist einfach stresslos. Und die Cosplayer haben mich besonders beeindruckt, weil die haben sich regelrecht überboten. Mit zwei von ihnen, der Jamie und der Kato, mit denen habe ich dann ein sehr nettes Gespräch geführt, wirklich geplaudert. Und deren Kostüme waren zur Gänze selber genäht und die ganzen anderen Accessoires gebastelt. Ich schätze, da waren sehr viele Arbeitsstunden investiert. Und wie schön muss es sein, wenn man nur für eine Con lang einmal wer anderer sein darf. Sozusagen der Held aus seinem Lieblingsanime. Also das finde ich wirklich toll.
0: Ja, das stimmt. Das ist einer der Gründe, weswegen die viele Leute cosplayen. Wie ist das? Hat es dich jetzt angesteckt? Du warst ein paar Stunden dort, hast dich da umgeguckt. Bist du dann plötzlich jetzt überall dann zu sehen auf den Cons? Zum Beispiel jetzt am Wochenende ist ja in Salzburg auch diese Gaming und wo ja auch Anime dabei ist, Convention dort. Oder war das jetzt so eine einmalige Sache?
1: Ob mich das Anime-Fieber gepackt hat, schwer zu sagen. Dazu wird wohl die Zeit zu knapp sein, obwohl es heißt, es ist nie zu spät. Aber von der Begeisterung der Cosplayer habe ich mich anstecken lassen. Das gebe ich ehrlich zu. Und ob das jetzt meine erste und einzige Con gewesen ist, tja, ja, das möchte ich mal bezweifeln.
0: Interessant. So stecke ich jetzt mit meiner Sendung schon Leute dazu an, Anime sie dazu zu Cons zu gehen, die... Aber gut, ja... Ich danke dir, Joe, für das Interview, für die WhatsApp-Nachrichten, die du mir schnell geschickt hattest. Ich habe dann mir gedacht, hey, das ist auch doch mal was Interessantes, oder? Die nächste Con-Berichterstattung ist ja dann auf alle Fälle die Dokumi in 2 Wochen, also eineinhalb Wochen jetzt besser gesagt. Jetzt am Wochenende ist, wie gesagt, in Salzburg was, aber ich bin ja nicht in Salzburg, ich bin ja in Hamburg. Und nicht zu vergessen auch gleichzeitig, wenn ihr nicht zur Dokumi könnt, das ist Hamburg und so, ist auch noch das Kirschblütenfest in Hamburg am Sonntag und am Freitag das Feuerwerk. Also auch die Hamburger, die nicht nach Düsseldorf fahren, können was erleben. Aber wenn ihr Joe Reiniger noch mehr hören wollt, dann könnt ihr das übrigens direkt nach meiner Sendung. Denn dann kommt, ja, seine nächste Folge von Joe Reinigers Nachtstunde bei der Radiofabrik Salzburg. Übrigens auch in der CBA, cbr.media. Und wenn man da nach einer Nachtstunde sucht, kriegt man alle seine Folgen zu hören mit allen seinen Gedanken zur Nacht. Und jetzt kommt Granny Delia.

Und das war's dann auch schon wieder für diese Woche mit Eggminip on Air. Ja, nächste Woche geht's schon wieder weiter. Aber erst einmal natürlich Dank an den Herrn Reinecker für seine Eindrücke von dieser, ja, von der Con. Von, ist ja auch nicht so häufig. Diese Woche übrigens geht es bei der Nachtstunde um das Thema öfter mal was Neues und auf dem Bild zur Sendung auf Instagram ist irgendwie die Grenze, wo man den amerikanischen Sektor verlässt. Genau, wobei hier steht noch was anderes, 22.02. Nachtstunde Leckerei, was denn jetzt eigentlich? Er hat jetzt zwei Sendungen mit dem gleichen Datum angekündigt, wahrscheinlich das eine für die nächste Stunde, ja, das ist schon für die nächste Woche, für nächsten Monat. Also da gibt es jetzt dann irgendwie öfter mal was Neues gleich auf der Rahlfabrik. Salzburg gibt es eigentlich immer. Und auch auf den anderen Sendern gibt es immer noch was Neues. Aber was Neues von Eggminip on Air gibt es nächste Woche wieder. Ja, direkt vor der Dokumi kriegt ihr noch eine Sendung. Muss ich dann donnerstags machen. Und dann auch schnell überall hinschicken, damit dir es alles klappt. Wenn ich am Freitag dann mit dem Zug nach Düsseldorf fahre. Am 28. Mai ist sie nämlich zu hören bei der Rallye-Fabrik Salzburg um 23 Uhr. Und dann geht es weiter in Lübeck bei Lübeck FM am 30. Mai. Am 1. Juni bei Westküste FM, am 3. Juni in Hamburg bei Tide Radio und am 4. Juni dann auch bei Kiel FM. Wo ich jetzt überall jetzt dann schon seit 5 Jahren on air bin. Also Westküste FM hat jetzt genau den 5er geschafft dann. Wow, 5 Jahre schon. Und jetzt gibt es noch einen letzten Titel. Haruka Tomatsu mit My Independence Destiny. Ich danke euch fürs Zuhören. Wir hören uns nächste Woche wieder. Und ich wünsche euch eine schöne Woche. Ich bin Sascha Spaßgesicht, das war Eggminip on Air. Und jetzt noch der letzte Titel. Tschüss und Baba.

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Eine wunderschöne halbe Nacht wünscht euch der Joe Reinecker und begrüßt euch in der Nachtstunde und freut sich, dass ihr wieder mit von der Partie seid. Auch wenn nachgehört wird, finde ich das sehr, sehr erfreulich. Habet Dank, ihr lieben Lauscher. Okay, jetzt aber. Ja, heute befassen wir uns mit Leckereien. So einfach, so kompliziert. Denn da scheint mir die Bandbreite kaum eingrenzbar und reich an Möglichkeiten falsch interpretiert zu werden. Wer jetzt an das Götz-Zitat denkt, der lügt nicht ganz falsch, aber das ist heute nicht gemeint. Ich meine jetzt einmal, abgesehen davon, dass das Originalzitat eher »Lecke er mich hinten« und nicht »Lecke er mich am Arsch« geheißen haben soll. Es gibt oder gab einen Verein, der sich der Förderung der deutschen Literatur verschrieben hat, und ist man da eingeschriebenes Mitglied, so darf man das Götz-Zitat öffentlich verwenden und bleibt, jawohl, straffrei. Denn man pflegt in diesem Falle nur die deutsche Literatur. Ist man kein Mitglied, dann möge man mit dem Zitat in der Öffentlichkeit möglichst sparsam umgehen. Doch zur richtigen Zeit gegenüber der richtigen Person ausgesprochen ist so ein Leck mich am Arsch eine regelrechte therapeutische Wohltat. Gut, es wären da noch einige Spielarten des Ausdruckes zu ergänzen, aber das würde das heutige Thema verwässern. Jedoch der Ausdruck des Erstaunens und der Bewunderung, ja, mich leckt zum Beispiel, finde ich volkstümlich total ehrlich. Weitere Leck-Varianten in diversen Geschmacksrichtungen lassen wir beiseite und widmen uns den akustischen Leckereien, wie zum Beispiel der Formation um Steve Winwood, die sich seinerzeit Welcome to the Canteen nannten, und uns jetzt den Spencer Davis Group Knaller Give Me Some Lovin' präsentieren. In einer eher längeren Version, aber die hat's in sich.

Möglicherweise haben sie sich auch nur Traffic genannt, aber nicht böse sein, das ist ja alles schon so lang aus. Gut, natürlich darf das Eisschlecken nicht unerwähnt bleiben. Eis ist einfach nicht mehr wegzudenken, sobald die ersten Sonnenstrahlen den Frühling ankündigen. Welch ein Genuss! Ich sage nur Zwetschgeneis in Hallstatt oder Orangeneis in Potsdam. Unerreicht. Dass die Kugel bereits einen Preis erreicht hat, bei dem man nur mal den Kopf schütteln kann, ist ja auch nichts mehr Neues. 4,50 Euro vor 2 Jahren in der Schweiz war echt der Hammer. Aber es geht doch um das erschleckte Sommerfeeling. Oder irre ich mich da?

0: Und das waren die Scatter Lights mit 12 Minutes to Go. Gut, das nächste Highlight hat durchaus Ohrwurmqualität und stammt von den Rainbow Girls. Die Nummer heißt Compassion to the irgendwelche Degree. Ich sage mal, das hören wir uns jetzt einmal an.
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0: Die Rainbow Girls, eine durchaus bemerkenswerte Formation aus Kalifornien. Die Bassistin verwöhnt uns optisch mittels ihrer Körperbehaarung, was mich für Amerika sehr wundert, wo doch dort auf den Bühnen immer alles glatt und steril und künstlich sein muss. Also unter Leckereien fällt das definitiv nicht, aber das nächste Lied schon. Die Rainbow Girls mit Son of a Preacher Man.
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Und das nächste Leckerstück mutet an wie ein Kinderlied, ist aber keins. 1, 2, 3, 4 und alle zusammen und so weiter. Und danach eine sinnverwandte Aufnahme, fast 60 Jahre später, aber durchaus genauso einprägsam. Zuerst einmal die Beatles aus dem Jahre 1967.

Beinahe 60 Jahre später das berühmte 1, 2, 3, 4 von einer Gruppe, von der ich ganz genau weiß, dass sie auch große Beatles-Fans sind. Manchmal hört man ein paar musikalische, sagt man doch, Hommagen aus, aber ich denke mal, das läuft alles unter Vorbildwirkung. Das möchte ich einmal behaupten. Wander mit 1, 2, 3, 4.

Und aus vollem Herzen selbstverständlich wünschen wir dem Marco Michael Wander, dass er seinen, sagen wir mal, Leckereien abschwören kann. Er und seine Mannen sind einfach zu teuer, als dass wir etwas anderes hören möchten. Viele von uns haben sie durch ihren Stil geprägt oder so mal animiert, Amore öffentlich zu bekennen und vor allem wieder zuzulassen. Und wenn es noch so schräg erscheint, wenn ihr wisst, was ich meine.

Und sollte Männer sagen, solche Bühnenpräsenz können nur männliche Musiker, na, ich hoffe, das sagt man keiner, dann verweise ich höflich auf Abigail Morris, die Sängerin von Last Dinner Party, wie einst der junge Mick Jagger, nur eben echt weiblich. Und das spielt sie auch aus. Da werden nicht nur die Äuglein feucht, also bei mir waren es die Äuglein, und alles andere macht nichts.

Und nun eine Premiere in der Nachtstunde. Trara! Es folgt die erste Oasis-Nummer. Seit über 250 Nachtstunden und ca. 72 Zeit zum Zuhören-Sendungen. Ein musikalisches Leckerli.

Na, die Nummer ist eine besondere Sache. Ich meine, gut, vielleicht singt die Christina von London Grammar schöner, doch eindrucksvoller ist schon der Kawinski, der französische DJ, wenn man sowas schon einmal selber erlebt haben soll. Und gleich drauf was Aufmunterndes aus der Karibik, versuchen wir es mit Don Drummond, einem jamaikanischen Ska-Musiker. Eigentlich Posaunist wäre zu ergänzen. 1934 geboren und leider schon 1969 verstorben, also mit genau 35 Jahren. Naja, auch kein Alter, in dem man seine Erdenreise beenden sollte. Und seine gesundheitliche Situation war wirklich kein Honiglecken.

So, danke. Genug des Gebläses. Ja, jetzt wieder was Handfestes. Sagen wir mal so, nicht die beste Version von I'm Waiting for Man, aber musikalisch eine sehr nette Version, gesungen und gespielt von seiner verrauchten Herrlichkeit Keith Richards. Na, sind wir nicht so frech. Ich meine, ich bin dankbar, oder sollen wir alle dankbar sein, dass wir ihn so lange haben dürfen. Also mich begleitet er schon mein ganzes Leben. Danke, Keith.

Eigentlich wollte ich jetzt was Ruhiges spielen zur Nacht, aber einmal Keith, na, das kann man nicht bleiben lassen. Das Konzept ist über den Haufen geworfen. Lass man noch einmal ran.

Ich würde mal behaupten, eine ehrliche Nummer vom Kiss. Ja, meine Lieben, bevor wir jetzt in den Traum hinübergleiten, denn bald sind wir wieder am Ende der Nachtstunde, möchte mich bedanken, und zwar recht herzlich, dass ihr dran geblieben seid. Ich grüße auch nach Dornisch zu Sascha Pascal, dem Moderator von Equini Bonaire, der Japan-Sendung, immer vor der Nachtstunde. Bis zum nächsten Mal, schlaft gut und jetzt wird's ganz bestimmt gut schlafen. Das wünscht euch der Joe Rennecker.

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